0: Der Chef der Bundesnetzagentur Müller appelliert im ZDF an Versorger, ihre Speicher zu füllen.
1: Es ist genug Gas verfügbar. Man muss es nur einkaufen und auch in Deutschland, in Europa einspeichern. Das kann man Stand heute auch noch schaffen. Man muss dafür nur jetzt richtig ranklotzen.
0: Die Gaspreise sind in diesem Sommer wegen des Iran-Kriegs ungewöhnlich hoch, weshalb Händler weniger Gas für den Verkauf im Winter einkaufen. Der Aufbau von Fähigkeiten zur Abwehr von Drohnen wird für die Bundespolizei in den kommenden Jahren eine Daueraufgabe und große Herausforderung sein. Das betonte Bundesinnenminister Dobrindt bei einem Besuch der Fliegerstaffel der Bundespolizei im hessischen Fuldatal. Er erwarte ein Wettrüsten mit Angreifern, die immer neue Technik entwickeln. Die neue Drohnenabwehreinheit soll bis zum Jahresende von 70 Einsatzkräften auf 300 anwachsen. Das ist eine Reaktion auf den Vorfall Anfang August mit einer mit Sprengstoff bestückten Drohne am Flughafen Leipzig-Halle. Ein Tupfer verbleibt im Kieferknochen, Laborwerte werden vertauscht. Fast 12.000 mutmaßliche Behandlungsfehler haben Experten im vergangenen Jahr im Auftrag der Krankenkassen begutachtet, mit zum Teil gravierenden Folgen. In jedem vierten Fall haben die Patienten gesundheitliche Schäden davongetragen.
2: Dem falschen Patienten wird eine Niere entfernt, eine Horrorvorstellung. Doch 150 solcher und ähnlicher absolut krasser Fälle gab es tatsächlich, etwas mehr als im Jahr zuvor. Und für solche schweren, aber vermeidbaren Fehler fordern die Experten ein verpflichtendes Meldesystem. Knapp 100 Patienten starben sogar durch Behandlungsfehler. Claudia Wächter, Nachrichtenredaktion.
0: Zum Fußball. Jungstar Said Elmala spielt auch in der kommenden Saison beim 1. FC Köln. Der 19-Jährige verlängerte seinen Vertrag vorzeitig um ein Jahr bis 2031. Das teilte der Bundesligist mit. Um Elmala hatte es in den vergangenen Monaten immer wieder Wechselspekulationen gegeben. Borussia Dortmund hatte sich zuletzt aus dem Poker um eine Verpflichtung des Offensivspielers zurückgezogen.
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1: Ich bin David Riemer. In den nächsten Monaten startet die Heizsaison. Die Gasspeicher sind in diesem Jahr nur halb gefüllt. Das Bundeswirtschaftsministerium versucht allerdings zu beruhigen. Eine Gasmangellage sei im kommenden Winter nicht zu erwarten.
2: Entscheidend sind ja nicht nur die Speicher, betont das Ministerium. Gas komme auch über Pipelines aus Norwegen, anderen EU-Ländern und den LNG-Terminals. Außerdem, eine angespannte Marktlage sei noch keine Versorgungskrise. Aber man werde sich kümmern, falls nötig. Verbraucherschützer haben aber bereits vor steigenden Gaspreisen gewarnt. Und auch die Linke mahnt, die Wirtschaftsministerin müsse endlich aktiv werden. Claudia Wächter, Nachrichtenredaktion.
1: Die Bundespolizei muss sich in den kommenden Jahren verstärkt gegen Drohnenangriffe wappnen. Das dürfte herausfordernd werden, denn Bundesinnenminister Dobrindt rechnet mit einem Wettrüsten zwischen der eigenen Drohnenabwehr und Angreifern. Die neue Einheit soll bis Jahresende auf 300 Beamte anwachsen. Grund ist der schwerwiegendste Vorfall mit einer Drohne. Sie war Anfang August mit Sprengstoff und Zündmechanismus am Flughafen Leipzig-Halle entdeckt worden. Viele Politiker vermuten, dass Russland dahinter steckt. Dänemark als Urlaubsland erlebt einen Ansturm. Im ersten Halbjahr wurden rund 26 Millionen Übernachtungen gezählt. Das ist ein Rekord. 7,5 Millionen Übernachtungen gingen davon auf das Konto deutscher Urlauber.
3: Die Faszination Skandinavien ist offenbar ungebrochen. Und für deutsche Urlauber ist Dänemark als direktes Nachbarland schon lange ein Top-Ziel. Dass die Zahlen in diesem Jahr nochmal deutlich gestiegen sind, dürfte neben der nordischen Gelassenheit auch mit dem Wetter zusammenhängen. Denn während Südeuropa und auch Deutschland selbst wochenlang unter einer Hitzeglocke hingen, war es hoch im Norden deutlich angenehmer. Hotels, Ferienhäuser und auch Campingplätze waren dabei gleichermaßen gefragt. Diana Kramer, Nachrichtenredaktion.
1: Nach dem schweren Erdbeben in Kolumbien ist die Zahl der Toten auf 319 gestiegen. Über 4.500 Menschen wurden verletzt. 260 weitere gelten als vermisst, teilten die Behörden mit. Die Regierung hat für 15 betroffene Bezirke einen 30-tägigen Notstand ausgerufen. Damit kann sie unter anderem schneller Geld für Nothilfe und Wiederaufbau mobilisieren und staatliche Mittel umschichten.
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1: Ich bin David Riemer. Bei der Abwehr von Drohnen erwartet Bundesinnenminister Dobrindt in den kommenden Jahren ein Wettrüsten mit Angreifern, die immer neue Technik entwickeln. Gleichzeitig fordern die Grünen im Bundestag festzulegen, dass die Bundespolizei hauptverantwortlich für die Drohnenabwehr zuständig ist.
2: Die Drohnenabwehr ist im Moment nämlich vor allem Sache der Länderpolizeien und das bedeutet so die Grünen unklare Zuständigkeiten und Sicherheitsrisiken. Außerdem fordern sie eine Art Superüberwachung aller kritischen Standorte bei uns. Die Weichen dafür müssten auf einem Drohnengipfel im Kanzleramt gestellt werden. Sicher ist, die Drohnentechnik, die entwickelt sich rasend schnell. Eine Riesenherausforderung, gibt auch der Bundesinnenminister zu. Claudia Wächter, Nachrichtenredaktion.
1: Das Bundeswirtschaftsministerium versucht Sorgen zu zerstreuen, dass es im kommenden Winter Engpässe bei der Gasversorgung geben könnte. Nach aktuellem Erkenntnisstand sei eine Gasmangellage nicht zu erwarten, heißt es in einem Papier des Ministeriums. Einen staatlichen Eingriff schließt man aber für die Zukunft nicht aus. Man nehme es ernst, dass die deutschen Gasspeicher deutlich weniger gefüllt seien als in den vergangenen Jahren. Wegen eines Feuers im Hürtgenwald in der Eifel in Nordrhein-Westfalen hat es vor einer Woche Evakuierungen gegeben. Jetzt ist der Brand komplett gelöscht. Auch im Brandgebiet im Naturschutzgebiet Hohes Venn im belgischen Grenzgebiet zu Deutschland hat sich die Lage entspannt.
3: Große Erleichterung beim Bürgermeister von Hürtgenwald, der sich bei allen Einsatzkräften und freiwilligen Helfern für ihren unermüdlichen Einsatz bedankt. Kein Haus sei zu Schaden gekommen. Das vom Feuer betroffene Gebiet bleibt allerdings gesperrt, damit kein neuer Brand ausgelöst wird und weil beschädigte Bäume noch umstürzen könnten. Im Hohen Venn sind die Flammen nach offiziellen Angaben unter Kontrolle. Vollständige Entwarnung haben die Behörden aber noch nicht gegeben. Jan-Henner Reitze, Nachrichtenredaktion.
1: 9- bis 10-Jährige sollen künftig eine neue Vorsorgeuntersuchung, bekannt als U-Untersuchung, beim Kinderarzt als Kassenleistung bekommen. Das hat der gemeinsame Bundesausschuss beschlossen, der festlegt, welche medizinischen Leistungen gesetzlich Versicherte in Anspruch nehmen können. Untersucht werden sollen insbesondere ein mögliches Übergewicht, die körperliche Aktivität, die Bildschirmzeit und psychische Auffälligkeiten. Bisher gibt es U-Untersuchungen als Kassenleistung bis kurz nach dem 5. Geburtstag der Kinder.
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1: Ich bin David Riemer. Der Deutsche Städtetag fordert den Umbau der Pflegeversicherung zu einer Vollversicherung. Damit sollen Menschen, die ihr Leben lang gearbeitet haben, nicht wegen der Pflegekosten in die Sozialhilfe fallen. Das sagte Städtetagspräsident Jung der Neuen Osnabrücker Zeitung. Grund für den Vorstoß sei die zunehmende finanzielle Überlastung der Kommunen. Ihre Defizite liegen laut Jung bei 30 Milliarden Euro jährlich. Die von Waldbränden betroffene Fläche in Europa könnte sich durch den Klimawandel verdreifachen. Zu diesem Ergebnis kommt die Studie eines internationalen Forschungsteams, das aber auch Möglichkeiten nennt, wie diese Entwicklung vermieden werden kann.
2: Dieser Sommer mit deutlich überdurchschnittlich vielen und flächenmäßig großen Waldbränden hat schon gezeigt, was in Zukunft häufiger vorkommen könnte. Besonders betroffen waren Frankreich, Spanien und Griechenland. Aber auch in Deutschland gehen die Autoren von mehr Wald- und Flächenbränden aus, je nachdem, wie viel wärmer es tatsächlich noch wird. Um Auswirkungen zu verkleinern, raten sie, Feuerwehr und andere Einsatzkräfte besser auszurüsten und vermehrt auszubilden und die Erderwärmung möglichst aufzuhalten. Jan-Henner Reitze, Nachrichtenredaktion.
1: In den nächsten Monaten startet die Heizsaison. Die Gasspeicher sind in diesem Jahr nur halb gefüllt. Das Bundeswirtschaftsministerium versucht allerdings zu beruhigen. Eine Gasmangellage sei im kommenden Winter nicht zu erwarten, heißt es.
3: Entscheidend sind ja nicht nur die Speicher, betont das Ministerium. Gas komme auch über Pipelines aus Norwegen, anderen EU-Ländern und den LNG-Terminals. Außerdem, eine angespannte Marktlage sei noch keine Versorgungskrise. Aber man werde sich kümmern, falls nötig. Verbraucherschützer haben aber bereits vor steigenden Gaspreisen gewarnt. Und auch die Linke mahnt, die Wirtschaftsministerin müsse endlich aktiv werden. Claudia Wächter, Nachrichtenredaktion.
1: Zum Fußball. Jungstar Said Elmalah spielt auch in der kommenden Saison beim 1. FC Köln. Der 19-Jährige verlängerte seinen Vertrag vorzeitig um ein Jahr bis 2031. Das teilte der Bundesligist mit. Um Elmalah hat es in den vergangenen Monaten immer wieder Wechselspekulationen gegeben. Borussia Dortmund hatte sich zuletzt aus dem Poker um eine Verpflichtung des Offensivspielers zurückgezogen.
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1: Ich bin Babit Büchner. Der Deutsche Städtetag fordert den Umbau der Pflegeversicherung zu einer Vollversicherung. Damit sollen Menschen, die ihr Leben lang gearbeitet haben, nicht wegen der Pflegekosten in die Sozialhilfe fallen, sagte Städtetagspräsident Burkhard Jung der Neuen Osnabrücker Zeitung.
2: Für die kommunalen Haushalte wäre eine solche Umstellung eine jährliche Entlastung in Milliardenhöhe. Der Städtetag fordert außerdem einen Deckel für die Eigenanteile von Heimbewohnern, der je nach Einkommen höher oder niedriger ausfallen könnte. Grund für den Vorstoß ist auch die zunehmende finanzielle Überlastung der Städte und Gemeinden. Diese müssen einspringen, wenn Senioren die Heimplätze nicht mehr selbst bezahlen können. Aus Berlin, David Riemer.
1: Die Gasspeicher in Deutschland sind so wenig gefüllt wie noch nie seit Beginn der Aufzeichnungen 2011. Der Füllstand liegt derzeit bei 49%. Im vergangenen Jahr waren es zum gleichen Zeitpunkt 67%. Das Bundeswirtschaftsministerium versucht zu beruhigen und rechnet im kommenden Winter nicht mit Problemen. Die Versorgung komme auch über Pipelines aus Norwegen, LNG-Terminals und europäische Nachbarländer, heißt es. Seit 2 Jahren gilt ein Grenzwert für Cannabis beim Autofahren. Eine aktuelle Umfrage des Gesamtverbands der Versicherer dazu hat ergeben, die Regelung zeigt nur bedingt Wirkung. In den vergangenen 12 Monaten setzte sich trotzdem jeder 5. Befragte kurz nach dem Konsum ans Steuer.
3: Damit ist die Zahl im Vergleich zum Vorjahr leicht zurückgegangen. Das Fazit der Versicherer ist trotzdem, der Grenzwert hat nicht viel bewegt. Vor allem die, die schon lange regelmäßig kiffen, die haben sich schon als Cannabis noch illegal war, nicht davon abhalten lassen. Die lassen sich auch von einem Grenzwert fürs Autofahren nicht beeindrucken. Wer sich mit mindestens 3,5 Nanogramm THC im Blut ans Steuer setzt, riskiert in der Regel ein 500-Euro Bußgeld, einen Monat Fahrverbot und 2 Punkte in Flensburg. Aus Berlin, Uli Reitinger.
1: Deutschland und 6 weitere Staaten fordern Israel auf, die Pläne für ein umstrittenes Siedlungsprojekt im Westjordanland zurückzunehmen. In einem gemeinsamen Statement heißt es, die Ausweitung der Siedlungen müsse beendet werden. Durch das Projekt rücke nicht nur eine Friedenslösung in weitere Ferne, auch Israels internationales Ansehen werde weiter beschädigt.
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4: Es wird heute so ein bisschen wechselhafter da draußen. So ein paar Wolken sind den ganzen Tag unterwegs. Zwischendurch gibt es aber auch immer mal wieder die Sonne zu sehen. Am Nachmittag kann es aber ein ganz bisschen regnen. Und Richtung Abend müssen wir dann auch noch mal mit Regen rechnen. Das Ganze heute bei maximal 20 Grad. Und am Abend, da geht es dann runter auf 16. In den nächsten Tagen wird es auch so ein bisschen frischer mit Top-Temperaturen um die 18 Grad. Morgen früh zeigt sich zunächst erstmal die Sonne. Nachmittags kann es dann so ein bisschen schauern. Genauso sieht es am Sonntag aus. Also vormittags ist es meist trocken, dazu gibt es auch ein bisschen Sonne. Am Nachmittag müssen wir dann Sonntag auch mit ein bisschen Regen rechnen. 13 Grad messen wir aktuell hier bei uns in Osnabrück, bei euch in Quakenbrück auch. In Belm und Bad Rothenfelde, da messen wir 14.
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4: Da habe ich aktuell noch keine Meldung für euch. Also, falls ihr schon unterwegs seid, dann kommt ihr überall gut durch. Ihr habt freie Fahrt, bis auf die Blitzer. Die gibt es im Landkreis heute in und um Wallenhorst. Und wenn ihr jetzt doch schon irgendwie was entdeckt habt an Verkehrsmeldungen, ihr könnt es uns sehr gerne mitteilen. 0541 750 400 oder ihr schickt eine WhatsApp an 0157 88 533 187. Ich wünsche euch eine gute und vor allem sichere Fahrt. Kommt gut an.
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4: Am Freitagmorgen, 3 nach 6 haben wir es. Kommt gut raus aus dem Bett. Einen wunderschönen guten Morgen wünsche ich euch. Ich bin Verena Morgen.

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2: In Georgsmarienhütte, da gibt es heute was zu feiern. Und zwar direkt auf der Baustelle der neuen Michaelis-Schule in Ösede. Richtfest wird da gefeiert. Seit der Grundsteinlegung im Oktober vergangenen Jahres war das. Da hat sich da nämlich ordentlich was getan. Der Neubau wächst sichtbar und gleich daneben entsteht auch noch ein neuer Jugendtreff. Beim Richtfest kommen heute unter anderem Bürgermeisterin Dagmar Barlow und auch Schulleiterin Ellen Ostermann zu Wort. Auch Schülerinnen und Schüler der Michaelis-Schule sind dabei. Die sorgen dann musikalisch für ein bisschen Stimmung. Und wer von euch neugierig ist, wie die neue Schule von innen aussieht, der kann sich bei einer Führung selbst mal ein Bild machen heute. Für den VfL Osnabrück heißt es an diesem Wochenende noch kein

DFB-Pokal, dafür aber ein Testspiel. Die Osnabrücker, die bekommen heute Abend Besuch an der Bremer Brücke. Um 18 Uhr ist der TuS Bersenbrück da zu Gast, Oberligist aus Niedersachsen. Für den VfL also eine gute Gelegenheit, weiter im Rhythmus zu bleiben, ne? So ein paar Dinge auszuprobieren, vielleicht auch dem einen oder anderen Spieler Einsatzzeit zu geben. Also wenn ihr heute Abend noch nichts vorhabt, ab an die Bremer Brücke. Da könnt ihr euch den VfL Osnabrück gegen den TuS Bersenbrück angucken. Die Nordtribüne ist da nämlich geöffnet. 100 Jahre Berufsfeuerwehr Osnabrück, das muss natürlich gefeiert werden und deshalb heißt es morgen Tore auf und Feuerwehr hautnah erleben und zwar an den Feuerwachen in der Nordenburger Straße und an der Nordstraße. Da könnt ihr euch ja mal ganz in Ruhe so ein bisschen umschauen, Einsatzübungen und Vorführungen erleben, jede Menge Feuerwehrfahrzeuge aus nächster Nähe auch sehen und wer schon immer mal wissen wollte, ob er eventuell das Zeug zur Feuerwehrfrau oder auch zum Feuerwehrmann hätte, den Sporttest, den könnt ihr da direkt selbst ausprobieren. Für die kleinen Besucher gibt es auch noch einen Spielparcours, es gibt eine Hüpfburg. Außerdem könnt ihr euch rund um Brandschutz und Katastrophenschutz informieren. Also los geht's morgen um 11, Schluss ist dann um 17 Uhr.

Schönen Freitag wünsche ich euch. 21 Minuten nach 6 haben wir es. OS Radio 104,8 ist hier. Und wie viel Geld am Monatsende übrig bleibt, ne? Ob die Wohnung bezahlbar ist oder welche Chancen auch ein Kind später mal hat, das hängt offenbar auch davon ab, in welchem Osnabrücker Stadtteil es aufwächst. Genau da schaut die Stadt nämlich jetzt genauer hin. Der erste große Sozialbericht, der zeigt, bei Einkommen, Wohn-, Gesundheit und Bildung gibt es deutliche Unterschiede. Und die hängt teilweise auch mit der Herkunft zusammen. Alle Einzelheiten zu diesem Bericht und weitere Nachrichten hier aus der Region, aus Stadt und Landkreis. Da geht es auch um die erste Spur zum Autofahrer, der am Dienstag eine Radfahrerin überfahren haben soll. Gibt es gleich in 9 Minuten um 6:30 hier in den Lokalnachrichten mit Henna Kramp. Schönen guten Morgen.

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1: Mit Hinak Gramm. Erste Spur zum Autofahrer, der am Dienstag eine Radfahrerin überfahren haben soll. Und Kultusministerin stellt Entwurf für Abiturreform vor. In Osnabrück ist es Anfang der Woche zu einem tödlichen Unfall einer mittlerweile verstorbenen Fahrradfahrerin gekommen, bei dem der Unfallverursacher noch immer flüchtig ist. Jetzt hat die Polizei mitgeteilt, dass sie eine erste Spur zum verdächtigen Auto hat. Es wurde am Dienstagmorgen kurz nach dem Unfall auf einem Parkplatz an der Mindener Straße gesehen. Beim Befahren des Parkplatzes verlor der Wagen den Fahrradhelm der später verstorbenen Radfahrerin. Der oder die Autofahrerin hatte den Helm offenbar mit auf den Parkplatz geschliffen. Die Polizei geht davon aus, dass weitere Menschen auf dem Parkplatz den schwarzen Wagen oder dessen Fahrer beobachtet haben könnten. Die Fahndung läuft auf Hochtouren. Zum ersten Mal hat die Stadt Osnabrück einen umfassenden Bericht zur Lebenssituation der Bevölkerung veröffentlicht. Darin geht es unter anderem um Einkommen, Wohnen, Gesundheit und den Bildungsgrad. Der Bericht zeigt, dass soziale Chancen in Osnabrück teilweise noch stark von der Herkunft abhängen. Auch zwischen den einzelnen Stadtteilen gäbe es deutliche Unterschiede. Die Stadt will die Ergebnisse nutzen, um ihre Arbeit etwa in den Bereichen Soziales und Bildung gezielter auszurichten. Besonders die Stadtteile würden dabei eine wichtige Rolle spielen. In Zukunft soll es zusätzliche kurze Berichte zu einzelnen Themen und Quartieren geben. In einer aktuellen Studie kommen Verkehrspsychologen zu dem Entschluss, dass zu viele Verkehrsschilder Autofahrerinnen und Autofahrer aggressiv machen würden. Als Positivbeispiel wird darin die Gemeinde Bohmte genannt. Bohmte setzt seit fast 20 Jahren auf ein Verkehrskonzept, in dem nur noch die Regel rechts vor links gilt, ohne Vorfahrtsschilder und Fahrbahnmarkierungen. Laut Bürgermeister Markus Kleinkauertz habe sich die Zahl der Unfälle dadurch deutlich reduziert. Vor der Umgestaltung gab es an einer Kreuzung fast 50 Unfälle pro Jahr. Inzwischen sind es noch etwa 8 bis 10. Das von den Verkehrspsychologen gelobte Konzept stößt beim Allgemeinen Deutschen Fahrradclub allerdings auf Kritik. Er bemängelt, dass sich Radfahrer wegen fehlender Abgrenzungen zu den Autos teilweise sehr unsicher fühlen. Niedersachsens Kultusministerin Julia Willi-Hamburg will die Oberstufe an Gymnasien umbauen. Auf einer Pressekonferenz hat sie einen Entwurf für eine Reform des Abiturs vorgestellt. Zwar bleibe es damit bei 5 Prüfungsfächern, allerdings sollen Schülerinnen und Schüler freier wählen können, welche Fächer sie belegen. Wer Mathe als Prüfungsfach wählt, müsste dann beispielsweise kein zweites naturwissenschaftliches Fach mehr wählen. Außerdem soll es in Zukunft 2 mündliche Prüfungen statt nur einer geben. Facharbeit und Seminarfach sollen entfallen. Das Kultusministerium sagt, insgesamt gäbe es weniger Klausuren, dafür mehr sogenannter Projektarbeiten. Nach den neuen Bedingungen würde der erste Jahrgang im Jahr 2030 Abitur machen.
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2: Ja, beim Wetter ist heute irgendwie alles mit dabei. Wolken, Sonne, so ein bisschen Regen. Zwischendurch zeigt sich auch immer wieder die Sonne. Jetzt am Morgen sieht es ganz gut aus. Da ist es leicht bedeckt. Da gibt es nochmal ordentlich Sonne zu sehen. Am Nachmittag kann es ein bisschen schauern. Richtung Abend müssen wir dann auch nochmal mit Regen rechnen. Das alles heute bei Top-Temperaturen von 20 Grad. Und am Abend, da sind dann um die 16 drin. Morgen wird es mit 18 Grad ein bisschen kühler. Nach einem teilweise sonnigen Start ziehen im Laufe des Tages dann morgen auch einige Wolken auf. Da kann es nachmittags auch nochmal so ein bisschen schauern. Ähnlich sieht es auch am Sonntag aus. Also vormittags bleibt es größtenteils trocken. Da gibt es auch nochmal die Sonne zu sehen. Nachmittags kann es hier und da so ein bisschen regnen. 13 Grad messen wir aktuell hier bei uns in Osnabrück, bei euch in Fürstenau und Haßbergen auch in Melle, da messen wir 14.
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2: Da habe ich aktuell nur die Blitzer für euch, stehen im Landkreis heute in und um Wallenhorst. Wenn ihr jetzt aber noch was entdeckt habt an Verkehrsmeldungen, vielleicht sitzt ihr ja schon im Auto, seid unterwegs Richtung Arbeit, gerne einfach mal Bescheid geben bei uns 0541 750 400 oder schickt eine WhatsApp an 0157 88 533 187. Ich wünsche euch eine gute und vor allem sichere Fahrt. Kommt gut an.
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2: 4 Minuten nach 6:30 haben wir es am Freitagmorgen. Fragen und eine politische Kandidatur, ein kirchlicher Arbeitgeber und am Ende gibt es dann eine Kündigung in Friesland. Das ist auch genau so ein Fall, nämlich gerade für Aufsehen. Eine Hospizmitarbeiterin tritt für die AfD bei der Kommunalwahl an, verliert deshalb ihren Job. Warum der Fall juristisch ziemlich spannend ist und was jetzt vor Gericht passieren könnte, darüber spreche ich gleich mit meinem Kollegen Hinna Kramm. Ich bin Verena Morris. Ich wünsche euch einen wunderschönen guten Morgen, tollen Freitag jetzt. Bis ABC.

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0: 7:15. Am Freitagmorgen hier ist OS Radio 104,8 und die Kommunalwahlen stehen vor der Tür, ne? Und für viele geht es jetzt auf Stimmenfang. Aber was passiert, wenn der eigene Arbeitgeber sagt, für diese Partei trittst du bitte nicht an? Genau das ist jetzt in Friesland passiert. Eine Hospizmitarbeiterin, die kandidiert für die AfD, verliert deshalb ihren Job. Das ist ein ungewöhnlicher Fall, der vor Gericht für Aufsehen sorgen könnte. Und darüber spreche ich jetzt mit meinem Kollegen Hinak Ramm. Bevor wir über die möglichen Folgen sprechen, Hinak, fangen wir erstmal von vorne an. Was ist denn da jetzt genau los in Ostfriesland?
1: Ja, wie du sagst, es stehen ja Kommunalwahlen an. Auch in Ostfriesland wird gewählt. Und da hat eine Frau, die in einem Hospiz arbeitet, gesagt, ich kandidiere. Der Knackpunkt ist die Partei, für die sie antritt. Die AfD, also die Partei, die auch hier in Niedersachsen als gesichert rechtsextremistisch gilt. Und das passte ihrem Arbeitgeber nicht. Der diakonische Träger Mission Lebenshaus hatte sie erst abgemahnt und aufgefordert, auf die Kandidatur zu verzichten. Das hat die Frau aber nicht getan. Daraufhin hat der Träger Konsequenzen gezogen und ihr fristlos gekündigt.
0: Der Fall hat für viele Schlagzeilen gesorgt, vor allem Juristen verfolgen das alles ganz genau. Warum ist dieser Fall jetzt so brisant?
1: Weil hier zwei Dinge aufeinanderprallen. Einerseits das Recht für eine de facto zugelassene Partei, politisch aktiv zu sein. Und andererseits die besonderen Regeln für kirchliche Arbeitgeber. Der Träger beruft sich bei seinen Kündigungsgründen auf kirchliche Loyalitätspflichten. Er sagt, die Kandidatur für die AfD widerspreche den christlichen Werten der Einrichtung. Schließlich betreut das Hospiz unter anderem Menschen mit Behinderung, Geflüchtete und Wohnungslose. Der Träger sieht einen Widerspruch darin, wenn eine Mitarbeiterin für eine Partei kandidiert, deren Politik sich teilweise gegen diese Gruppen richte. Dass AfD-Mitgliedern gekündigt wird, weil sie in dieser Partei sind, ist schon häufiger vorgekommen. Das Brisante ist, dass wir es hier mit einem kirchlichen Träger zu tun haben. Kirchliche Träger dürfen, wie gesagt, von ihren Mitarbeitern besondere Loyalität verlangen, indem sie zum Beispiel jederzeit, also auch bei politischem Engagement, christliche Werte befolgen. Hier stellt sich natürlich die Frage, wie christlich ist es, wenn man für eine offenbar rechtsextreme Partei kandidiert?
0: Was sagt denn jetzt die betroffene Frau dazu?
1: Sie weist die Vorwürfe zurück. Sie sagt, sie habe sich in ihren 15 Jahren im Hospiz nichts zu Schulden kommen lassen und Werte wie Menschlichkeit und Respekt seien ihr sehr wichtig. Vor allem kritisiert sie, dass ihr Arbeitgeber sie nicht vorher persönlich angesprochen habe. Sie will jetzt gegen diese Kündigung klagen. Und genau diese Klage könnte richtig spannend werden. Denn bisher haben Gerichte Kündigungen allein wegen einer AfD-Mitgliedschaft oder politischen Betätigung häufig für unwirksam erklärt. Bei einem kirchlichen Arbeitgeber könnte die Sache aber anders aussehen. Manche Juristen sprechen hier von juristischem Neuland, quasi ein Präzedenzfall, könnte man sagen. Ob ihre Kündigung rechtmäßig ist, könnte deshalb am Ende auch für andere kirchliche und soziale Einrichtungen wichtig werden.
0: Also unterm Strich geht es um die Frage, wie weit darf ein kirchlicher Arbeitgeber in die politische Betätigung seiner Mitarbeiter eingreifen. Die Kündigung ist jedenfalls ausgesprochen. Ne? Die betroffene Frau, die will dagegen klagen. Und damit könnte der Fall aus Friesland am Ende sogar für ganz, ganz viele andere Fälle wichtig werden. Die Hintergründe und Infos dazu gab es von meinem Kollegen Hinak Ramm. Hinak, danke.
1: Sehr gerne.

Ein Joint und kurz danach noch schnell ins Auto. Für viele offenbar kein Widerspruch. Seit 2 Jahren gibt es beim Autofahren einen Grenzwert für Cannabis. Trotzdem zeigt eine aktuelle Umfrage jetzt, jeder 5. hat sich in den letzten 12 Monaten kurz nach dem Konsum an Steuer gesetzt. Mehr dazu und weitere Nachrichten aus Deutschland und der Welt gibt es gleich in 3 Minuten um 7 Uhr.

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2: Ich bin Babette Büchner. Der Deutsche Städtetag will, dass die Pflegeversicherung zur Vollversicherung wird. Dann würden Menschen, die ihr Leben lang hart gearbeitet haben, nicht mehr wegen Pflegekosten in die Sozialhilfe fallen, sagte Städtetagspräsident Burkhard Jung der Neuen Osnabrücker Zeitung. Für die Kommunen wäre das eine Entlastung in Milliardenhöhe. Im Herbst will die Bundesregierung auch die Reform der Pflegeversicherung angehen. Die Gasspeicher in Deutschland sind derzeit so wenig gefüllt wie noch nie seit Beginn der Aufzeichnungen im Jahr 2011. Nach Angaben des Branchenverbands Ines liegt der Füllstand bei 49%, ein historischer Tiefstand.
3: Im letzten Jahr waren die Gasspeicher um diese Zeit bereits fast zu 3/4 gefüllt. Selbst wenn die derzeit gebuchten Kapazitäten bis zum Winter vollständig genutzt würden, würde das Gas bei extrem tiefen Temperaturen nicht ausreichen, um die Versorgung vollständig abzusichern. Das Bundeswirtschaftsministerium sieht dennoch keine Gasmangellage. Gas komme auch aus Norwegen über Flüssiggasterminals und aus europäischen Nachbarländern, so die Begründung. Aus Berlin, David Riemer.
2: Viele ausreisepflichtige Ausländer verlassen Deutschland freiwillig. Im ersten Halbjahr waren es knapp 18.000. Nur etwa jeder Zweite hat dafür die Förderung vom Bund in Anspruch genommen.
4: Gleichzeitig wurden aber auch viel weniger Menschen abgeschoben, nur noch rund 9.600. Die Gründe dafür sind ganz unterschiedlich, weil die Leute zum Beispiel nicht auffindbar waren oder auch gesundheitliche Gründe dagegen sprachen. Aber immer häufiger weigern sich auch Piloten, Betroffene mitzunehmen. Unterm Strich, und auch das spielt eine große Rolle, haben in Deutschland seit Anfang vergangenen Jahres viel weniger Menschen Asyl beantragt. Claudia Wächter, Nachrichtenredaktion.
2: Seit 2 Jahren gilt ein Grenzwert für Cannabis beim Autofahren. Eine aktuelle Umfrage des Gesamtverbands der Versicherer dazu hat ergeben, die Regelung zeigt nur bedingt Wirkung. In den vergangenen 12 Monaten setzte sich trotzdem jeder 5. Befragte kurz nach dem Konsum ans Steuer. Vor allem wer regelmäßig kifft, hat offenbar wenig Hemmungen. Das sei schon so gewesen, als Cannabis noch illegal war.
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5: Es sieht heute gar nicht so schlecht aus. Also einige Wolken sind am Start, immer wieder lockert es auf und die Sonne zeigt sich. Das geht bis zum Nachmittag, frühen Abend so. Dann müssen wir mit ein bisschen Regen rechnen. Heute Abend regnet es dann auch. Das alles heute noch bei Top-Temperaturen von 20 Grad. Aktuell sind es 13. Hier in Osnabrück, bei euch in Bad Essen, messen wir auch 13. In Bersenbrück 12 und in Glandorf, da sind es 14 Grad. Heute Abend kühlt es dann auf 16 Grad runter und in den nächsten Tagen wird es auch ein bisschen frischer. Mit Maxi-Temperaturen von bis zu 18 Grad. Morgen früh zeigt sich auch nochmal die Sonne. Nachmittags kann es ein bisschen schauern. Genauso sieht es auch am Sonntag aus. Also es bleibt eher so ein bisschen wechselhafter. Vormittags ist es meist trocken. Da gibt es ab und zu mal die Sonne zu sehen. Nachmittags müssen wir dann am Sonntag auch da mit ein bisschen Regen rechnen.
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5: Ihr habt freie Fahrt in der Region, da habe ich nämlich aktuell keine Meldung für euch. Bis auf die Blitzer stehen im Landkreis heute in und um Wallenhorst. Wenn ihr aber jetzt doch schon irgendwie was entdeckt habt, dann gerne einfach mal Bescheid geben bei uns. 0541 750 400 oder schickt eine WhatsApp an 0157 88 533 187. Beide Nummern gibt es auch nochmal zum Nachlesen bei uns auf der Homepage unter osradio.de. Gute Fahrt euch.
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5: Juhu, es ist Freitag, 3:07. Wunderschönen guten Morgen wünsche ich euch. Und wir gucken gleich schon mal auf den nächsten Monat. Am 13. September wird bei uns gewählt und damit am Wahltag alles rund läuft. Ne? Braucht es natürlich auch ganz, ganz viele helfende Hände. Die Stadt, die sucht deshalb noch ehrenamtliche Wahlhelferinnen und Wahlhelfer. Aber was kommt bei dem Job eigentlich auf euch so zu, wenn ihr Bock drauf habt? Und warum machen manche das schon seit über 20 Jahren? Wir haben mit 2 erfahrenen Wahlhelfenden gesprochen, Uwe und Petra. Und die verraten euch gleich mal, was da so am Wahltag alles passiert. Es gibt später auch noch ein kleines Dankeschön dann, wenn der Wahltag rum ist. Also mehr dazu um 7:15. Ich bin Verena Morris. Schönen guten Morgen.

0: 10:07 haben wir es am Freitag. OS Radio 104,8 ist hier und am 13. September wird bei uns gewählt. Kommunalwahl und Oberbürgermeisterwahl stehen da an. Und damit am Wahltag auch alles rund läuft, ne, braucht es vor allem eins. Ja, richtig, viele helfende Hände. Die Stadt Osnabrück sucht deshalb noch ehrenamtliche Wahlhelferinnen und Wahlhelfer. Zwei, die schon ordentlich Erfahrung damit haben, sind Petra und Uwe. Seit mehr als 20 Jahren sind die beiden nämlich bei Wahlen dabei. Und wir haben sie getroffen, wir haben sie gefragt, was bringt sie eigentlich dazu, immer wieder mitzumachen?
1: Ja, es ist eigentlich auch immer ein schönes Team, mit dem man zusammenarbeitet und alles super durchorganisiert. Und das macht schon Spaß.
2: Das Tolle ist, man hat mit Menschen zu tun und ich mag Menschen. Natürlich in diesem Amt ist es eine ganz aktive Teilnahme und Teilhabe an der Demokratie und an der Gestaltung der Demokratie.
0: Da ist schon ein gutes Stichwort gefallen, Demokratie, Demokratie unterstützen, dabei sein, offenbar auch noch Spaß haben. Das klingt erstmal ziemlich gut, finde ich, aber was macht ein Wahlhelfer oder eine Wahlhelferin eigentlich am Wahltag genau? Das hat uns Petra erklärt, die weiß nämlich ganz genau, was da so auf die Ehrenamtlichen zukommt.
2: Das Ehrenamt an einem Wahlsonntag beginnt für die Wahlvorsteherin oder für den Wahlvorsteher morgens so um 7.30 Uhr und das Team der Frühschicht von 8 bis 13 Uhr kommt dann morgens dazu. Dann baut man die Wahlkabinen auf, ne, Fenster ein bisschen abkleben, solche Sachen. Und dann gibt es einen Schichtwechsel um 13 Uhr. Und die zweite Schicht ist dann von 13 bis 18 Uhr, also wieder 5 Stunden. Und die Frühschicht kommt dann um 18 Uhr wieder dazu, weil um 18 Uhr wird das Wahllokal geschlossen.
0: Und auch für alle, die jetzt nicht hinter den Kulissen helfen, sondern ganz klassisch ihr Kreuz setzen, gibt es natürlich auch so ein paar Dinge zu beachten. Schließlich soll die eigene Stimme am Ende ja auch sicher gezählt werden.
1: Dass man also die Kreuze auch eindeutig setzt als Kreuz. Und ganz wichtig ist, keine Kommentare, dann ist eine Stimme auch ungültig. Und wenn man sich nicht ganz sicher ist, wie viele Kreuze man setzen darf, gerne nochmal mit dem Wahlvorstand, die eben halt vor Ort sind, oder mit den Wahlhelfenden eben nochmal kurz Rücksprache haben, um sich zu versichern, wie viele Kreuze darf ich setzen, den Namen nicht draufschreiben, denn dann wäre auch diese Stimme leider ungültig, ja.
2: Was man auch auf keinen Fall machen darf, ist ein Selfie mit dem ausgefüllten Wahlzettel in der Wahlkabine. Das hatten wir schon ein paar Mal. Da müssen wir dann eingreifen quasi als Wahlvorstand und sagen, den Wahlzettel vernichten wir. Sie können gerne nochmal wählen, aber das ist eben nicht erlaubt. Genau, weil es eine geheime Wahl ist.
0: So, und wenn ihr hautnah dabei sein wollt, wenn ihr am Wahltag mithelfen möchtet, dann würdet ihr für den Einsatz übrigens auch eine kleine Aufwandsentschädigung bekommen, also das sogenannte Erfrischungsgeld. Das liegt je nach Aufgabe zwischen 50 und 70 Euro. Als Beisitzer gibt es 50 Euro, als Schriftführer 60 und als Wahlvorsteher 70 Euro. Also wer Lust hat, am 13. September Demokratie

Demokratie nicht nur mitzumachen, sondern auch mitzuorganisieren. Der kann sich noch als Wahlhelfer oder auch Wahlhelferin anmelden. Infos dazu gibt es auch auf der Internetseite der Stadt Osnabrück. 7:15 haben wir es gleich. Schönen Freitag euch jetzt mit Avicii und Robbie Williams.

0: schattiges Plätzchen müssen wir uns heute nicht suchen. Es wird nämlich nicht wirklich heiß und es wird auch nicht richtig, richtig sonnig. Also die Sonne kommt ab und zu mal raus. Ja, aber auch Wolken sind da immer wieder zu sehen. Also das läuft alles und deswegen habe ich mir überlegt, wir beamen uns heute Morgen einfach nochmal zurück in den Sommerurlaub. Sommer, Sonne, Strand und Meer, was wollen wir mehr, ne? Das klingt, finde ich, total perfekt, aber wenn es so richtig, richtig heiß wird, dann stellt sich auch ganz schnell mal die Frage, jetzt lieber mitten in der Sonne brutzeln oder ab in den Schatten. Handtuch raus, Sonnencreme drauf, dann schön in der Sonne liegen. Für die einen gehört das einfach zum Urlaub absolut dazu. Andere suchen sich dagegen sofort den nächsten Sonnenschirm oder auch ein schattiges Plätzchen. Und unsere Frühbrücker, die haben da auch eine ganz klare Meinung.
1: Guten Morgen, hier ist Frühbrück, das Frühstück aus Osnabrück für Osnabrück mit Osnabrückern. Mit Christine, guten Morgen.
2: Guten Morgen.
1: Mit René, guten Morgen.
3: Moin.
1: Mit der Cora, guten Morgen. Im Sommer braucht man Schatten. Und wenn ihr jetzt irgendwo unterwegs seid, so am Strand, was bevorzugt ihr da? Sonnenschirm? Baum?
3: So ein Bali-Bett. Direkt groß.
1: Was ist das?
3: Das ist dann so wie so ein Bett, so ein Doppelbett und drüber ist so ein Himmel, also so ein Himmelbett quasi am Strand.
2: Das gibt's aber nur an so Exklusiv-Resorts, oder nicht?
1: Ja. Ich wollte gerade sagen, kannst du das, nimmst du das mit und klappst dir das da auf oder musst du das
3: aufpumpen?
1: Nein,
3: aber das wäre mein bevorzugter Rückzugsort für Schatten
2: ja, am Strand. Auch, wenn ich das jemals vorfinden würde, schon.
3: Ja.
1: Und sonst eher mit so einem Schirm oder mit so einem Windzelt?
3: Also ich schleppe nichts zum Strand. Habe ich keinen Bock drauf. Also es muss schon da sein.
2: Also die Strände, an denen ich mich aufhalte, da mieten wir immer einen Schirm und zwei Liegen.
3: Ja.
1: Der Klassiker.
2: Ja.
1: Das finde ich immer ganz schlimm. Da mag ich mich immer nicht dahinlegen. Das finde ich.
3: Nicht?
1: Weil du da wie die Ölsardinen so.
2: An den Stränden, wo ich bin, ist das nicht so.
1: Das ist natürlich.
3: Dann muss ich vielleicht bist mal du voll der Ausgesetzte, weil du dann ganz hinten liegst mit so einem.
1: Nee, du gehörst zu den Einheimischen, habe ich jetzt gemerkt. Weil
2: ja.
1: Die machen das. Die kommen immer so mit ihrem kleinen Schirmchen an. Die haben auch immer nur so Mini-Taschen. Und die jungen Mädels, die haben tatsächlich auch wirklich nur so ein Mini-Korbtäschchen. Da ist ein Handtuch drin, ein Buch, eine Trinkflasche und vor allem ganz wichtig ein Sonnenöl. Die haben auch gar keinen Schirm oder sowas. Die legen sich einfach so an den Strand.
3: Also ganz ehrlich, wenn meine weißen Beine aus dem Zelt rausgucken, glaubt keiner, dass ich ein Einheimischer bin. Niemals. Nie. Ja, die denken sich nur, was macht der immer die Kalkleiste denn da?
1: Weil du immer unter dem Bali-Bett liegen möchtest.
3: Ja, natürlich.
1: Da kriegst du keine Farbe.
3: Ja.
1: Ja. Und was mir aufgefallen ist, viele brauchen, also Einheimische, die brauchen ja auch gar nicht unbedingt was zum Sitzen oder sowas. Man steht auch gerne. Die stehen dann so vorne im Wasser. Ich weiß nicht, ob das von euren Urlaubsorten auch kennt. Die stehen dann einfach immer.
2: Ja, ich glaube, das machen die Italiener gerne, ne?
1: Ja, da bin ich ja meistens. Aber machen das die Griechen und die Spanier machen das nicht?
2: Die machen das nicht. Die haben immer Klappstühle. Immer Stühlchen.
3: Häufig, ja. Das stimmt. Ich glaube, Griechenland auch.
1: Grab den Klappstuhl aus.
3: Ja,
2: die haben immer einen Stuhl dabei.
3: Erstmal was zu futtern.
1: Ja, auf jeden Fall.
3: So mit Buffet. Frühstücksbuffet.
1: Mit Eiern?
3: Auch das. Kaffee?
2: Kaffee haben die bestimmt auch mit.
3: Stimmt.
1: Schönes Wochenende.
3: Tschüss.

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1: Mit Hinak Gramm. Erste Spur zum Autofahrer, der am Dienstag eine Radfahrerin überfahren haben soll. Und Kultusministerin stellt Entwurf für Abiturreform vor. In Osnabrück ist es Anfang der Woche zu einem tödlichen Unfall einer mittlerweile verstorbenen Fahrradfahrerin gekommen, bei dem der Unfallverursacher noch immer flüchtig ist. Jetzt hat die Polizei mitgeteilt, dass sie eine erste Spur zum verdächtigen Auto hat. Es wurde am Dienstagmorgen kurz nach dem Unfall auf einem Parkplatz an der Mindener Straße gesehen. Beim Befahren des Parkplatzes verlor der Wagen den Fahrradhelm der später verstorbenen Radfahrerin. Der oder die Autofahrerin hatte den Helm offenbar mit auf den Parkplatz geschliffen. Die Polizei geht davon aus, dass weitere Menschen auf dem Parkplatz den schwarzen Wagen oder dessen Fahrer beobachtet haben könnten. Die Fahndung läuft auf Hochtouren. Zum ersten Mal hat die Stadt Osnabrück einen umfassenden Bericht zur Lebenssituation der Bevölkerung veröffentlicht. Darin geht es unter anderem um Einkommen, Wohnen, Gesundheit und den Bildungsgrad. Der Bericht zeigt, dass soziale Chancen in Osnabrück teilweise noch stark von der Herkunft abhängen. Auch zwischen den einzelnen Stadtteilen gäbe es deutliche Unterschiede. Die Stadt will die Ergebnisse nutzen, um ihre Arbeit etwa in den Bereichen Soziales und Bildung gezielter auszurichten. Besonders die Stadtteile würden dabei eine wichtige Rolle spielen. In Zukunft soll es zusätzliche kurze Berichte zu einzelnen Themen und Quartieren geben. In einer aktuellen Studie kommen Verkehrspsychologen zu dem Entschluss, dass zu viele Verkehrsschilder Autofahrerinnen und Autofahrer aggressiv machen würden. Als Positivbeispiel wird darin die Gemeinde Bohmte genannt. Bohmte setzt seit fast 20 Jahren auf ein Verkehrskonzept, in dem nur noch die Regel rechts vor links gilt, ohne Vorfahrtsschilder und Fahrbahnmarkierungen. Laut Bürgermeister Markus Kleinkauertz habe sich die Zahl der Unfälle dadurch deutlich reduziert. Vor der Umgestaltung gab es an einer Kreuzung fast 50 Unfälle pro Jahr. Inzwischen sind es noch etwa 8 bis 10. Das von den Verkehrspsychologen gelobte Konzept stößt beim Allgemeinen Deutschen Fahrradclub allerdings auf Kritik. Er bemängelt, dass sich Radfahrer wegen fehlender Abgrenzungen zu den Autos teilweise sehr unsicher fühlen. Niedersachsens Kultusministerin Julia Willi Hamburg will die Oberstufe an Gymnasien umbauen. Auf einer Pressekonferenz hat sie einen Entwurf für eine Reform des Abiturs vorgestellt. Zwar bleibe es damit bei 5 Prüfungsfächern, allerdings sollen Schülerinnen und Schüler freier wählen können, welche Fächer sie belegen. Wer Mathe als Prüfungsfach wählt, müsste dann beispielsweise kein zweites naturwissenschaftliches Fach mehr wählen. Außerdem soll es in Zukunft 2 mündliche Prüfungen statt nur einer geben. Facharbeit und Seminarfach sollen entfallen. Das Kultusministerium sagt, insgesamt gäbe es weniger Klausuren, dafür mehr sogenannter Projektarbeiten. Nach den neuen Bedingungen würde der erste Jahrgang im Jahr 2030 Abitur machen.
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2: Eher bedeckt ist es aktuell hier bei uns in Stadt und Landkreis. Zwischendurch gibt es aber Auflockerungen. Da gibt es die Sonne zu sehen. Das zieht sich so den gesamten Tag bis zum Abend hin. Also Sonne und Wolken wechseln sich immer mal wieder ab. Das alles bei Top-Temperaturen von 20 Grad. Und Richtung Abend regnet es dann. Dann geht es runter auf 16. Aktuell messen wir hier bei uns in Osnabrück 14 Grad. Bei euch in Rode übrigens auch. In Neuenkirchen und Bad Iburg, da messen wir 13. Dann gucken wir nochmal aufs Wochenende. Die nächsten 2 Tage wird es ein bisschen frischer, also da sind dann Temperaturen um die 18 Grad drin. Vormittags ist es trocken jeweils, Samstag und Sonntag mit Sonnenschein. Am Nachmittag kommen so ein paar Schauer dazu und ähnlich sieht es auch am Montag aus, nur ohne Regen. Also vormittags sieht es richtig gut aus, nachmittags ist es dann eher bewölkt am Montag und das dann bei Temperaturen um die 20 Grad.
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2: Nach wie vor habt ihr freie Fahrt hier bei uns in der Region. Da habe ich nämlich aktuell keine Meldung für euch. Bis auf die Blitzer stehen im Landkreis heute in und um Wallenhorst. Und wenn ihr jetzt doch noch irgendwie was entdeckt habt, vielleicht seid ihr ja gerade im Auto auf dem Weg zur Arbeit, gerne einfach mal Bescheid geben bei uns 0541 750 400 oder ihr schickt uns eine WhatsApp. Dann bitte an 0157 88 533 187. Ich wünsche euch eine gute und vor allem sichere Fahrt.
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2: Die Berufsfeuerwehr, die wird 100 Jahre alt hier bei uns in Osnabrück und das wird jetzt morgen richtig doll gefeiert. Dafür öffnen die beiden Feuerwachen ihre Türen. Da könnt ihr euch selbst mal so ein paar Einsatzfahrzeuge angucken, bei Übungen dabei sein, sogar selbst so ein bisschen Feuerwehrluft schnuppern, da den ein oder anderen Test machen, ob ihr vielleicht das Zeug hättet zum Feuerwehrmann oder auch zur Feuerwehrfrau. Was euch genau erwartet morgen beim großen Jubiläum, das klären wir gleich in der nächsten halben Stunde in den Veranstaltungstipps. Ich bin Verena Morris. Schönen guten Morgen.

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0: Blaulicht, Sirenen, große Einsatzfahrzeuge und die Feuerwehr in Action. Morgen könnt ihr bei der Berufsfeuerwehr Osnabrück mal ganz genau hingucken, denn die feiert morgen 100-jähriges Jubiläum, öffnet dafür einfach mal ihre Türen, und zwar ihrer beiden Wachen, einmal in der Nomburger Straße und in der Nordstraße. Den ganzen Tag lang gibt es da die Feuerwehr hautnah zu sehen und zu erleben. Und was euch da genau erwartet, das sagt jetzt mal Dienstgruppenleiter Christoph Klus.
1: Ab 11 Uhr werden Fahrzeuge ausgestellt werden, soweit sie denn nicht im Einsatz sind. Und es wird über den Tag verteilt diverse Vorführungen geben, unter anderem Personenrettung über eine Drehleiter. Technische Hilfeleistung wird es 2 Vorführungen geben auf der Wache 1. Dann wird der vorbeugende Brandschutz stündlich eine Vorführung machen. Es gibt 2 Vorträge über den Tag verteilt. Und man kann sich die Wache halt dann auch entsprechend anschauen.
0: Jo, also langweilig wird es morgen bei der Berufsfeuerwehr Osnabrück garantiert nicht. Zwischen Einsatzübungen und technischer Ausstattung der Fahrzeuge gibt es für die ganze Family da sehr viel zu entdecken. Und wer selbst aktiv werden möchte, der kann auch verschiedene Mitmachangebote da ausprobieren. Dazu gehört unter anderem ein Sporttest, den angehende Feuerwehrleute im Rahmen ihrer Ausbildung machen müssen. Also von 11 bis 17 Uhr sind die Türen der Wachen 1 und 2 in der Nordenburger Straße und in der Nordstraße hier bei uns in Osnabrück geöffnet. Morgen, wenn ihr also schon immer mal wissen wolltet, was so hinter den Kulissen der Feuerwehr passiert, dann seid ihr da herzlich eingeladen. Der Eintritt ist frei. 8:15 Uhr. 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Einen wunderschönen guten Morgen euch.

Die Stimmung in Deutschland kippt zumindest, wenn es um die politische Spitze geht. Bundeskanzler Friedrich Merz verliert weiter an Rückhalt. Darüber haben wir gestern gesprochen in den Nachrichten, auch bei der SPD. Sieht es nicht besser aus. Mehr als die Hälfte der Befragten hält Bärbel Baas und Lars Klingbeil für Fehlbesetzungen an der Parteispitze, laut einer aktuellen YouGov-Umfrage. Alle Einzelheiten dazu und weitere Nachrichten dann gleich in 8 Minuten bei uns um 8. 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
1: Ich bin Babit Büchner. Der Deutsche Städtetag fordert, dass die Pflegeversicherung zur Vollversicherung wird. Dann würden Menschen, die ihr Leben lang hart gearbeitet haben, nicht mehr wegen Pflegekosten in die Sozialhilfe fallen, sagte Städtetagspräsident Burkhard Jung der Neuen Osnabrücker Zeitung.
2: Für die kommunalen Haushalte wäre eine solche Umstellung eine jährliche Entlastung in Milliardenhöhe. Der Städtetag fordert außerdem einen Deckel für die Eigenanteile von Heimbewohnern, der je nach Einkommen höher oder niedriger ausfallen könnte. Gründe für die steigenden Pflegekosten sind unter anderem höhere Personal- und Betriebskosten, die Inflation und die steigende Zahl an Pflegebedürftigen. Ihre Zahl liegt mittlerweile bei über 6 Millionen. Aus Berlin, David Riemer.
1: Bärbel Baas und Lars Klingbeil haben gerade nur wenige Fans. Eine Mehrheit hält die SPD-Chefs für eine Fehlbesetzung, zeigt eine neue YouGov-Umfrage. 55% gaben an, die beiden seien die Falschen für den Erfolg der Partei.
3: Die geplante Abschaffung der sogenannten Rente mit 63, die Ankündigung höherer Steuern für Vereine, die dann doch wieder zurückgenommen wurde, Streit innerhalb der Koalition. Selbst unter SPD-Wählern stehen gerade mal noch 20% hinter Baas und Klingbeil. Und auch innerhalb der Partei rumort es, die Rufe, Partei und Ministerämter personell zu trennen, werden lauter. Eine schwierige Situation, vor allem auch mit Blick auf die Landtagswahl in Sachsen-Anhalt. Dort könnte die SPD zum ersten Mal in der Geschichte der Bundesrepublik an der 5%-Hürde scheitern. Diana Kramer, Nachrichtenredaktion.
1: Immer mehr ausreisepflichtige Ausländer verlassen Deutschland freiwillig. In den ersten 6 Monaten reisten rund 18.000 Ausreisepflichtige aus, gut 9.000 erhielten dafür Bundesmittel. Die Zahl der Abschiebungen ging dagegen im Vergleich zum Vorjahreszeitraum um rund 18% auf fast 10.000 zurück. Häufig scheitern Abschiebungen, weil jemand nicht gefunden wird. Aber auch immer mehr Piloten weigern sich, Betroffene mitzunehmen. Der größte Brand in der Geschichte Nordrhein-Westfalens ist vollständig gelöscht. Das teilte der Bürgermeister von Hürtgenwald mit. Die letzten Einheiten ziehen sich aus dem Brandgebiet zurück. Das Feuer in der Eifelgemeinde war Ende vergangener Woche ausgebrochen. Das Waldgebiet bleibt trotzdem bis auf Weiteres gesperrt. Viele Bäume sind durch das Feuer geschwächt und instabil.
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4: Grau ist der Himmel aktuell. Ab und zu gibt es aber jetzt im Laufe des Morgens und Vormittags Auflockerungen. Da gibt es dann mal kurz die Sonne zu sehen. Genauso sieht es auch heute Nachmittag aus. Also einige Wolken sind da immer wieder am Start. Aber zwischendurch gibt es auch so ein bisschen Sonnenschein. Das alles heute bei Top-Temperaturen von 20 Grad. Gegen Abend müssen wir dann mit Regen rechnen. Heute Abend liegen die Temperaturen dann bei um die 16 Grad. 14 Grad messen wir aktuell hier bei uns in Osnabrück, bei euch in Hagen auch. In Bramsche und Dissen, da sind es 3. So, da gucken wir mal aufs Wochenende. Das wird ein bisschen kühler mit Maxi-Werten von 18 Grad. Dann morgen gibt es erstmal so ein bisschen Sonnenschein. Später am Nachmittag können einzelne Schauer vorbeiziehen. Das, wie gesagt, bei 18 Grad. Genauso sieht es am Sonntag aus. Da ist es vormittags auch erstmal trocken mit ein bisschen Sonne. Nachmittags müssen wir auch da mit etwas Regen rechnen.
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4: Da läuft's rund. Ihr habt freie Fahrt hier bei uns in der Region. Da habe ich nämlich aktuell keine Meldung für euch, bis auf die Blitzer. Einer steht hier bei uns in Osnabrück in der Bremer Straße stadtauswärts auf dem Schinkelberg, da in Höhe des griechischen Imbisses. Und die Blitzer des Landkreises, die habe ich auch noch für euch, die stehen heute in und um Weilenhorst. Und wenn ihr jetzt sagt, Moment, ich habe hier noch was entdeckt, dann gerne einfach mal Bescheid geben. Ihr merkt ja, wir geben das nämlich dann immer schön an euch weiter. Entweder ruft ihr uns an 0541 750 400 oder ihr schickt eine WhatsApp. App, dann bitte an 015788533187. Ich wünsche euch eine gute und vor allem sichere Fahrt. Kommt gut an.
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4: So, ich sag von vornherein, da bin ich raus. Das wäre definitiv nichts für mich. Laufen, eine Stunde Pause und dann wieder laufen und das Ganze über Tage, also praktisch ohne Schlaf. Ich finde, das klingt sehr verrückt. Und die Verrückten, die da mitmachen, die gibt es auch. Das ist nämlich das Prinzip beim Last Soul Ultra. 169 Läuferinnen und Läufer sind gestartet. Am Ende waren nach mehr als 600 Kilometern nur noch 2 übrig. Wie dieser extreme Lauf funktioniert, wer am Ende die letzte Seele war, das erklären wir alles gleich in der nächsten halben Stunde um kurz nach 8. Ich bin Verena Morris. Hi.
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0: schönen Freitagmorgen euch. 7:11, OS Radio 104,8 hört ihr. Und tagelang laufen, dabei über 6 Kilometer pro Stunde zurücklegen und das ohne Zeit für Schlaf. Das klingt unmöglich und genau das haben aber 169 Läuferinnen und Läufer beim Last Soul Ultra gemacht in Fürstenau. Das Rennen ging über Tage, erst am Dienstag stand nach 4 Tagen dann der Sieger fest. Und genau über dieses XXL-Lauf-Event spreche ich jetzt mit meinem Kollegen Jan Molitor. Jan, wie funktioniert jetzt dieser ungewöhnliche Last Soul Ultra-Lauf?
1: Also ungewöhnlich ist eigentlich nur eine Untertreibung. Was die Athleten da abgezogen haben, ist wirklich heftig. Das Ganze läuft nach dem sogenannten Backyard-Prinzip. Bedeutet, die Teilnehmer müssen eine Runde von 6,7 Kilometern laufen und zwar unter einer Stunde. Wer das nicht schafft, ist raus. Wer schneller ist, kann die restliche Zeit kurz verschnaufen. Pausen hat man also nur, wenn man die vorgegebene Strecke deutlich vor dieser Stunde schafft. Das Rennen geht so die ganze Zeit weiter. Einen festen Endzeitpunkt gibt es nicht. Am Ende gewinnt der oder diejenige, die einfach am längsten aushält.
0: Also quasi laufen bis zum Umfallen. In Fürstenau hat das Rennen diesmal sehr lange gedauert. Wie viele Läufer waren dann am Ende da jetzt noch dabei?
1: Das Rennen ging ja tagelang. In den letzten 14 Stunden waren dann aber nur noch 2 im Rennen. Der US-Amerikaner Mark Dowdle und der Deutsche Ayub El Osrouti. Beide hatten da schon 93 Runden in den Knochen. Das sind rund 620 Kilometer. Auf deutschem Boden ist das übrigens ein Rekord. So viel lief hier noch kein Mensch. Und nach ganzen 5 Wettkampftagen ging es dann in die entscheidende 94. Runde.
0: Ja, und die hatte es dann nochmal so richtig in sich. Wie ist denn dieses Duell jetzt ausgegangen?
1: Für den Deutschen Ayub El Osrouti war nach 94 Stunden schließlich Schluss. Seine Beine konnten ihn einfach nicht mehr tragen und er brach zusammen. Am Ende lag er völlig erschöpft in einem Feld. Der US-Amerikaner Mark Dowdle machte weiter und schaffte es dagegen, die 94. Runde noch zu Ende zu laufen. Er wurde damit zur letzten Seele und gewann das Rennen. Seine Siegerzahlen bringen einen ins Staunen. Insgesamt kommt er auf mehr als 630 Kilometer nach 94 Stunden. Nach dem Sieg hat Dowdle vor allem seinen Mitstreiter gedankt. Die beiden hätten sich gegenseitig immer wieder ins Limit und sogar darüber hinaus gepusht.
0: Ja, eine absolut krasse Leistung beim Last Soul Ultralauf in Fürstenau. 94 Stunden, mehr als 630 Kilometer und am Ende entscheidet eine einzige Runde über den Sieg. Extremer, würde ich jetzt mal behaupten, kann ein Lauf wohl kaum sein. Das Ganze hat aber auch seine Schattenseiten. Experten sagen, wer tagelang läuft, ohne zu schlafen, der riskiert Halluzinationen. Für den menschlichen Körper ist so eine Belastung eher ungesund. Also für euch vielleicht noch mal ganz gut zu wissen, muss es jetzt nicht unbedingt so ein Ultralauf sein. Eine kleine Runde joggen reicht ja auch, ne? Vollkommen aus und selbst da wäre ich schon raus. 7:45 haben wir es gleich. OS Radio 104,8 hört ihr am Freitag. Euch einen wunderschönen guten Morgen.

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Weniger Schilder, weniger Stress, eventuell auch weniger Unfälle. Genau das scheint nämlich in Boomte ja sehr gut zu funktionieren. Da gilt nämlich seit fast 20 Jahren rechts vor links. Also mehr Regeln gibt es an vielen Stellen gar nicht. Was da jetzt genau hintersteckt, das erfahrt ihr in 8 Minuten bei uns um 8:30 in den Lokalnachrichten.

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2: Mit Hinak Gramm. Erste Spur zum Autofahrer, der am Dienstag eine Radfahrerin überfahren haben soll. Und Kultusministerin stellt Entwurf für Abiturreform vor. In Osnabrück ist es Anfang der Woche zu einem tödlichen Unfall einer mittlerweile verstorbenen Fahrradfahrerin gekommen, bei dem der Unfallverursacher noch immer flüchtig ist. Jetzt hat die Polizei mitgeteilt, dass sie eine erste Spur zum verdächtigen Auto hat. Es wurde am Dienstagmorgen kurz nach dem Unfall auf einem Parkplatz an der Mindener Straße gesehen. Beim Befahren des Parkplatzes verlor der Wagen den Fahrradhelm der später verstorbenen Radfahrerin. Der oder die Autofahrerin hatte den Helm offenbar mit auf den Parkplatz geschliffen. Die Polizei geht davon aus, dass weitere Menschen auf dem Parkplatz den schwarzen Wagen oder dessen Fahrer beobachtet haben könnten. Die Fahndung läuft auf Hochtouren. Zum ersten Mal hat die Stadt Osnabrück einen umfassenden Bericht zur Lebenssituation der Bevölkerung veröffentlicht. Darin geht es unter anderem um Einkommen, Wohnen, Gesundheit und den Bildungsgrad. Der Bericht zeigt, dass soziale Chancen in Osnabrück teilweise noch stark von der Herkunft abhängen. Auch zwischen den einzelnen Stadtteilen gäbe es deutliche Unterschiede. Die Stadt will die Ergebnisse nutzen, um ihre Arbeit etwa in den Bereichen Soziales und Bildung gezielter auszurichten. Besonders die Stadtteile würden dabei eine wichtige Rolle spielen. In Zukunft soll es zusätzliche, kurze Berichte zu einzelnen Themen und Quartieren geben. In einer aktuellen Studie kommen Verkehrspsychologen zu dem Entschluss, dass zu viele Verkehrsschilder Autofahrerinnen und Autofahrer aggressiv machen würden. Als Positivbeispiel wird darin die Gemeinde Bohmte genannt. Bohmte setzt seit fast 20 Jahren auf ein Verkehrskonzept, in dem nur noch die Regel rechts vor links gilt, ohne Vorfahrtsschilder und Fahrbahnmarkierungen. Laut Bürgermeister Markus Kleinkauertz habe sich die Zahl der Unfälle dadurch deutlich reduziert. Vor der Umgestaltung gab es an einer Kreuzung fast 50 Unfälle pro Jahr. Inzwischen sind es noch etwa 8 bis 10. Das von den Verkehrspsychologen gelobte Konzept stößt beim Allgemeinen Deutschen Fahrradclub allerdings auf Kritik. Er bemängelt, dass sich Radfahrer wegen fehlender Abgrenzungen zu den Autos teilweise sehr unsicher fühlen. Niedersachsens Kultusministerin Julia Willi Hamburg will die Oberstufe an Gymnasien umbauen. Auf einer Pressekonferenz hat sie einen Entwurf für eine Reform des Abiturs vorgestellt. Zwar bleibe es damit bei 5 Prüfungsfächern, allerdings sollen Schülerinnen und Schüler freier wählen können, welche Fächer sie belegen. Wer Mathe als Prüfungsfach wählt, müsste dann beispielsweise kein zweites naturwissenschaftliches Fach mehr wählen. Außerdem soll es in Zukunft 2 mündliche Prüfungen statt nur einer geben. Facharbeit und Seminarfach sollen entfallen. Das Kultusministerium sagt, insgesamt gäbe es weniger Klausuren, dafür mehr sogenannter Projektarbeiten. Nach den neuen Bedingungen würde der erste Jahrgang im Jahr 2030 Abitur machen.
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3: Aktuell ist es leicht bedeckt, die Sonne scheint, also eure Sonnenbrille könnt ihr ruhig nochmal rauskramen. Ne? Zwischendurch kann es aber sein, dass ihr den Regenschirm brauchen werdet, dann so gegen Abend regnet es immer mal wieder. Das alles heute bei Top-Temperaturen von 20 Grad und am Abend, da kühlt es dann auf etwa 16 Grad ab. 15 Grad messen wir aktuell hier bei uns in Osnabrück, bei euch in Bohmte auch, in Germhütte und Bissendorf, da sind es 14. Nee, da waren wir noch gar nicht. So, dann gucken wir nämlich auch nochmal auf die nächsten Tage, Samstag, Sonntag. Da wird es ein bisschen frischer, insgesamt um die 18 Grad sind da drin. Morgen früh zeigt sich mal kurz die Sonne, da sieht es ganz gut aus. Nachmittags kommen so ein paar Schauer dazu und genauso sieht es auch am Sonntag aus. Also vormittags ist es trocken, da gibt es auch nochmal Sonne zu sehen. Nachmittags müssen wir dann auch da mit ein bisschen Regen rechnen. So, jetzt aber...
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3: Ihr habt freie Fahrt hier bei uns in Stadt- und Landkreis Osnabrück. Aktuell habe ich da keine Meldung für euch. Geblitzt wird in Osnabrück auf der Bremer Straße, stadtauswärts auf dem Schinkelberg, da in Höhe des griechischen Imbiss. Und die Blitzer des Landkreises, die habe ich auch noch für euch, stehen heute in und um Wallenhorst. Und wenn ihr jetzt noch Verkehrsmeldungen für uns habt, gerne einfach mal anrufen 0541 750 400 oder schickt eine WhatsApp an 01 57 88 533 187. Beide Nummern gibt es zum Nachlesen nochmal bei uns auf der Homepage unter osradio.de.
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3: Kurz nach 8:30 haben wir es. Gleich geht es bei uns um zwei Familien. Es geht um einen Kuss und ein Geheimnis, das fast ein halbes Jahrhundert lang bleibt. Ihr könnt ja schon mal überlegen, was da so passiert sein könnte. Darum geht es nämlich in Buckeye. Es ist ein Roman von Patrick Ryan. Könnt ihr heute bei uns gewinnen. Mehr zu diesem Roman hört ihr dann gleich bei uns um 20 vor 9 im Gewinnspiel. Ich bin Verena Morris. Ich wünsche euch einen schönen guten Morgen.

0: Ring of Fire, Johnny Cash. 8.41 Uhr am Freitag, US Radio 104,8 ist hier und ein halbes Jahrhundert, eine amerikanische Kleinstadt und zwei Familien, deren Leben für immer miteinander verbunden sind. Genau darum geht's in Buckeye von Patrick Ryan. Das ist ein Roman aus den USA, der ist da so richtig durch die Decke gegangen, direkt auf der New York Times Bestsellerliste gelandet. Patrick Ryan, der erzählt darin vom Leben nach dem Zweiten Weltkrieg, warm, lebendig, mit einem ziemlich genauen Blick auch auf die Menschen und ihre Geschichten. Jetzt gibt es den Roman auch auf Deutsch und Hannah Kesten, die hat für uns da schon mal reingelesen und auch so einen kleinen Vorgeschmack mitgebracht.
1: Bonamy am 8. Mai 1945. Wie überall in den USA sitzen auch die Bewohner der Kleinstadt in Ohio gebannt vorm Radio. Wer keins hat, sucht sich eins, so wie Margaret. Sie versucht es im Werkzeugladen, in dem Cal hinterm Tresen steht.
2: Mit einer behandschuhten Hand deutete sie auf das Radio. Warum läuft das nicht? Cal stellte es an, justierte Pfeifen und Grundrauschen weg, um zu kriegen, was auch immer sie hören wollte. Und Sekunden später fand er es. Präsident Truman tat dem Lande kund, dass Deutschland sich den Alliierten ergeben hatte. Auf diese Nachricht hatten alle gewartet. Sie blinzelte die brennenden Tränen weg. Und während Truman noch sprach, fasste sie Cal bei den Schultern, zog ihn an sich und küsste ihn. Cal hätte aufgeseufzt, wenn seine Lippen nicht auf ihren gelegen hätten. Sie küssten sich, bis Truman aufhörte zu sprechen.
1: Aus dieser zufälligen Begegnung wird bald mehr. Beide beherrschen die Gedanken des jeweils anderen, obwohl sie anderweitig vergeben sind. Cal ist mit Becky verheiratet, die damit beschäftigt ist, anderen mit ihrer hellsichtigen Gabe zu helfen. Margarets Ehemann Felix ist im Krieg verschollen. Zunächst meldet sich auch noch das schlechte Gewissen.
2: Danach dachten beide für sich, nie wieder. Cal verging vor Scham, Panik und Selbstekel. Nie im Leben, dachte er. Nie im Leben hätte er sich der Dinge für fähig gehalten, die er getan hatte. Er wusste, dass er einen riesigen Fehler gemacht hatte. Ihre Kleidung lag überall verstreut. Er hatte eine Standuhr von ihrem Sofatischchen getreten. Das ganze Zimmer hatte ausgesehen, als wäre ein kleiner Tornado hindurchgezogen. Nie wieder.
1: Und doch finden sie sich bald in einer heißen Affäre wieder. Die ist aber längst abgekühlt, als der kleine junge Tom nicht nur ihr Leben auf den Kopf stellt, sondern auch das von Becky und Felix, der traumatisiert aus dem Krieg zurückgekehrt ist.
2: Sie legte die Zeitschrift beiseite, nahm das Baby und hielt es vor sich. Und während es gluckste und gurgelte, versuchte sie, ihm irgendeine Herkunft in Nase, Ohren und Mund zu lesen. Doch Babys haben nichts zu gewinnen, wenn sie zu früh die Karten auf den Tisch legen. Was wusste sie schon? Vielleicht entpuppte Tom sich ja irgendwann als Abbild ihres Vaters. In diesem Augenblick ließ er nur erkennen, dass er hellrotes Haar und schöne grüne Augen hatte. Als hätte Margaret ihn ganz ohne Unterstützung gemacht.
1: Während Bonamy floriert, wächst ein großes Geheimnis heran, das erst während des Feuerwerks zur 100-Jahr-Feier mit einem Knall ans Licht kommen soll.
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9 Minuten vor 9 haben wir es. OS Radio 104,8 hört ihr am Freitag. Und noch habt ihr Zeit, den Roman Buckeye bei uns zu gewinnen von Patrick Ryan. Da geht es um eine amerikanische Kleinstadt. Es geht um zwei Familien, ein Geheimnis, das sie über Jahrzehnte miteinander verbindet. Meine Kollegin Hannah Kesten hat das Buch ja gerade ein bisschen ausführlicher vorgestellt. Also die Geschichte beginnt 1945, kurz nach dem Ende des Zweiten Weltkriegs. Und zwar in einer Kleinstadt im US-Bundesstaat Ohio. Carl und Margaret, die lernen sich kennen. Ein spontaner Kuss im Freudentaumel über das Kriegsende bleibt aber nicht ohne Folgen. Aus dem Kuss wird eine Affäre, obwohl Margaret mit Felix verheiratet ist und Carl mit Becky. Und damit ist das Beziehungschaos irgendwie eigentlich auch schon perfekt, ne? Dazu kommen noch Geheimnisse, unerfüllte Wünsche, jede Menge Entscheidungen, die die beiden Familien über Jahrzehnte begleiten, bis in die 80er Jahre. Ryan erzählt dabei nicht nur eine Familiengeschichte, sondern nimmt uns einfach mal mit durch ein halbes Jahrzehnt amerikanisches Leben, also von der Nachkriegszeit über gesellschaftliche Veränderungen bis hin zu den nächsten Generationen. Also das Buch Buckeye gibt es heute Morgen bei uns zu gewinnen. 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
1: Ich bin Babette Büchner. Für die Kommunen wäre es eine Entlastung in Milliardenhöhe. Der Deutsche Städtetag fordert, dass die Pflegeversicherung zur Vollversicherung wird. Dann würden Menschen, die ihr Leben lang hart gearbeitet haben, nicht mehr wegen Pflegekosten in die Sozialhilfe fallen, sagte Städtetagspräsident Burkhard Jung der Neuen Osnabrücker Zeitung. Im Herbst will die Bundesregierung die Reform der Pflegeversicherung angehen. Viele ausreisepflichtige Ausländer verlassen Deutschland freiwillig. Im ersten Halbjahr waren es knapp 18.000. Dabei hat nur etwa jeder Zweite dafür die Förderung vom Bund in Anspruch genommen.
2: Gleichzeitig wurden aber auch viel weniger Menschen abgeschoben, nur noch rund 9.600. Die Gründe dafür sind ganz unterschiedlich, weil die Leute zum Beispiel nicht auffindbar waren oder auch gesundheitliche Gründe dagegen sprachen. Aber immer häufiger weigern sich auch Piloten, Betroffene mitzunehmen. Unterm Strich, und auch das spielt eine große Rolle, haben in Deutschland seit Anfang vergangenen Jahres viel weniger Menschen Asyl beantragt. Claudia Wächter, Nachrichtenredaktion.
1: Die Gasspeicher in Deutschland sind im Moment so wenig gefüllt wie noch nie seit Beginn der Aufzeichnungen im Jahr 2011. Nach Angaben des Branchenverbands Ines liegt der Füllstand bei 49%, ein historischer Tiefstand.
3: Im letzten Jahr waren die Gasspeicher um diese Zeit bereits fast zu 3/4 gefüllt. Das Bundeswirtschaftsministerium sieht dennoch keine Gasmangellage. Gas komme auch aus Norwegen über Flüssiggasterminals und aus europäischen Nachbarländern, so die Begründung. Wegen des Irankriegs und der Blockade der Straße von Hormuz ist Gas derzeit ungewöhnlich teuer. Händler kaufen deshalb weniger für den Verkauf im Winter ein. Aus Berlin, David Riemer.
1: Der Hauptstadtglanz blättert offenbar. In einer aktuellen Allensbach-Umfrage für die FAZ finden gerade mal 31% der Befragten, dass Berlin eine faszinierende Metropole ist. Vor 20 Jahren waren es noch mehr als doppelt so viele. Auch bei der Frage, welche Städte in Deutschland einen besonderen Reiz haben, kommt Berlin mit 34% Zustimmung weit hinter Hamburg und München nur auf den dritten Platz.
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4: Einige Wolken sind am Start. Es gibt immer wieder Auflockerungen. Da gibt es die Sonne zu sehen. Das zieht sich so durch den gesamten Freitag. Also auch am Nachmittag ist es mal ein bisschen bedeckter. Dann lockert es noch mal kurz auf. Es gibt Sonnenschein und gegen Abend müssen wir dann mit Regen rechnen. Das alles heute bei Top-Temperaturen von 20 Grad. Am Abend geht es dann runter auf 16. Gucken wir uns mal die aktuellen Temperaturen an hier bei uns in Osnabrück. Da messen wir aktuell 15 Grad. Bei euch in Wallenhorst und Osterkappeln auch. In Bad Laa sind schon 16. Und auch in den nächsten Tagen wird es nicht wirklich wärmer, also so um die 18 Grad bekommen wir da aufs Thermometer Samstag, Sonntag. Vormittags sieht es immer ganz gut aus, da ist es nämlich meist trocken. Da gibt es dann auch nochmal Sonnenschein, nachmittags kommen einzelne Schauer dazu, so bleibt es auch am Sonntag. Und der Montag, der ist dann komplett trocken, vormittags wechseln sich Sonne und Wolken ab. Nachmittags ist es dann ein bisschen bedeckter, das am Montag dann bei Temperaturen um die 20 Grad.
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4: Da habe ich nur zwei Blitzer für euch. Einmal wird in Osnabrück geblitzt, nach wie vor in der Bremer Straße stadtauswärts auf dem Schinkelberg, da in Höhe des Griechischen im Wiss. Und die Blitzer des Landkreises, die stehen heute in und um Wallenhorst. Und wenn ihr jetzt noch irgendwie was an Verkehrsmeldungen für uns habt, gerne einfach mal Bescheid geben. 0541 750 400 oder schickt eine WhatsApp an 0157 88 533 187. Ich wünsche euch eine gute und vor allem sichere Fahrt. Kommt gut an.
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4: Über das große Jubiläum der Berufsfeuerwehr Osnabrück haben wir vorhin schon ein bisschen ausführlicher gesprochen. 100 Jahre feiert die Feuerwehr, ja, da gibt es heute einen offiziellen Empfang. Dann morgen ist Tag der offenen Tür und zwar an der Nobbenburger Straße und in der Nordstraße. Es stehen aber noch so ein paar andere Sachen an, ne? Jetzt am Wochenende. Es lohnt sich eventuell auch, wenn ihr so ein Schnäppchenjäger seid, vielleicht nach Melle zu fahren am Wochenende, denn da ist Schnäppchenmarkt. Da läuft euch eventuell noch das eine Teil über den Weg, bei dem ihr sagt, jo, brauche ich eigentlich nicht, aber für den Preis nehme ich es mit. Am Dümmer wird es am Wochenende auch richtig spektakulär, bei der Dümmer brennt. Da könnt ihr euch auf ganz viel freuen. Und heute Abend, ich habe es ganz früh heute Morgen auch schon gesagt, da gibt es Fußball an der Bremer Brücke. Der VfL Osnabrück testet nämlich gegen den TuS Bersenbrück. Und welche Highlights ihr sonst noch so auf dem Zettel haben solltet fürs Wochenende, Werner Hülsmann verrät es euch gleich in seinem Cocktail. Ich bin Verena Morris, hi.

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1: Genau, und als der am Mittwoch hier zu uns in den Sender gekommen ist, da ist er richtig nass geworden. Es hat nämlich sowas von geschüttet am Mittwoch. Petrus hatte aber Erbarmen mit Werner am Sonntag. Da war er nämlich beim Schlossgarten Open Air bei Roland Kaiser. Da ist er zum Glück nicht nass geworden.
2: So! Leute, so, also die Uhr, die ist schon wieder eingeschaltet, wir müssen auf schnell machen. Es regnet, ne? Die Pflanzen freuen sich, ich auch. Ja gut, Tennis fällt aus heute, aber okay. Alles gut, den besten Draht zum Wettergott hatte Gold Rush mit dem Schlossgarten Open Air. Das ist super über die Bühne gegangen, ich war Sonntag sogar bei Roland Kaiser, viele schwärmen immer noch. Ich will es nicht ausschließen, dass er im nächsten Jahr nochmal aufgestellt wird. Logistisch bietet sich das irgendwie an. Also irgendwas rieche ich da. Aber der Sonntag steht ja schon. Der Sonntag dann mit Unheilig, der Graf auf der Bühne. Und ja, das wird sicherlich auch sehr melancholisch. Nicht ganz mein Ding, aber ja, man geht da bestimmt gerne wieder hin. Aber am Sonntag, also die ganze Stadt war ja voll mit der Roland-Kaiser-Kollektion. Also T-Shirts aller Art hat man gesehen. Ich habe ja kurz mit so einem Santa Maria-Fanclub aus, wo kamen sie her? Aus Wuppertal, Wallenhorst, Bellingen-Holzhausen oder Weimar, ich weiß es nicht. Aber irgendwas mit W war, ne? Und es waren dann Jasmina, Johanna, Julia und Jill und drei weitere Fragezeichen. Ja, und die waren begeistert. Die sagten auch, spiel doch mal was. Eine kannte tatsächlich OS-Radio. Spiel doch mal was von Roland Kaiser. Eventuell machen wir es gleich. So, wir schalten erstmal um auf den Dümmer. Also der Dümmer, der Samstag, der Dümmer brennt. Veranstaltung 3 Tage lang. Geht einfach mal auf die Seite. Es geht schon los mit Warm-up. Es gibt Essmeilen und dann ein Riesen mit Drohnen, glaube ich, wird der Himmel erleuchtet, der Dümmer brennt am Samstag. Würde ich sagen, ist einer der Tipps des Wochenendes. Man kann den Leuten da nur wünschen, dass das Wetter mitspielt. Dümmerbrand in Lemmbruch. Was haben wir noch? Wir haben Folk im Fiddle am Samstag. Folk im Fiddle, wunderbare Veranstaltung, die ganze Palette internationaler Folklore und handgemachter akustischer Musik. Also da brodelt die Altstadt, Heinerich an der Lagerhalle. Einfach da auch mal auf die Seite gehen, in der nächsten Ampel nochmal fragen. In der Altstadt sind zwar nicht so viele Ampeln, aber einfach man bummelt und trifft Leute und hat Spaß. Folk im Viertel am Samstag. Jetzt machen wir es tatsächlich für unseren Fanclub. Wir spielen jetzt mal tatsächlich einen Song von Roland Kaiser. Ein Moment hat mir wirklich gefallen, wo weiße Tücher geschwenkt wurden. Liebe kann uns retten. Ne? Ich sehe weiße Fahnen wehen. Fans schwenken die Tücher als gemeinsames Symbol für Frieden, den Glauben, das Gute und den Zusammenhalt. Und das wollen wir doch alle.

So, Leute, der Kaiser in Osnabrück. Samstag, ja, Kino ist auch einiges. Spaziergang nach Syrakus empfehle ich mal mit dem wunderbaren Charlie Hübner. Er erzählt von unstillbarer Sehnsucht und großem Mut. Das ist ein bisschen deutsche Geschichte, Ostgeschichte. Der Roman Der Spaziergang von Rostock nach Syrakus ist im Prinzip die Grundlage dieses Films von Lars Jessen, bekannt auch durch Mittagsstunde. Kann man wirklich fett empfehlen. A Sad and a Beautiful World, auch wunderbar bei den Filmfestspielen von Venedig. 25 mit dem Publikumspreis ausgezeichnet und dann ein Sehnsuchtsort für viele. Urlaub klingt ja langsam aus, aber da will ich auch mal nochmal in Hiddensee, also Dokumentarfilm Hiddensee, vielleicht nochmal als Geheimtipp. Dann haben wir den historischen Markt in Essen am Wochenende, Freitag, Samstag, Sonntag. Oder Leute, reitet doch mal nach Glane, wunderbar. 3 Tage lang am Wochenende Volksfest in Glane. Am Freitag ist noch 60 Jahre Probebühne. Da gibt es einen Nachtklang. Probebühne braucht dringend neue Räumlichkeiten oder es muss eine Lösung gefunden werden für ihr angestammtes Gebäude. Aber da sind sozusagen Stars der Probebühne am Start. Gibt auch einen Überraschungsgast. Ich will es noch nicht verraten, wer es ist. Ist ausverkauft, aber irgendwie vielleicht gibt es ja doch noch irgendeine Möglichkeit. Die Probebühne natürlich im Spitzboden der Lagerhalle. Die Treppe hoch und dann eventuell vor verschlossener Tür stehen. Und dann die ganz große Veranstaltung am Freitagabend, das 10. Bürgerdinner auf dem Markt in der guten Stube Osnabrücks. Also da sind 1300 Leute, die bringen Essen mit, man verkleidet sich, die besten Tische werden prämiert. Bürgerstiftung laden ein, Kerstin Albrecht ist da sozusagen die Impresaria. Wunderbar, jetzt ist die Uhr abgelaufen, Leute. Brauchen wir noch einen Song? Wir brauchen noch einen richtig guten Song heute. Und zwar, wir spielen Linkin Park, The Emptiness Machine. In dem Sinne, bleibt trocken, nehmt mal wieder einen Schirm mit. Ciao.

0: Nach Roland Kaiser brauchen wir einen richtig guten Song. Linkin Park war das.
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0: Und ich muss sagen, ich war gerade selber von mir überrascht. Ich habe den Song von Roland Kaiser irgendwie so ein bisschen abgefeiert hier. Ich weiß auch nicht wieso. Ich bin fast schon traurig, dass ich nicht da war am Sonntag. So, mehr von Werner und seinem Cocktail gibt's auch bei uns auf der Homepage. Da einfach mal vorbeischauen unter osradio.de. Und mehr Nachrichten hier aus der Region findet ihr auch auf unserer Homepage. Aber die gibt's auch gleich in 5 Minuten bei uns um 9:30 Uhr in den Lokalnachrichten mit Hinna Kramm.

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1: Mit Andreas Menke. Ärztekammer fordert besseren Hitzeschutz für kranke Menschen. Und Polizei sucht Opfer und Zeugen nach Körperverletzungen in Osnabrück. Mehrere Hitzewellen haben in diesem Sommer viele Menschen belastet. Die Ärztekammer Niedersachsen fordert deshalb besseren Schutz für Patienten und Beschäftigte im Gesundheitswesen. Besonders für ältere, pflegebedürftige und chronisch kranke Menschen könne extreme Hitze lebensgefährlich werden. Deshalb sollen Arztpraxen, Krankenhäuser, medizinische Einrichtungen und Pflegeheime besser gegen Hitze geschützt werden. Die Ärztekammer fordert dafür ein eigenes Investitionsprogramm von Bund und Ländern, damit Gebäude nicht über längere Zeit überhitzen. Außerdem müsse der Schutz auf künftig noch extremere Hitzeperioden ausgerichtet werden. Am Willy-Brandt-Platz in Osnabrück hat ein Mann offenbar eine bislang unbekannte Person angegriffen. Der Vorfall ereignete sich bereits am Morgen des 29. Juli. Nach Angaben der Polizei schlug der Tatverdächtige unvermittelt auf die Person ein und flüchtete anschließend. Das Opfer verließ den Ort und ist bisher unbekannt. Die Polizei sucht deshalb jetzt sowohl nach dem Opfer als auch nach Zeugen, die den Vorfall beobachtet haben. Hinweise nimmt die Polizei Osnabrück entgegen. Die niedersächsische Landesregierung will den Denkmalschutz einfacher, schneller und günstiger machen. Dafür sollen Kommunen mehr Verantwortung bekommen und bestimmte Genehmigungen wegfallen. Genau das kritisieren Archäologen und Denkmalschützer. Sie befürchten, dass historische Gebäude und archäologische Fundstellen leichter zerstört werden könnten. Besonders umstritten sind Erdarbeiten, weil nur noch eingetragene Fundstellen genehmigungspflichtig wären. Das Kultusministerium weist die Kritik zurück und sagt, Kulturdenkmäler bleiben geschützt. Der Gesetzentwurf wird jetzt überarbeitet und soll nach der Sommerpause in den Landtag eingebracht werden. In Osnabrück ist es Anfang der Woche zu einem Unfall einer mittlerweile verstorbenen Fahrradfahrerin gekommen, bei dem der Unfallverursacher noch immer flüchtig ist. Jetzt hat die Polizei mitgeteilt, dass sie eine erste Spur zum verdächtigen Auto hat. Es wurde am Dienstagmorgen kurz nach dem Unfall auf einem Parkplatz an der Mindener Straße gesehen. Beim Befahren des Parkplatzes verlor der Wagen den Fahrradhelm der später verstorbenen Radfahrerin. Der oder die Autofahrerin hatte den Helm offenbar mit auf den Parkplatz geschliffen. Die Polizei geht davon aus, dass weitere Menschen auf dem Parkplatz den schwarzen Wagen oder dessen Fahrer beobachtet haben könnten. Die Fahndung läuft auf Hochtouren.
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2: Leicht bedeckt ist es aktuell, die Sonne scheint, also Sonnenschein für die Frühstückspause. Was wollen wir mehr? So bleibt es auch. Erstmal, dann kommen wieder so ein paar Wolken dazu. Zwischendurch gibt es aber bis zum Mittag vor allem immer wieder Auflockerungen und die Sonne zu sehen. Der Nachmittag ist dann ein bisschen bedeckter. Gegen Abend kann es dann auch regnen. Das alles heute bei Top-Temperaturen von 20 Grad. Und am Abend, da geht es dann runter auf 16. Aktuell sind es auch 16 Grad hier bei uns in Osnabrück, bei euch in Quakenbrück, Welm und Bad Rothenfelde auch. Und auch die nächsten Tage wird es ein bisschen frischer. Also da liegen die Temperaturen so um die 18 Grad. Morgen früh zeigt sich immer mal wieder die Sonne. Nachmittags kann es einen leichten Schauer geben. Genauso sieht es auch am Sonntag aus. Da bleibt es vormittags erstmal trocken mit ein bisschen Sonnenschein. Nachmittags kann es hier und da mal etwas regnen.
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2: Ihr habt freie Fahrt hier bei uns in Stadt und Landkreis. Da habe ich aktuell nämlich keine Meldung für euch. Bis auf die Blitzer. In Osnabrück wird auf der Bremer Straße geblitzt, stadtauswärts auf dem Schinkelberg. Und die Blitzer des Landkreises, die habe ich auch noch für euch. Die stehen heute in und um Wallenhorst. Und wenn ihr jetzt noch Verkehrsmeldungen für uns habt, gerne einfach mal anrufen bei uns 0541 750 400 oder schickt eine WhatsApp an 01 5788 533 187. Wenn ihr gerade unterwegs seid, dann wünsche ich euch eine gute Fahrt.
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2: Es geht wieder los auf dem Rasen, ne? Und für Fußballfans stellt sich damit nicht nur die Frage, wer gewinnt, sondern auch, wo kann ich das Spiel überhaupt gucken? Was kostet mich der Spaß auch? Also heute startet ja zum Beispiel der DFB-Pokal. Die ersten Freitagsspiele fangen um 18 Uhr an. Um 20.45 Uhr trifft Hansa Rostock auf den VfB Stuttgart. Und wir gucken uns gleich mal so ein paar verschiedene internationale Wettbewerbe an. Bundesliga, DFB-Pokal, Supercup. Welche Sender übertragen was? Klären wir alles gleich. Ich bin Verena Morris.

0: Die Fantastischen Vier. Mit Troy, und ich hoffe, ihr bleibt eurem VfL Osnabrück auch Troy, wenn der so richtig auseinandergenommen wird im DFB-Pokal, wenn es dann gegen Bayern München geht. Das ist ja am 2.9. der Fall. Aber heute geht's wieder los. Ne? An diesem Wochenende geht's nämlich los im DFB-Pokal und auch im Supercup zwischen Borussia Dortmund und Bayern München. Und in einer Woche startet dann auch die Bundesliga wieder. Welche Sender übertragen eigentlich? Das kläre ich jetzt mal mit meinem Kollegen Thomas Bremser. Thomas, eine rundum Sorglospaket gibt es ja leider nicht für alle wichtigen Spiele. Aber fangen wir jetzt mal mit der Bundesliga an. Was brauchen Fans, um alle 306 Spiele live zu sehen?
1: Sky und DAZN teilen sich weiter die Rechte. Sky zeigt das Freitagsspiel, alle Samstags Einzelspiele um 15.30 Uhr und das Topspiel am Samstagabend. Und übrigens auch alle DFB-Pokalspiele. DAZN überträgt die Samstagskonferenz und alle Sonntagsspiele. Wer wirklich jedes Spiel live sehen will, braucht also zwei Abos. Sky bzw. Wow gibt es aktuell ab 30 Euro im Monat im Jahresabo. DAZN für 35 Euro im Monat.
0: So, wenn ich alles sehen will, dann sind das knapp 800 Euro im Jahr. Das ist eine sehr stolze Summe. Muss ich wirklich alles zahlen oder gibt es irgendwie auch was kostenlos im Fernsehen?
1: Ein paar Spiele gibt es gratis. Sat.1 zeigt zum Beispiel das Eröffnungsspiel und die Relegation. Und auch RTL hat angekündigt, bis zu 10 Spiele im Free-TV zu zeigen, dank der Übernahme von Sky. Das fängt schon an am ersten Spieltag mit RB Leipzig gegen Borussia Mönchengladbach. Im DFB-Pokal zeigen ARD, ZDF und RTL zusammen etwa 15 Spiele pro Saison kostenlos. Darunter ausgewählte Partien der frühen Runden, Viertelfinals, Halbfinals und das Finale in Berlin.
0: Genau, unter anderem heute Abend können wir uns im ZDF anschauen um 20.45 Uhr Hansa Rostock gegen den VfB Stuttgart im DFB-Pokal. Wie sieht es denn jetzt mit internationalen Spielen aus in dieser Saison?
1: In der Champions League zeigt DAZN diesmal fast alle Champions League-Spiele live. Nur ein Spiel pro Spieltag läuft bei Prime Video. Die Champions League ist im DAZN Unlimited-Paket enthalten. Wer es fürs ganze Jahr bucht, zahlt 35 Euro im Monat. Wer monatlich kündigen will, muss 45 zahlen. Die Rechte an Europa und Conference League liegen bei RTL. Fast alle Spiele laufen im Stream bei RTL Plus. Einige Partien zeigt RTL auch im Free TV. Ein RTL Plus Abo kostet aktuell ab 10 Euro im Monat.
0: So, und wer wirklich jedes Spiel gucken möchte, der braucht diese Saison nicht nur Sitzfleisch, sondern auch mehrere Abos und ein ordentliches Budget. Das wird nämlich teuer, ne? Für alle anderen heißt es, genau hingucken, wo welches Spiel läuft. Vielen Dank, Thomas.
1: Ja, bitteschön.

0: Sie?
1: So, Markus ist schon am Quatschen, der muss einfach ruhig sein.
0: Nein, muss ich nicht. Du willst doch was von mir wissen.
1: Ich bin aber erstmal noch dran.
0: Ach so,
1: also, die erste Runde des DFB-Pokals, die startet heute mit 4 Spielen. Du hast gerade gesagt, das haben die anderen zum Glück noch nicht gehört. Also erstmal hast du über Marc Forster geredet, ja. Aber du hast auch gesagt, ich gucke mir keinen Fußball mehr an. So, ich bin mir nicht sicher, ob du das so ernst meinst. Wenn wir uns jetzt mal den 24.08. rausnehmen. Die Würzburger Kickers gegen den 1. FC Köln. Ich weiß, du hast ganz lange in Köln gewohnt, weil du da studiert hast. Bist du Köln-Fan? Fußball? Ja. Du bist Gladbach-Fan. Du bist Gladbach-Fan.
0: Jetzt habe ich kurz eine leichte Herzattacke gekriegt.
1: Okay, wir machen weiter am 2. Das guckst du nicht. Wir machen weiter am 2.9. Osnabrück gegen Bayern. Das musst du
0: ja, das gucke ich mir an. Das gucke ich mir natürlich an. Das wird ja auch im Free-TV gezeigt. Free-TV-Berichterstattung kann ich ertragen, ansonsten nicht wirklich. Da habe ich echt keinen Bock mehr drauf. Außerdem ist mir das auch alles viel zu teuer mittlerweile mit diesen ganzen Abos, die man da braucht.
1: Genau, darüber haben wir auch gerade gesprochen. Ja. Das werde ich mir auch auf jeden Fall angucken, dieses Spiel. Ich habe schon gesehen, super, ich habe Frühschicht am Donnerstag. Ich gucke es mir trotzdem an. Ich gucke es bis zum Ende. Bis zum bitteren Ende. Mhm. So, bei dir gibt es gleich eine gute und eine schlechte Nachricht, ne?
0: Ja, in der ersten Stunde direkt. Die schlechte Nachricht ist das mit den Gasfüllständen. Das haben wir ja in den Nachrichten heute auch schon gehört, dass die so niedrig sind wie noch nie zu diesem Zeitpunkt im Jahr. Da müssen wir natürlich deswegen drüber sprechen. Aber wir wollen erstmal mit einer guten Nachricht starten. Und die kommt aus der Region Osnabrück und hat mit dem Haus Orbeck in Georgsmarienhütte zu tun.
1: Genau, und mehr dazu dann um kurz nach 10 hier in OS Radio der Tag mit Markus Oberholthaus. Ich bin Verena Morris. Ich wünsche euch einen schönen Freitag noch, ein tolles Wochenende. Und wir hören uns dann Montag, Vormittag ab kurz nach 10 wieder.

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2: Ich bin Babit Büchner. Die Regierung steht vor einem politischen Herbst mit vielen Reformbaustellen und die Umfragewerte sind im Keller. Kanzleramtsministerin Nina Wagen erklärte am Morgen im ZDF, es gebe eben große Herausforderungen.
3: Es braucht jetzt auch Mut, diese Reformen anzugehen. Die tun sich nicht von alleine. Und diese Reformen, ich habe schon gesagt, führen auch dazu, dass es Einschnitte bei den Menschen gibt. Zunächst, da wird nicht unbedingt alles am ersten Tag besser werden, sondern das braucht ein Stück. Dafür braucht es Mut und dafür ist man dann nicht unbedingt auch beliebt. Aber darum geht es auch nicht, sondern es muss jetzt gehandelt werden.
2: Bundeskanzler Friedrich Merz und seine Ministerinnen und Minister kommen in der kommenden Woche zur Klausur in Schloss Neu-Hardenberg zusammen. Für die Kommunen wäre es eine Entlastung in Milliardenhöhe. Der Deutsche Städtetag fordert, dass die Pflegeversicherung zur Vollversicherung wird. Dann würden Menschen, die ihr Leben lang hart gearbeitet haben, nicht mehr wegen Pflegekosten in die Sozialhilfe fallen, sagte Städtetagspräsident Burkhard Jung der Neuen Osnabrücker Zeitung. Der Hauptstadtglanz blättert offenbar. In einer aktuellen Allensbach-Umfrage für die FAZ finden gerade mal 31% der Befragten, dass Berlin eine faszinierende Metropole ist. Vor 20 Jahren waren es noch mehr als doppelt so viele.
4: Berlin ist arm, aber sexy. Dieser Spruch vom damaligen regierenden Bürgermeister Klaus Wowereit brachte Berlin Anfang der 2000er Jahre Kultstatus. Immer mehr Menschen wollten nicht nur Urlaub in der Hauptstadt machen, sondern dort leben. Die Folge, die Mieten explodierten. Angesagte Clubs mussten Platz machen für schicke Wohnungen. Aus arm, aber sexy wurde für viele reich, aber öde. Berlin reiht sich inzwischen bei der Frage, in welcher Stadt die Menschen am liebsten leben wollen, hinter München und Hamburg ein. Diana Kramer, Nachrichtenredaktion.
2: Und zum Sport. Mit 4 Erstrundenspielen beginnt heute der DFB-Pokal. Ab 18 Uhr ist Eintracht Frankfurt beim Oberligisten SC St. Tönnies gefordert. Zeitgleich treten Karlsruhe bei Preußen Münster und Kaiserslautern beim SV Waldhof Mannheim an. Am späten Abend empfängt der Drittligist FC Hansa Rostock dann noch den VfB Stuttgart.
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5: Ja, was soll ich sagen? Das, was ich eigentlich zuletzt immer gesagt habe zum Wetter, es ist wechselhaft. Heute erst noch trocken und teils sonnig, später regnet es dann auch wohl wieder. Mehr als 20 Grad werden es auch heute nicht und es ist weiterhin teils immer noch recht windig. Die aktuellen Werte 16, 17 Grad in der Region, 16 Grad in Bissendorf, Osnabrück und Georgsmarienhütte und 17 Grad in Bohmte. In der Nacht regnet es dann ab und zu mal. 12 Grad ist der Tiefstwert und morgen gibt es etwas mehr Sonne als heute. Vereinzelt aber auch noch Regen. Mit höchstens 18 Grad wird es etwas frischer.
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5: So, da habe ich einiges. Erstmal 2 Warnmeldungen. Zunächst auf der B218, B68 Osnabrück-Kloppenburg. Vorsicht bitte zwischen Bramsche Nord und Hesepe, denn da sind Personen auf der Fahrbahn. Vorsicht bitte B218, B68 Osnabrück-Kloppenburg. Zwischen Bramsche Nord und Bramsche Hesepe befinden sich Personen auf der Fahrbahn. Dann eine Warnmeldung für die A33. Osnabrück in Richtung Bielefeld. In der Einfahrt Borkloh-Kloster-Ösel liegt offenbar ein Holzteil. Da staut es sich auch in Richtung Bielefeld zwischen Hadderberg und Hilter. Da müsst ihr etwa 15 Minuten mehr einplanen. Da ist einerseits eine Baustelle und zum anderen werden jetzt wahrscheinlich diese Holzteile entfernt. Geblitzt wird im Landkreis unter anderem in und um Wallenhorst. Ein Blitzer gibt es auch heute wieder in Osnabrück-Schinkel an der Bremer Straße stadtauswärts, hoch oben auf dem Schinkelberg in der Nähe des griechischen Imbisses. Wenn ihr noch weitere Verkehrshinweise habt, dann könnt ihr uns das gerne sagen. Ihr könnt am besten eine WhatsApp schicken an die 0157 88 533 187. Ihr könnt aber auch anrufen 0541 für Osnabrück und dann 750 40 0. Beide Nummern gibt es auch online.
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5: Ich wünsche gute und sichere Fahrt bei OS Radio 104,8 und einen schönen guten Morgen.
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5: Schönen guten Morgen kann ich, glaube ich, noch sagen. Ne? Es ist 10 Uhr und 4 Minuten. Mein Name ist Markus Oberholthaus. Hallo.

Nach einer kleinen Diskussion mit mir selbst habe ich mich vorhin dafür entschieden, nochmal schönen guten Morgen zu sagen und nicht schönen Vormittag. Das hat man ja, glaube ich, sowieso kaum. Und da wir 10 Uhr und mittlerweile 8 Minuten haben, kann man von einem guten Morgen tatsächlich noch sprechen, bin ich schon mal der Meinung. Wie geht's gleich weiter hier bei OS Radio, nachdem ich das mit mir geklärt habe? Mit der guten Nachricht des Tages. Die gute Nachricht des Tages kommt aus Georgs Marienhütte und zwar ganz genau aus Holzhausen, beziehungsweise noch genauer, Orbeck ist eigentlich Holzhausen, Georgs Marienhütte, Holzhausen, da steht das Haus Orbeck und da gibt es gleich eine gute Nachricht nach Beverly Craven.

0: Menschen, die zu Hause einen eigenen Garten haben, ist das ein Juwel des eigenen Grundstücks. Ein Garten ist ein Rückzugsort, aber eben auch mehr als nur ein Stück Grün. Da kann man arbeiten, klar, wenn man den Garten in Schuss halten will. Es ist aber eben auch ein Ort der Begegnung und ein Ort zum Mitgestalten. Genau das entsteht gerade am Haus Orbeck in Georgsmarienhütte. Und damit hört ihr mal wieder
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0: Gemeinsam mit der Heilpädagogischen Hilfe Osnabrück, HHO, ist am Haus Orbeck ein inklusives Projekt gestartet, das Menschen mit Behinderungen langfristige Arbeitsmöglichkeiten eröffnet und gleichzeitig das Außengelände dort am Haus Orbeck weiterentwickelt. Das war eine ganz neue Idee, ein ganz neuer Ansatz, sagt die Geschäftsführerin Franziska Birgel-Bugil. Vom Haus Orbeck.
2: Wir haben ja ganz große Flächen. Diese großen Flächen müssen natürlich bewirtschaftet werden. Unser Hausmeister ist genau einer. Alleine schafft man das nicht. Und da hatten wir die Idee, wie können wir das vielleicht in unserem Sinne sinnvoll verstärken und auch so, dass es für die Gäste angenehm ist. Und dann sind wir auf die HAO, die Heilpädagogische Hilfe Osnabrück, zugegangen und haben glücklicherweise eine Gruppe von denen gewinnen können, die immer jetzt einmal wöchentlich zu uns kommen und uns im Garten unterstützen.
0: Das Außengelände der katholischen Erwachsenenbildungs- und Begegnungsstätte ist für viele, offenbar auch Gäste, mehr als nur ein Stück Grün. Franziska Birgel-Bugil spricht von einem Ort zum Verweilen, für Begegnungen und auch einem Ort zum Lernen. Und dieser Ort soll jetzt eben weiterentwickelt werden. Unterstützt wird das Ganze von der Sparkasse Osnabrück, die das Gartenprojekt mit Blick auf die Region auch fördern möchte, sagt Vorstandsmitglied Fabian Winkler.
3: Uns liegt am Herzen, dass wir Räume gestalten, die für Menschen lebenswert sind. Das gilt sowohl in der Stadt als auch im Landkreis. Und wir freuen uns natürlich auch, dass gleichzeitig das Ziel der Integration und der Inklusion hier mehr erfüllt wird, indem die HHO sich hier engagieren kann und Menschen mit Beeinträchtigung eben Teilhabe ermöglichen.
0: 50.000 Euro gibt es dafür von der Sparkasse Osnabrück. Damit soll einiges bewegt werden, auch im wahrsten Sinne des Wortes, gerade bei den Arbeiten rund um das Außengelände. Viele der Aufgaben lassen sich nur in Handarbeit erledigen und brauchen entsprechend Zeit und Unterstützung. Es sei aber auch schon viel passiert, sagt Franziska Birgel-Bugil.
2: Wir sitzen gerade halt direkt vor dem Gartenhaus, das renoviert wurde und jetzt als Pausenraum für die Mitarbeitenden der Heilpädagogischen Hilfe dienen kann. Wir haben einen Mähroboter angeschafft, der dann sozusagen halt den Teil wegschafft, den halt inzwischen auch die Technik für einen erledigen kann. Darüber hinaus auch andere Geräte noch, mit denen das Arbeiten leichter wird. Und vor allem halt die Finanzierung der Mitarbeitenden der Heilpädagogischen Hilfe läuft auch.
0: Ja, weil die ausläuft, das Außengelände am Haus Orbeck in Georgsmarienhütte aber weiter so gepflegt bleiben soll, gibt es das inklusive Projekt zusammen mit der Heilpädagogischen Hilfe Osnabrück, dank der Unterstützung durch die Sparkasse. Die Zusammenarbeit mit der HHO schafft dabei neue Arbeitsmöglichkeiten und gesellschaftliche Teilhabe für Menschen mit Behinderung. Und das ist doch eine gute Nachricht.
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0: 10 Uhr und 22 Minuten, hier ist ORS Radio, der Tag am Freitag. Gleich in den Nachrichten bei Andreas Menke geht es um den Denkmalschutz in Niedersachsen. Der soll ja reformiert werden, das plant die Landesregierung, unter anderem mit mehr Verantwortung für die Kommunen. Daran gibt es jetzt allerdings Kritik. Was das für eine Kritik ist und Nachrichten aus der Region gibt es dann gleich um halb mit Andreas.
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1: Mit Andreas Menke. Ärztekammer fordert besseren Hitzeschutz für kranke Menschen. Und Polizei sucht Opfer und Zeugen nach Körperverletzungen in Osnabrück. Mehrere Hitzewellen haben in diesem Sommer viele Menschen belastet. Die Ärztekammer Niedersachsen fordert deshalb besseren Schutz für Patienten und Beschäftigte im Gesundheitswesen. Besonders für ältere, pflegebedürftige und chronisch kranke Menschen könne extreme Hitze lebensgefährlich werden. Deshalb sollen Arztpraxen, Krankenhäuser, medizinische Einrichtungen und Pflegeheime besser gegen Hitze geschützt werden. Die Ärztekammer fordert dafür ein eigenes Investitionsprogramm von Bund und Ländern, damit Gebäude nicht über längere Zeit überhitzen. Außerdem müsse der Schutz auf künftig noch extremere Hitzeperioden ausgerichtet werden. Am Willy-Brandt-Platz in Osnabrück hat ein Mann offenbar eine bislang unbekannte Person angegriffen. Der Vorfall ereignete sich bereits am Morgen des 29. Juli. Nach Angaben der Polizei schlug der Tatverdächtige unvermittelt auf die Person ein und flüchtete anschließend. Das Opfer verließ den Ort und ist bisher unbekannt. In Osnabrück ist es Anfang der Woche zu einem Unfall einer mittlerweile verstorbenen Fahrradfahrerin gekommen, bei dem der Unfallverursacher noch immer flüchtig ist. Jetzt hat die Polizei mitgeteilt, dass sie eine erste Spur zum verdächtigen Auto hat. Es wurde am Dienstagmorgen kurz nach dem Unfall auf einem Parkplatz an der Mindener Straße gesehen. Beim Befahren des Parkplatzes verlor der Wagen den Fahrradhelm der später verstorbenen Radfahrerin. Der oder die Autofahrerin hatte den Helm offenbar mit auf den Parkplatz geschliffen. Die Polizei geht davon aus, dass weitere Menschen auf dem Parkplatz den schwarzen Wagen oder dessen Fahrer beobachtet haben könnten. Die Fahndung läuft auf Hochtouren. Die niedersächsische Landesregierung will den Denkmalschutz einfacher, schneller und günstiger machen. Dafür sollen Kommunen mehr Verantwortung bekommen und bestimmte Genehmigungen wegfallen. Genau das kritisieren Archäologen und Denkmalschützer. Sie befürchten, dass historische Gebäude und archäologische Fundstellen leichter zerstört werden könnten. Besonders umstritten sind Erdarbeiten, weil nur noch eingetragene Fundstellen genehmigungspflichtig wären. Das Kultusministerium weist die Kritik zurück und sagt, Kulturdenkmäler bleiben geschützt. Der Gesetzentwurf wird jetzt überarbeitet und soll nach der Sommerpause in den Landtag eingebracht werden.
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2: Die Sonne kommt mal raus. Bei wechselhafter Bewölkung ist das durchaus möglich. Und das wird auch heute bis in den Nachmittag immer wieder mal so sein. Ab dem Nachmittag verschwindet sie öfter mal. Und dann müssen wir immer wieder mal gebietsweise in der Region auch mit Regen rechnen. Der Wind frischt hier und da mal auf. Die Temperaturen werden maximal auf 20 Grad noch klettern, von aktuell 17 Grad. In Hesepe-Hüsede oder Remsede sind es nämlich derzeit 17 Grad, aber genauso auch im Stadtgebiet von Osnabrück. In der kommenden Nacht auch immer wieder mal leichter Regen, 12, 13 Grad dann die Tiefstwerte. Morgen wird es insgesamt frischer als heute, maximal noch 18 Grad. Die Sonne kommt etwas öfter raus, das heißt aber nicht, dass es im Tagesverlauf auch hier und da ein bisschen Regen geben kann.
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2: Autobahn 33 Bielefeld Richtung Osnabrück, da haben wir jetzt stockenden Verkehr zwischen Hilter und dem Kreuz Osnabrück Süd, da braucht ihr etwa 10 Minuten länger und wir haben natürlich die Blitzer, die stehen im Landkreis heute unter anderem in und um Wallenhorst. Um Wallenhorst heißt zum Beispiel an der Engterstraße zwischen Wallenhorst und Engter. Dann haben wir noch einen in Osnabrück im Stadtteil Schinkel an der Bremer Straße, stadtauswärts oben auf dem Schinkelberg. Solltet ihr noch weitere Verkehrshinweise haben, sagt uns Bescheid. Ihr könnt uns anrufen 0541 750 400. Das ist die Telefonnummer, die ihr wählen müsst. Falls ihr eine Nachricht schicken wollt, eine WhatsApp-Nachricht, dann schickt die bitte an die 0157 88 533 187 beide Nummern. Und alle Infos zu uns findet ihr auch unter osradio.de. 10.34 Uhr, gute Fahrt, hallo.
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2: Und wir wollen über den Winter sprechen jetzt schon. Ja, Mitte August, wir reden über den Winter, Mitte, Ende August. Wobei, ist glaube ich echt gar nicht so weit von der Hand zu weisen, denn ich habe gesehen, in den Supermärkten stehen schon Christstollen und so Lebkuchen und sowas, das wird schon einsortiert. Also da geht es schon mit Blick auf das Weihnachtsgeschäft tatsächlich los. Also erschreckend, wenn wir noch nicht mal Ende August haben. Es ist ja auch noch der Herbst dazwischen, das sollte man ja vielleicht auch noch bedenken. Nichtsdestotrotz, der Blick gleich auf den Winter, in dem es wahrscheinlich dann doch wieder ein bisschen kälter wird und dann müsste die Heizung an. Die Heizperiode fängt meistens so im Oktober an und die könnte ein bisschen teurer für Gaskunden werden in diesem Winter mal wieder, weil es sieht so aus, als wenn das Gas teurer wird, weil die Gasspeicher in Deutschland so gering gefüllt sind, wie noch nie, seitdem das aufgezeichnet wurde und warum das so ist, woran das liegt Und was wir jetzt als Gaskunden da eventuell machen können, darüber wollen wir gleich sprechen hier bei OS Radio. Hier sind die Dire Straits mit Walk of Life. Und mein Name ist Markus Oberholthaus. Hallo.

0: in den vergangenen Jahren immer wieder gestiegen sind und eine Meldung, die in den langsam zu Ende gehenden Hochsommer geplatzt ist. Die deutschen Gasspeicher sind auf einem historischen Tiefststand für diese Jahreszeit. Sie sind nämlich nur noch zu rund 50% zur Hälfte gefüllt. Vergleich zum Vorjahr, da waren es im August rund zwei Drittel, also 65-67%. Die Bevorratung hinkt also massiv hinterher. Fakt ist, noch nie gab es Mitte August so wenig Gas in deutschen Speichern wie in diesem Jahr. Viele Verbraucherinnen und Verbraucher sind verunsichert, fragen sich, wird es im Winter Engpässe geben, steigen die Preise? Die Verbraucherzentrale warnt deshalb auch schon und rät Gaskunden dazu, Verträge zu überprüfen. Claudia Wächter, müssen wir uns tatsächlich darauf einstellen, dass wir im Winter bibbern und frieren, weil es kein Gas mehr gibt?
1: Na, so krass wird's wohl nicht. Engpässe, sagen Fachleute, wird's nicht geben. Aber eigentlich müssten unsere Gasspeicher eben voller sein. Und wenn der Winter so richtig knackig kalt wird, dann haben wir in der Tat ein Problem, sagt auch der Branchenverband. Gas wird also teurer, auf jeden Fall. Wir sollten uns auf steigende Preise einstellen fürs Heizen oder Kochen.
0: Warum ist es so weit gekommen? Es gibt ja jetzt nicht zu wenig Gas, grundsätzlich weltweit.
1: Ja, schuld ist der Iran-Krieg, also besser gesagt die blockierte Straße von Hormuz. Dadurch sind die Gaspreise schon gestiegen und die Händler, tja, die kaufen weniger. Wir bekommen natürlich auch Gas aus Norwegen zum Beispiel, nutzen Flüssiggas, aber der Puffer, der fehlt, sagen die Experten und fordern deshalb eben auch, wir müssen ganz schnell die Speicher auffüllen.
0: Darum kümmern sich dann die Gaseinkäufer von internationalen Energiekonzernen, also Großhändler, von denen Anbieter, auch kommunale, wie zum Beispiel die Stadtwerke hier in Osnabrück, das Gas dann kaufen und von denen kriegen es dann die Kunden. Und die dürften das dann eben auch merken, wenn das Gas schon im Einkauf teurer wird. Was also tun, Claudia?
1: Na, ich denke, auf jeden Fall ist es sinnvoll, den Gasvertrag mal zu prüfen. Vor allem, wenn Preisgarantien auslaufen, dann ist es echt sinnvoll zu checken, ob auch andere Anbieter billiger sind. Oft gibt es für Neukunden ja auch günstigere Angebote. In der Regel aber hat man auf jeden Fall ein Sonderkündigungsrecht, wenn der Anbieter die Preise erhöht.
0: Ja, und die könnten erhöht werden, die könnten steigen beim Gas. Wegen des Kriegs im Iran und der Sperrung der Straße von Hormuz ist Gas seit dem Frühjahr teurer. Die Großeinkäufer hatten darauf gehofft, dass sich das bis zum Sommer ändert, tut es aber nicht. Deswegen haben sie nicht eingekauft und die Füllstände in Deutschland sind so gering wie noch nie zu dieser Jahreszeit. Und wenn jetzt eingekauft wird, dürfte sich das auf die Preise im Winter auswirken. Bei den Endkunden. Deswegen Tipp, Verträge checken. Danke, Claudia Wächter.
1: Ja, gerne. Ciao. Tschüss.

0: Nina Wagen ist seit Juli dieses Jahres die neue Kanzleramtschefin. Die war vorher ja schon Bundesministerin für Gesundheit. Weiß also, wie das ist, wenn man so im Rampenlicht steht und im Fokus auch der Kritik. Jetzt als eine der wichtigsten Mitarbeiterinnen von Bundeskanzler Friedrich Merz muss sie ihn das ein oder andere Mal auch ein bisschen aus der Schusslinie nehmen. Das hat sie heute Morgen wieder gemacht im ZDF-Morgenmagazin, weil er heftig kritisiert wird, unter anderem dafür, dass er gerade, wo es hier abgeht und es so viel zu tun gibt, im Urlaub ist. Sie sagt aber, natürlich ist er im Urlaub im Morgenmagazin, der kriegt aber schon mit, was los ist. Auf seiner Umfragewerte allerdings wird sich das im Moment nicht gut aus.
1: Erstens ist es so, dass wir tatsächlich natürlich mitbekommen, was die Menschen interessiert. Und nur wenn der Kanzler weniger sichtbar war, heißt es ja nicht, er ist nicht informiert, er hat nicht gearbeitet, er hat nichts getan. Das hat er sehr wohl, war immer informiert, war immer auch im Austausch mit den Betroffenen vor Ort, aber auch mit dem Innenminister, mit den Kollegen. Also das muss man ganz deutlich mal sagen. Aber natürlich gibt es Luft nach oben bei den Umfragewerten. Das sehen wir auch. Wir haben eben große Herausforderung. Es braucht jetzt auch Mut, diese Reform anzugehen.
0: Das war Nina Wagen heute Morgen im ZDF-Morgenmagazin. Was sie da sonst noch zum Thema Reformen gesagt hat, das unter anderem Thema gleich bei Babette Büchner in den Nachrichten aus Deutschland und der Welt. Da geht es auch nach Griechenland. Da hat es ja auch in diesem Sommer wieder ziemlich viele große, krasse Waldbrände gegeben. Und da sind mehr als 300 Menschen festgenommen worden nach den Bränden in Griechenland. Das auch gleich Thema um 11 Uhr.

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1: Ich bin Babette Büchner. Die Sozialhilfeausgaben in Deutschland sind im vergangenen Jahr auf 21,5 Milliarden Euro gestiegen. Das ist ein Plus von 6% gegenüber dem Vorjahr, teilte das Statistische Bundesamt mit. Demnach legte besonders die Hilfe zur Pflege deutlich zu. Hier stiegen die Nettoausgaben um rund 13%. Der größte Anteil wurde wieder für die Grundsicherung im Alter und bei der Erwerbsminderung ausgegeben. Kanzleramtschefin Nina Wagen hat die Kritik an Bundeskanzler Friedrich Merz und der Bundesregierung zurückgewiesen und für Geduld geworben. Wagen sagte am Morgen im ZDF, es werde Einschnitte geben, dafür brauche es Mut.
2: Da wird nicht unbedingt alles am ersten Tag besser werden, sondern das braucht ein Stück. Dafür braucht es Mut und dafür ist man dann nicht unbedingt auch beliebt. Aber darum geht es auch nicht, sondern es muss jetzt gehandelt werden.
1: Im ZDF-Politbarometer sind die Umfragewerte für Merz auf einen Tiefststand gerutscht. Knapp ein Viertel der Unternehmen in Deutschland leidet unter Fachkräftemangel. In einer Umfrage des Münchner IFO-Instituts gaben rund 23% der Unternehmen an, dass ihnen qualifizierte Arbeitskräfte fehlen. Das waren gut 2 Prozentpunkte mehr als noch im April.
3: Besonders in der Rechts- und Steuerberatung sowie der Wirtschaftsprüfung wird händeringend nach Fachkräften gesucht. Laut der Studie fehlt es hier fast 65% der Unternehmen an Fachpersonal. In der Telekommunikationsbranche ist etwa jedes dritte Unternehmen auf der Suche und damit doppelt so viele wie noch im April. Auch in der Industrie ist der Anteil der suchenden Unternehmen leicht angestiegen auf fast 20%. Eine Expertin des IFO-Instituts fürchtet, dass sich der Fachkräftemangel zurzeit noch in Grenzen hält, weil die Wirtschaft in Deutschland schwächelt. Sobald es hier wieder bergauf geht, könne sich die Situation weiter verschärfen. Fiona Reinhardt, Nachrichtenredaktion.
1: In Griechenland sind im Zusammenhang mit den Waldbränden in diesem Jahr schon mehr als 300 Menschen festgenommen worden. Ein Sprecher der Feuerwehr sagte im öffentlich-rechtlichen Rundfunk, es gehe um rund 270 Fälle von Fahrlässigkeit und 36 Fälle von Vorsatz. Erst in der vergangenen Woche sei auf Kreta ein Waldbrand ausgebrochen, weil ein Urlauber nur wenige Meter vom Wald entfernt mit Holzkohle gegrillt hatte.
0: Das Wetter bei uns in der Region.
4: Erstmal trocken und teils sonnig. Erstmal heißt so bis in den Nachmittag hinein. Am Nachmittag müssen wir dann vereinzelt örtlich mit Regen rechnen. Die Sonne ist dann auch mal kurzer Zeit verschwunden, bevor sie gegen Abend nochmal rauskommt. So 20, 21 Grad, mehr werden es heute nicht. 17 Grad haben wir derzeit in Glandorf, 18 Grad in Bersenbrück und Bad Essen und 20 Grad sind es schon in Osnabrück. In der Nacht kühlt es ab auf 12, 13 Grad, auch da gebietsweise etwas Regen, morgen etwas weniger Regen, aber nicht ganz ohne Regen, denn im Laufe des Tages, am Nachmittag vor allem, kann es auch vereinzelt etwas Schauer geben. Ansonsten leicht bewölkt bis wolkig und teils sonnig bei maximal 18 Grad.
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4: Ich habe keine Staus oder keine Sperrungen mehr. Ich habe nur die Blitzer. Die stehen im Landkreis heute unter anderem in Wallenhorst. Da steht zum Beispiel einer an der Engterstraße zwischen Wallenhorst und Engter. In Osnabrück Schinkel an der Bremer Straße oben stadtauswärts auf dem Schinkelberg. Dort steht auch immer noch ein Blitzer. Wenn ihr noch weitere Blitzer oder andere Verkehrshinweise habt, sagt uns gerne Bescheid. Ihr könnt OS Radio anrufen 0541 750 400 oder eine WhatsApp schicken an die Nummer 0157 88 533 187. Die beiden Nummern und alle Infos gibt's auch online.
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4: Gute Fahrt und schönen Vormittag. Jetzt kann ich Vormittag sagen.
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4: Auch wenn es schon ein etwas späterer Vormittag ist, denn wir haben es 11 Uhr und 4 Minuten. Wir wollen gleich über einen Fall reden aus Ostfriesland, der vielleicht vor Gericht noch interessant wird und ungewöhnlich. Da hat nämlich ein Hospizträger, Diakonische Mission Lebenshaus GmbH, einer langjährigen Mitarbeiterin gekündigt, fristlos, weil sie im Landkreis Friesland jetzt demnächst bei der Kommunalwahl für die AfD kandidiert. 15 Jahre lang hat die gearbeitet. Bei ihrem Arbeitgeber ist auch sogar in der Mitarbeitervertretung im Vorstand gewesen. Jetzt also das. Was könnte das Ganze bedeuten? Mein Kollege Hinrad Gramm hat sich mit dem Fall ein bisschen befasst und wir wollen gleich mal mit ihm drüber reden. Hier sind die Depeche Mode und Ghosts Again bei OS Radio. Mein Name ist Markus Oberholthaus. Hallo.

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Aber ganz schön nah am Wasser gebaut, ja und? Was

0: Jalas, Nordlichter bei OS Radio. Wir bleiben mal im Norden und ich zitiere Kai Jalas noch mal gerade. Bei uns wird nicht lange geschnackt, sondern gemacht. Offensichtlich auch, wenn es darum geht, eigene Arbeitnehmer, Menschen, die im eigenen Betrieb beschäftigt sind und die einem so politisch nicht in Kram passen, möglicherweise loszuwerden. Der eigene Arbeitgeber hat in einem Fall in Friesland gesagt, für diese Partei trittst du bitte nicht an. Was ist da passiert? Eine Hospizmitarbeiterin kandidiert für die AfD und verliert offenbar deshalb ihren Job. Das ist ein Fall, der vor Gericht wahrscheinlich noch für Aufsehen sorgt. Er könnte zumindest für Aufsehen sorgen. Hinak Gram, du hast da mal kurz reingeguckt, was da los war, bevor wir über die möglichen Folgen sprechen. Vor dem Hintergrund jetzt auch der Kommunalwahl im September. Fangen wir mal von vorne an. Also schilder nochmal, was genau die Sachlage ist.
1: Ja, wie du sagst, es stehen ja Kommunalwahlen an. Auch in Ostfriesland wird gewählt und da hat eine Frau, die in einem Hospiz arbeitet, gesagt, ich kandidiere. Der Knackpunkt ist die Partei, für die sie antritt. Die AfD, also die Partei, die auch hier in Niedersachsen als gesichert rechtsextremistisch gilt. Und das passte ihrem Arbeitgeber nicht. Der diakonische Träger Mission Lebenshaus hatte sie erst abgemahnt und aufgefordert, auf die Kandidatur zu verzichten. Das hat die Frau aber nicht getan. Daraufhin hat der Träger Konsequenzen gezogen und ihr fristlos gekündigt.
0: Der Fall hat inzwischen für eine Menge Schlagzeilen gesorgt. Besonders Juristinnen und Juristen verfolgen das Ganze ziemlich genau. Warum ist das so brisant?
1: Weil hier zwei Dinge aufeinanderprallen. Einerseits das Recht für eine de facto zugelassene Partei politisch aktiv zu sein und andererseits die besonderen Regeln für kirchliche Arbeitgeber. Der Träger beruft sich bei seinen Kündigungsgründen auf kirchliche Loyalitätspflichten. Er sagt, die Kandidatur für die AfD widerspreche den christlichen Werten der Einrichtung. Schließlich betreut das Hospiz unter anderem Menschen mit Behinderung, Geflüchtete und Wohnungslose. Der Träger sieht einen Widerspruch darin, wenn eine Mitarbeiterin für eine Partei kandidiert, deren Politik sich teilweise gegen diese Gruppen richte. Dass AfD-Mitgliedern gekündigt wird, weil sie in dieser Partei sind, ist schon häufiger vorgekommen. Das Brisante ist, dass wir es hier mit einem kirchlichen Träger zu tun haben. Kirchliche Träger dürfen, wie gesagt, von ihren Mitarbeitern besondere Loyalität verlangen, indem sie zum Beispiel jederzeit, also auch bei politischem Engagement, christliche Werte befolgen. Hier stellt sich natürlich die Frage, wie christlich ist es, wenn man für eine offenbar rechtsextreme Partei kandidiert?
0: Ja, was sagt die Frau, also die ehemalige, mittlerweile ehemalige Mitarbeiterin des Hospizes dazu, die Kandidatin?
1: Sie weist die Vorwürfe zurück. Sie sagt, sie habe sich in ihren 15 Jahren im Hospiz nichts zu Schulden kommen lassen und Werte wie Menschlichkeit und Respekt seien ihr sehr wichtig. Vor allem kritisiert sie, dass ihr Arbeitgeber sie nicht vorher persönlich angesprochen habe. Sie will jetzt gegen diese Kündigung klagen. Und genau diese Klage könnte richtig spannend werden. Denn bisher haben Gerichte Kündigungen allein wegen einer AfD-Mitgliedschaft oder politischen Betätigung häufig für unwirksam erklärt. Bei einem kirchlichen Arbeitgeber könnte die Sache aber anders aussehen. Manche Juristen sprechen hier von juristischem Neuland, quasi ein Präzedenzfall, könnte man sagen. Ob ihre Kündigung rechtmäßig ist, könnte deshalb am Ende auch für andere kirchliche und soziale Einrichtungen wichtig werden.
0: Ja, und deswegen vielleicht sogar wegweisend. Unterm Strich geht es also um die Frage, wie weit darf ein in diesem Fall kirchlicher Arbeitgeber in die politische Betätigung seiner Mitarbeitenden eingreifen. Die Kündigung ist jedenfalls ausgesprochen. Die betroffene Frau will, wir haben es gerade gehört von Hinak, dagegen klagen. Damit könnte der Fall aus Friesland am Ende für viele andere ähnlich gelagerte Fälle natürlich wichtig werden. Vielen Dank, Hinak.
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0: Urgent Love Minau bei OS Radio. 11.19 Uhr, ich habe eine aktuelle Verkehrsmeldung für euch.
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0: Eine Warnmeldung. Vorsicht bitte auf der B218, B68 Schwachsdorf-Osterkappeln. Da laufen Personen auf der Fahrbahn zwischen Bramsche Hesepe und Bramsche Nord. Vorsicht bitte auf der B218, B68 Schwachsdorf-Osterkappeln zwischen Bramsche Hesepe und Bramsche Nord. Laufen Personen auf der Fahrbahn. Wir sagen euch Bescheid, wenn die Gefahr vorbei ist.
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0: Und hier geht's gleich weiter um halb mit den Nachrichten aus Deutschland und der Welt, hätte ich beinahe gesagt. Das stimmt selbstverständlich nicht, sondern mit den Nachrichten aus der Region Osnabrück. Und hier hat Andreas Menke gleich für euch.

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1: Mit Andreas Menke. Ärztekammer fordert besseren Hitzeschutz für kranke Menschen. Und Polizei sucht Opfer und Zeugen nach Körperverletzungen in Osnabrück. Mehrere Hitzewellen haben in diesem Sommer viele Menschen belastet. Die Ärztekammer Niedersachsen fordert deshalb besseren Schutz für Patienten und Beschäftigte im Gesundheitswesen. Besonders für ältere, pflegebedürftige und chronisch kranke Menschen könne extreme Hitze lebensgefährlich werden. Deshalb sollen Arztpraxen, Krankenhäuser, medizinische Einrichtungen und Pflegeheime besser gegen Hitze geschützt werden. Die Ärztekammer fordert dafür ein eigenes Investitionsprogramm von Bund und Ländern, damit Gebäude nicht über längere Zeit überhitzen. Außerdem müsse der Schutz auf künftig noch extremere Hitzeperioden ausgerichtet werden. Am Willy-Brandt-Platz in Osnabrück hat ein Mann offenbar eine bislang unbekannte Person angegriffen. Der Vorfall ereignete sich bereits am Morgen des 29. Juli. Nach Angaben der Polizei schlug der Tatverdächtige unvermittelt auf die Person ein und flüchtete anschließend. Das Opfer verließ den Ort und ist bisher unbekannt. In Osnabrück ist es Anfang der Woche zu einem Unfall einer mittlerweile verstorbenen Fahrradfahrerin gekommen, bei dem der Unfallverursacher noch immer flüchtig ist. Jetzt hat die Polizei mitgeteilt, dass sie eine erste Spur zum verdächtigen Auto hat. Es wurde am Dienstagmorgen kurz nach dem Unfall auf einem Parkplatz an der Mindener Straße gesehen. Beim Befahren des Parkplatzes verlor der Wagen den Fahrradhelm der später verstorbenen Radfahrerin. Die Polizei geht davon aus, dass weitere Menschen auf dem Parkplatz den schwarzen Wagen oder dessen Fahrer beobachtet haben könnten. Die Fahndung läuft auf Hochtouren. Die niedersächsische Landesregierung will den Denkmalschutz einfacher, schneller und günstiger machen. Dafür sollen Kommunen mehr Verantwortung bekommen und bestimmte Genehmigungen wegfallen. Genau das kritisieren Archäologen und Denkmalschützer. Sie befürchten, dass historische Gebäude und archäologische Fundstellen leichter zerstört werden könnten. Besonders umstritten sind Erdarbeiten, weil nur noch eingetragene Fundstellen genehmigungspflichtig wären. Das Kultusministerium weist die Kritik zurück und sagt, Kulturdenkmäler bleiben geschützt. Der Gesetzentwurf wird jetzt überarbeitet und soll nach der Sommerpause in den Landtag eingebracht werden.
0: Das Wetter bei uns in der Region.
2: Ihr braucht weiterhin Sonnenbrille und Regenschirm, denn Sonne und Regen gibt es auch heute an einem weiteren wechselhaften Tag in der Region Osnabrück. Sonne jetzt im Moment, bis in den Nachmittag hinein noch, später auch wieder, aber dann am Nachmittag eben auch Regen. Vereinzelte Schauer sind da möglich, manchmal ist es auch nur leichterer Regen, aber mit Regen ist zu rechnen. Bei heute maximal 20 Grad, 19 Grad im Moment in Osnabrück, 18 Grad in Gesmold, Eggermühlen und in Gaste. In der Nacht kühlt es ab auf 12 bis 13 Grad, in den nächsten Nächten wird es noch frischer. Morgen dann 18 Grad nur noch maximal, also ein bisschen weniger als heute. Da kann es dann am Nachmittag auch noch mal den ein oder anderen Schauer geben. Ansonsten weniger Regen morgen und etwas mehr Sonne.
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2: Mit den Blitzern im Landkreis, die stehen heute unter anderem in und um Wallenhorst. Die Blitzer in und um Wallenhorst habe ich auch etwas konkreter. Das heißt um Wallenhorst an der Engter Straße zwischen Wallenhorst und Engter, Bramsche Engter. Dort wird aktuell geblitzt. In Osnabrück auch. Im Stadtteil Schinkel an der Bremer Straße, stadtauswärts auf dem Schinkelberg, steht ein Blitzgerät. Wenn ihr noch weitere Verkehrshinweise habt, meldet euch gerne bei uns. Ihr erreicht OS Radio telefonisch unter 0541 750 400 oder per WhatsApp unter 0157 88 533 187. Die beiden Nummern findet ihr, wie alle anderen Infos zu uns, auch unter osradio.de. 11.34 Uhr, ich wünsche eine gute Fahrt und einen schönen Freitag. Hier sind die Charlatans mit The Only One I Know. Ich bin Markus.

0: Bei allem, was an Veranstaltungen an diesem Wochenende draußen stattfindet, drücken wir die Daumen, dass das Wetter einigermaßen mitspielt und es nicht zu oft regnet. Unter anderem für Bissendorf drücken wir die Daumen, denn da gibt es sogar eine Open-Air-Premiere.
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0: Zum ersten Mal gibt es an diesem Wochenende von heute bis Sonntag nämlich ein Open-Air am Sonnensee. In Bissendorf. Der Sonnensee ist nicht Bissendorfern oder diejenigen, die in der Umgebung wohnen, vielleicht gar nicht bekannt. Viele wissen das gar nicht, dass es einen See im Ort, ziemlich mitten im Ort sogar gibt. Der ist nicht so wahnsinnig groß, aber der ist sehr nett da gelegen. Da kann man auch mal ganz fein eine Runde drum drehen oder da die Gänse und die Enten beobachten. Jetzt ist er Kulisse, das heißt ganz genau das südliche Seeufer des Sonnensees, Kulisse des ersten Sonnensee Open Airs. Daniel Rünio hat das auf die Beine gestellt in Absprache mit der Gemeinde, die das Ganze auch unterstützt, mit seiner Eventagentur Cocktail Paradise. Und der kann uns natürlich sagen, was da so auf dem Programm steht.
2: Wir haben jetzt 3 Tage volles Programm. Wir haben freitags eine Tribute-Band von Toto, danach eine 90er-Party mit DJ hier vor Ort. Wir haben eine Feuershow noch am Freitagabend dabei. Und Samstag geht es dann eigentlich noch hochkarätiger weiter mit der bekanntesten Tribute-Band von Pur in Deutschland. Die Jungs von Abenteuerland werden hier auftreten. Und auch im Anschluss wieder Greatest Hits DJ-Party. Am Sonntag, der steht dann ganz im Zeichen von Familien. Da haben wir sehr viele Mitmachaktionen, eine Kinder Disco am Nachmittag, wir haben Hüpfburg, Kinderschminken, also viele Sachen, die dann Lust machen, einen schönen Tag hier zu verbringen.
0: Ja, und das Gelände selbst da, also der Sonnensee, das Ufer des Sonnensees, soll auch mit einbezogen, bewusst, soll auch mit erlebbar gemacht werden. Da ist eine große Bühne geplant, klar, für die ganzen Bands, die da auftreten, aber es gibt auch Lichtinstallationen, die Bäume sollen angestrahlt werden, Fackeln werden aufgestellt, der See wird auch erleuchtet, illuminiert. Der See und das Ganze drumherum, die ganze Location ist schließlich mit eines der großen Highlights des Festivals.
2: Die Location ist wirklich ein Traum. Also ich bin selbst schon länger in Bissendorf, habe ja auch länger gewohnt hier, aber manchmal ist es ein bisschen unterschätzt. Also es ist schon so ein Geheimtipp hier, würde ich sagen, gerade für diejenigen, die nicht aus Bissendorf kommen, kann ich nur empfehlen, hier mal hinzufahren. Ist ein bisschen wie im Urlaub. Also wir haben hier den schönen großen See, wo man auch mal entspannt rumspazieren kann. Wir haben viele Grünflächen drumherum, Bäume überall, die man schön beleuchten, illuminieren kann. Und genau das wollen wir natürlich dann auch tun für das Fest, dass dieser See halt entsprechend auch in Szene gesetzt wird und wir den so nutzen, wie er jetzt hier auch ist.
0: Ja, wie er dann genau in Szene gesetzt wird, ob das Ganze wirklich gut funktioniert, das könnt ihr rausfinden beim ersten Sonnensee Open Air an diesem Wochenende in Bissendorf am Sonnensee. Geht heute los, dauert bis Sonntag. Der Eintritt ist frei.

0: nächsten Woche nimmt auch die letzte deutsche Herren-Profi-Fußballliga ihren Betrieb wieder auf. Dann geht's los mit der Fußball-Bundesliga. Jetzt an diesem Wochenende ist ja Pokal, der startet heute. Die Bayern sind nicht mit dabei, heute oder morgen oder Sonntag im Pokal. Die spielen ja morgen im Supercup gegen Borussia Dortmund. Dann am 2. September, in anderthalb Wochen, spielen sie hier in der ersten Runde und fliegen da raus, weil sie sind ja zu Gast beim VfL Osnabrück. Vielleicht ist auch Jamal Musiala dann wieder mit dabei. Ihr habt das ja mitgekriegt, er ist zweimal innerhalb von wenigen Tagen bei Testspielen zusammengebrochen, wegen sogenannter Absenzen. Also der hat eine neuronale, eine neurologische Dysfunktion. Er hat das selbst auch schon versucht zu erklären, viele Experten auch, und er hat auch schon gesagt, es geht ihm gut. Heute hat Max Eberl, der Sportvorstand von Bayern München, sich dazu nochmal geäußert und hat gesagt, das hat auch offenbar damit zu tun, dass die Medikation der Tabletten, die er deswegen bekommt, sich verändert hat, beziehungsweise er die verändert hat, also die Einnahme der Tabletten.
1: Jeder Mensch, der Tabletten nimmt, sagt, hey, ich bin froh, wenn ich keine Tabletten mehr nehmen muss. Ich glaube, das ist bei Kopfschmerzen, bei Knieschmerzen, das ist eine ganz andere Thematik. Und da bedarf es eben auch die Zeit, und dann hat er eben was verändert in der Medikation. Deswegen waren die Krampfanfälle jetzt auch augenscheinlicher in der Kürze der Zeit, ohne dass jemals eine Gefahr für ihn und Körper und Leib bestand. So, und jetzt gilt es eben wieder anzupassen, diese Medikation, dass er wieder dahin kommt, wo wir schon waren, wo er eben sehr, sehr lange anfallsfrei auch gewesen ist.
0: Ja, soweit ist es aber nicht. Deswegen wird er morgen im Supercup nicht mit dabei sein. Vielleicht reicht es ja dafür, dass er dann beim Pokal am 2. September hier in Osnabrück an der Bremer Brücke mit dabei ist. Der Pokal gleich auch Thema in den Nachrichten mit Babette Büchner. Da geht es um die Übertragung des DFB-Pokals im Free-TV. Das und mehr gleich um 12 Uhr.

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1: Ich bin Robert Büchner. Die Ausgaben für Sozialhilfe sind im vergangenen Jahr um rund 6% gestiegen. Insgesamt zahlten die Sozialhilfeträger 21,5 Milliarden Euro aus, teilte das Statistische Bundesamt mit.
2: Gestiegen sind vor allem die Kosten für die Pflege. Rund 6 Milliarden Euro wurden für die sogenannte Hilfe zur Pflege locker gemacht. Der größte Anteil an den Gesamtausgaben, der geht allerdings an eine andere Gruppe. An Menschen, die Hilfe bei der Erwerbsminderung bekommen und vor allem an diejenigen, die mit der gesetzlichen Rente nicht über die Runden kommen. Und die Bundesregierung, die will mit ihrem Reformpaket die Sozialausgaben begrenzen. Auch auf Druck der Wirtschaft. Claudia Wächter, Nachrichtenredaktion.
1: Immer mehr ausreisepflichtige Ausländer verlassen Deutschland freiwillig. In den ersten 6 Monaten reisten rund 18.000 Ausreisepflichtige aus. Gut 9.000 erhielten dafür Bundesmittel. Die Zahl der Abschiebungen ging dagegen um rund 18% auf fast 10.000 zurück. Häufig scheitern Abschiebungen, weil jemand nicht gefunden wird. Immer mehr Piloten weigern sich aber auch, Betroffene mitzunehmen. Qualifizierte Arbeitskräfte sind weiter Mangelware. Eine aktuelle Umfrage des IFO-Instituts zeigt, dass knapp ein Viertel der Unternehmen Fachkräfte sucht. Der Wert ist damit leicht gestiegen, liegt allerdings weiterhin deutlich unter dem langfristigen Durchschnitt. Das liegt laut der IFO-Experten an der schwachen Konjunktur. Der Fachkräftemangel könnte mit einer stärkeren wirtschaftlichen Erholung wieder deutlich zunehmen. Für Fußballfans ist die Zeit des Wartens zu Ende. Heute geht es los mit dem DFB-Pokal. Eine weitere gute Nachricht: In der ersten Pokalrunde gibt es so viele Live-Übertragungen im Free-TV wie noch nie.
3: RTL hat kürzlich den Pay-TV-Sender Sky übernommen und das macht sich bemerkbar. 3 Pokalpartien zeigt RTL im normalen Programm. Beim Streaming-Dienst RTL Plus sind alle Spiele zu sehen, genauso wie bei Sky. Und auch ARD und ZDF haben die Rechte für ausgewählte Pokalspiele. So können Fans unter anderem die Spiele von Bayern München, Borussia Dortmund und Schalke 04 kostenlos schauen. Den Supercup am Samstag gibt es ohnehin im Free-TV und zwar auf Sat.1. Es ist das erste Spiel, das sich Bundestrainer Klopp live im Stadion anschauen wird. Thomas Bremser, Redaktion.
1: Los geht es heute Abend um 18 Uhr.
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4: Unbeständiges Wetter weiterhin bei uns in der Region. Bis in den Nachmittag trocken mit längeren sonnigen Abschnitten. Dann am Nachmittag kann es vereinzelt Regen geben bis in den Abend hinein und dann später in der Nacht auch wieder. Die Temperaturen heute maximal 20 Grad, aktuell 19 in Osnabrück und in Melle und 18 Grad in Fürstenau und in Haßbergen. In der kommenden Nacht, wie gesagt, auch Regen möglich, dann so bei 12, 13 Grad Tiefstwert. Und morgen müssen wir am Nachmittag auch vereinzelt mit Schauern rechnen. Ansonsten ist es meist trocken und auch ein bisschen sonniger als heute. Allerdings werden es maximal nur 18 Grad.
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4: Schön ruhig auf den Straßen in und um Osnabrück. Ich habe nur die Blitzer für euch. Im Landkreis stehen die heute unter anderem in und um Wallenhorst. Um Wallenhorst heißt in diesem Fall an der Engtorstraße zwischen Wallenhorst und Engtor. In Osnabrück im Stadtteil Schinkel steht auch ein Blitzer, ein Blitzerkasten. Und zwar an der Bremer Straße oben auf dem Schinkelberg. Und zwar stadtauswärts. Wenn ihr noch weitere Verkehrshinweise habt, meldet euch gerne. 0157 88 533 187, das ist die OS Radio WhatsApp-Nummer. Ihr könnt aber auch direkt anrufen 0541 750 400. Beide Nummern findet ihr auch online.
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4: 12 Uhr und 3 Minuten Mahlzeit und gute Fahrt.
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4: Mit Markus Oberholthaus. Wenn man sich in seinem Leben irgendwann mal überlegt, wo man den Rest seines Lebens verbringen will, sagen wir mal so mit, weiß ich nicht, 30, 35 oder 40 Jahren, dann geht es oft um die Frage, was will ich denn eigentlich so für einen Wohnort haben? Möchte ich irgendwie, dass es busy ist drumherum, dass viel los ist, dass ich viel Kultur habe, schnell alles erreiche, was ich brauche, Supermärkte und alles mögliche andere, dann ist wahrscheinlich eine Stadt so eher die erste Wahl. Muss ja nicht direkt mitten im Zentrum sein, kann aber auch dann, damit es ein bisschen ruhiger ist, so am Stadtrand sein. Wer es aber total ruhig haben will und sehr, sehr grün und idyllisch, der zieht dann vielleicht eher aufs Land. Da muss man sich allerdings mit der Tatsache immer mehr vertraut machen, dass die Infrastruktur nicht so läuft, wie man das gerne hätte. Denn kurze Wege und alles in der Nähe, das gibt es da eben leider immer weniger. In vielen, insbesondere kleineren Ortschaften, da gibt es noch nicht mal mehr einen Laden, eine Einkaufsmöglichkeit. Deswegen gibt es auch gerade in kleineren Ortschaften immer öfter das genossenschaftliche Einkaufen. Das gibt es auch hier in der Region Osnabrück, in Eggermühlen und in Borklo. Da ist es noch nicht gestartet, da soll es aber auch noch kommen. Mit dem kommerziellen Anbieter zusammen, Tante Enso. In Grafeld im Nordkreis, 800 Seelengemeinde. Da haben die sich überlegt, wir machen das alles in Eigenregie und etwas anders. Wie das da genau geplant ist, dazu gleich mehr nach Taylor Swift unter anderem. Mit Willow hier bei OS Radio.

0: The 1975 heißt die Band und Chocolate heißt das Lied. Hallo und Mahlzeit, 12 Uhr und 12 Minuten.
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0: Immer mehr kleine Orte kennen das Problem. Der Laden im Dorf, die Einkaufsmöglichkeit macht zu und plötzlich müssen die Menschen im Ort für einen Wocheneinkauf oder vielleicht auch nur für einen Tageseinkauf mehrere Kilometer mit dem Auto fahren, so sie denn überhaupt ein Auto haben. Auch hier bei uns in der Region gibt es diese Problematik in vielen kleineren Ortschaften. Es gibt da auch Lösungsmöglichkeiten und Lösungsansätze. Zum Beispiel mit dem genossenschaftlichen Konzept von Tante Enzo. Da gibt es einen kommerziellen Anbieter, der mit im Boot ist, der das Ganze mit anschiebt. Aber ansonsten müssen das die Menschen vor Ort mitregeln. In Eggermühlen im Nordkreis ist Tante Enzo schon in den Start gegangen. In Borklo im Südkreis soll das im Jahr 2028 der Fall sein. In Grafeld im Nordkreis, da will man allerdings einen ganz eigenen Weg gehen. Da gibt es auch eine Bürgergenossenschaft, die aber den Dorfladen, den es dort noch gibt, komplett alleine tragen will. Die Menschen aus dem Ort können Anteile kaufen, wie bei den anderen Orten auch, und damit komplett in diesem Fall mitentscheiden, wie es mit dem Laden weitergeht. Das mit diesem genossenschaftlichen Modell, das hat eine lange Geschichte da in Grafeld, wie uns Guido Holtheide aus dem Vorstand der Genossenschaft dort erzählt hat.
2: Das Genossenschaftswesen hat in Grafeld schon eine lange Tradition. Wir haben eine sehr aktive Raiffeisenbank und eine Raiffeisenwarengenossenschaft und da auch viele Führungskräfte in der wachsenden Genossenschaft immer gehabt und hatten auch das Potenzial, Leute zu finden, die sich mit einem Genossenschaftswesen auskennen. Und wir haben uns gedacht, wenn wir Mitglieder haben, die Geschäftsanteile dann da haben, ist die Kundenbindung an so einem Laden umso größer.
0: Der Dorfladen in Grafeld steht vor großen Herausforderungen und die Menschen in Grafeld versuchen, die zu bewältigen und kämpfen um seine Zukunft. Denn Grafeld hat gerade einmal rund 800 Einwohnerinnen und Einwohner. Die nächste größere Einkaufsmöglichkeit ist mehr als 5 Kilometer entfernt. Ich glaube in Berge, und für große Supermarktketten lohnt sich ein Laden in so einem kleinen Ort wie Grafeld nicht. Umso wichtiger ist dieser Dorfladen. Das Problem, viele Kunden kaufen dort inzwischen nur noch Kleinigkeiten oder greifen gezielt zu Sonderangeboten. Und auf die Öffnungszeiten wurden schon reduziert, um Kosten zu sparen. Gleichzeitig steigen die Ausgaben weiter, unter anderem wegen des höheren Mindestlohns. Unterm Strich fehlt es also vor allem am Umsatz. Was das jetzt für Grafeld bedeutet, Guido Holtheide erklärt das so.
2: Für den Ort Grafeld bedeutet das, wenn die Nahversorgung zusammenbrechen würde, sehen wir uns im Ganzen abgehängt von allen, weil das ein wichtiger Treffpunkt im Dorf ist. Da trifft man sich, da hat man soziale Kontakte. Und auch gerade für die Älteren, die dann Einkaufsmöglichkeiten brauchen, die nicht mehr so gut fahren können, gibt es dann keine Einkaufsmöglichkeiten. Die nächsten sind 5 Kilometer entfernt. Aber auch die ganz jungen Leute, das war ein Mitargument, da haben alle gesagt, wo sollen unsere Kinder denn einkaufen lernen? Du kannst sie jetzt nicht mit 5 Euro nach Berge schicken aufs Fahrrad und kauf dir mal Brötchen und bringst dir noch eine Tüte Bombs mit. Das kann man in Grafeld aber dann doch als Kind dann auch noch mitnehmen.
0: Der Dorfladen in Grafeld steht auf der Kippe. Er soll aber gerettet werden. Es ist allerdings ein Problem mit den Öffnungszeiten zum Beispiel. Die werden immer weiter gekürzt. Deswegen suchen sich Kundinnen und Kunden irgendwann andere Einkaufsmöglichkeiten. Und es wird für den Dorfladen dann noch schwieriger. Das ist ein Teufelskreis. Eine mögliche Lösung könnte das autonome Einkaufen sein. Das heißt, der Laden könnte auch dann geöffnet bleiben, wenn gerade kein Personal vor Ort ist. So könnten die Grafelder weiterhin flexibel einkaufen und gleichzeitig würden Personalkosten gespart.
2: Das soll so funktionieren, dass man mit einer EC-Karte Eintritt kriegt in den Laden, der ist kameraüberwacht. Man legt seine Waren in seinen Einkaufswagen, wie man das kennt, und kann die dann selber in einer Scannerkasse selbst einscannen und dann mit einer EC-Karte oder mit einer Bankkarte abrechnen.
0: Ja, das hört sich relativ easy an. EC-Karte, Bankkarte hat ja mittlerweile auch tatsächlich jeder. Okay, Kinder vielleicht noch nicht, aber Erwachsene auf jeden Fall, und die könnten dann einkaufen. Die müssen aber dann auch einkaufen. Das ist ein ganz wichtiger Punkt. Die Menschen in Grafeld, aus Grafeld, müssen dann auch in diesem Laden einkaufen. Denn nur wenn genug Umsatz reinkommt, kann sich der Laden auch langfristig halten. Doch wie lassen sich die

0: Kosten, die teils hohen Kosten stemmen und was sich dafür ändern muss. Das sagt Guido Holtheide.
1: Zum einen brauchen wir jetzt erstmal akut diese verlängerten Öffnungszeiten, weil die Umsatzzahlen sonst zu stark zurückgehen. Und da haben wir jetzt zum einen können neue Geschäftsanteile gezeichnet werden. Ein Geschäftsanteil um fast 250 Euro. Wir brauchen jetzt Kapital in Höhe von 30.000 bis 40.000 Euro. Das ist auch nicht verloren. Wenn wir dann umziehen in einen anderen Laden, können wir diese Hardware sozusagen mitnehmen. Und unter anderem gibt es jetzt einen Spendenaufruf, wer dann kein Genosse werden möchte und nicht diese 250 Euro, sondern nur eine kleinere Summe über hat, kann in einer Spendenaktion da mithelfen, dass wir weiterkommen.
0: In vielen kleineren Gemeinden im Landkreis gibt es genossenschaftliche Einkaufsmöglichkeiten. Oft steckt da noch ein kommerzieller Anbieter mit dahinter, wie in Eggermühlen und zukünftig auch in Borklo, nämlich Tante Enzo. Das möchten die Menschen in Grafeld nicht, aber ohne ihre Unterstützung wird es weiterhin keinen Dorfladen geben. Die Bürgerschaft, die Bürgergenossenschaft setzt dabei ganz bewusst auf die Menschen vor Ort. Die sollen, wollen und müssen den Dorfladen selbst mittragen und dürfen dann auch selbst entscheiden, wie es weitergeht. Da gibt es dann niemanden, der ihnen reinspricht. Genau das sieht die Genossenschaft als großen Vorteil. Keine externe Kette entscheidet über den Laden. Ob der Dorfladen in Grafeld eine Zukunft hat, das hängt ganz entscheidend davon ab, wie viele Menschen dort tatsächlich einkaufen, die Genossenschaft unterstützen durch Anteile oder möglicherweise auch was spenden.
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Extra. Das geht um den Fußball im Fernsehen und die Übertragungen. Da brauchen wir ja so einiges an Abos, da wollen wir mal drüber sprechen. In der nächsten halben Stunde. Sportlich wird es allerdings jetzt gleich auch erstmal in den Nachrichten aus der Region. Die hat Andreas Menke gleich für euch. Da geht es eigentlich nicht um Fußball, sondern um Rudern. Und zwar auf hohem nationalen Level. Die Ruder-Bundesliga macht nämlich Station in Osnabrück. Das und mehr gleich nach Level 42. Lessons in Love.

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1: Mit Andreas Menke. Ärztekammer fordert besseren Hitzeschutz für kranke Menschen. Und Ruder-Bundesliga bringt am Samstag Spitzensport nach Osnabrück. Mehrere Hitzewellen haben in diesem Sommer viele Menschen belastet. Die Ärztekammer Niedersachsen fordert deshalb besseren Schutz für Patienten und Beschäftigte im Gesundheitswesen. Besonders für ältere, pflegebedürftige und chronisch kranke Menschen könne extreme Hitze lebensgefährlich werden. Deshalb sollen Arztpraxen, Krankenhäuser, medizinische Einrichtungen und Pflegeheime besser gegen Hitze geschützt werden. Die Ärztekammer fordert dafür ein eigenes Investitionsprogramm von Bund und Ländern, damit Gebäude nicht über längere Zeit überhitzen. Außerdem müsse der Schutz auf künftig noch extremere Hitzeperioden ausgerichtet werden. Die Ruder-Bundesliga macht am Samstag Station in Osnabrück. Beim Osnabrücker Ruderverein am Stichkanal treten die Teams zum dritten Renntag der Saison gegeneinander an. Dabei geht es für die Mannschaften um wichtige Punkte in der Bundesliga. Die Rennen finden den ganzen Samstag über statt und bringen Spitzensport direkt nach Osnabrück. Auch der Osnabrücker Ruderverein ist mit einem Frauen- und einem Männerachter in der Bundesliga vertreten. Zuschauer können den Wettkampftag am Stichkanal verfolgen und die Mannschaften direkt an der Strecke anfeuern. Die niedersächsische Landesregierung will den Denkmalschutz einfacher, schneller und günstiger machen. Dafür sollen Kommunen mehr Verantwortung bekommen und bestimmte Genehmigungen wegfallen. Genau das kritisieren Archäologen und Denkmalschützer. Sie befürchten, dass historische Gebäude und archäologische Fundstellen leichter zerstört werden könnten. Besonders umstritten sind Erdarbeiten, weil nur noch eingetragene Fundstellen genehmigungspflichtig wären. Das Kultusministerium weist die Kritik zurück und sagt, Kulturdenkmäler bleiben geschützt. Der Gesetzentwurf wird jetzt überarbeitet und soll nach der Sommerpause in den Landtag eingebracht werden.
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2: Mal Sonne, mal Regen. So wie in den vergangenen Tagen geht es auch heute in Stadt- und Landkreis Osnabrück weiter. Der Regen kommt am Nachmittag. Ziemlich sicher dürfte das der Fall sein. Ob es überall in der Region regnet, das sei mal dahingestellt. Aber hier und da wird es wohl ein bisschen nass werden. 20 Grad maximal, aktuell 18 Grad in Glane und Buhr und 19 Grad in Osnabrück und Bad Berg. Der kommende Nacht 12, 13 Grad, die Tiefstwerte, auch da gibt es Regen und morgen geht es dann mit Sonne los. Nicht ohne Wolken, die sind schon auch noch da und es geht auch mit Sonne weiter, nicht ohne Wolken, die bleiben. Am Nachmittag kann es dann vereinzelt auch wieder etwas Schauer geben. Erst zum Abend hin werden die Höchstwerte erreicht, morgen die liegen dann so bei 18, 19 Grad.
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2: Es ist weiterhin ruhig auf den Straßen in der Region. Ich habe nur Blitzer für euch. Die stehen im Landkreis heute unter anderem in Wallenhorst, zwischen Wallenhorst und Engter zum Beispiel. An der Engter Straße, da steht ein Blitzer. Und in Osnabrück im Stadtteil Schinkel an der Bremer Straße, stadtauswärts oben auf dem Schinkelberg. Wenn ihr noch weitere Verkehrshinweise habt, meldet euch gerne. Ihr könnt uns anrufen 0541 750 400. Das ist die OS Radio Telefonnummer. Ihr könnt uns aber auch eine WhatsApp schicken an die Nummer 0157 88 533 187. Beide Nummern und alle Infos zu OS Radio findet ihr unter osradio.de. Gute Fahrt und einen schönen Freitagmittag.
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2: Wir wollen uns gleich mal kurz in den Dschungel der Fußball-Abos zum Gucken im Fernsehen begeben. Wer den VfL Osnabrück komplett sehen will und immer und auf Nummer sicher gehen will, der muss sich ja auch ein Abo besorgen für die zweite Fußball-Bundesliga. Es gibt ein paar Spiele im Free-TV, aber Abo ist dann natürlich ein bisschen sicherer. Vielleicht auch, weil man gucken will, was die Konkurrenz so machen will. Jetzt geht's mit der Bundesliga nächstes Wochenende auch wieder los. An diesem Wochenende dann auch mit dem Pokal. Da gibt's ja auch ein paar Länderspiele und Champions League und Euro League und diese ganzen europäischen Wettbewerbe. Und da muss man schon gut ausgestattet sein, wenn man da wirklich alles wegglotzen will. Das kostet, ich glaube, unterm Strich am Ende, ja, so ein kleinen Urlaub kann man da schon von machen. Auf jeden Fall einen netten Wochenendtrip. Licht ins Dunkel bringt gleich Thomas Bremser, mit dem spreche ich drüber. Hier sind The Cult und She Sells Sanctuary. Und mein Name ist Markus Oberholthaus. Mahlzeit.

0: Die zweite und die dritte Liga in Deutschland haben den Spielbetrieb der aktuellen Saison schon aufgenommen. Der VfL Osnabrück hat zwei Spiele schon gehabt, leider beide verloren. Die haben an diesem Wochenende Pause, weil Bayern ja noch nicht Zeit hat. Die müssen erst im Supercup ran und Bayern ist ja der Gegner in der ersten DFB-Pokal-Hauptrunde. Also morgen Bayern mit Dortmund im Supercup. Dann haben wir ab heute auch schon DFB-Pokal und in der Fußball-Bundesliga geht es dann auch in der nächsten Woche wieder weiter. Das heißt also, Fußballfans werden rundum versorgt mit Spielen. Und dann gibt es ja auch noch Nationalmannschaft und die ganzen europäischen Wettbewerbe. Man muss allerdings schon gut ausgestattet sein mit Abos. Welche Sender übertragen was? Und welche Abos brauche ich, wenn ich wirklich alles weglotzen will? Und gibt es auch was, wofür ich gar nicht zahlen muss? All das sind so Fragen, die Thomas Bremser beantworten kann. Thomas, ein Rundum-Sorglos-Paket gibt es ja leider nicht für alle wichtigen Spiele. Fangen wir mal mit der Bundesliga an. Was brauchen denn Fans, um alle Spiele der Bundesliga, das sind mehr als 300, live zu sehen? Wer hat da die Rechte?
1: Sky und DAZN teilen sich weiter die Rechte. Sky zeigt das Freitagsspiel, alle Samstags Einzelspiele um 15.30 Uhr und das Topspiel am Samstagabend. Und übrigens auch alle DFB-Pokalspiele. DAZN überträgt die Samstagskonferenz und alle Sonntagsspiele. Wer wirklich jedes Spiel live sehen will, braucht also zwei Abos. Sky bzw. Wow gibt es aktuell ab 30 Euro im Monat im Jahresabo. DAZN für 35 Euro im Monat.
0: Ja, zwei, drei im Sinn. Das sind ungefähr 800 Euro im Jahr, schnell auf die Schnelle über den Daumen zusammengerechnet. Das ist eine ordentliche Summe. Wer sich das sparen will, der kann vielleicht mal übers Wochenende nett wegfahren. Wer sagt, okay, ich will schon gucken, aber möchte es gerne ein bisschen günstiger, geht's auch günstiger?
1: Wer nicht jedes Spiel unbedingt sehen will, kann statt DAZN Unlimited ein kleineres Paket buchen für 20 Euro im Monat. Das zeigt nur die Samstagskonferenz, aber keine Sonntagsspiele. Generell gilt, je länger ich mich binde, desto billiger wird's. 2 Jahre DAZN sind deutlich billiger, als wenn ich monatlich kündigen kann. Und es gibt auch immer wieder bestimmte Sparpakete für Sky und DAZN zusammen. Etwa für Sky-Kunden oder die der Telekom.
0: Wenn ich jetzt mal irgendwas kostenlos sehen will, geht das oder muss ich wirklich zahlen? Gibt es gar nichts kostenlos?
1: Ein paar Spiele gibt es gratis. Sat.1 zeigt zum Beispiel das Eröffnungsspiel und die Relegation. Und auch RTL hat angekündigt, bis zu 10 Spiele im Free-TV zu zeigen, dank der Übernahme von Sky. Das fängt schon an am ersten Spieltag mit RB Leipzig gegen Borussia Mönchengladbach. Im DFB-Pokal zeigen ARD, ZDF und RTL zusammen etwa 15 Spiele pro Saison kostenlos. Darunter ausgewählte Partien der frühen Runden, Viertelfinals, Halbfinals und das Finale in Berlin.
0: Letzte Frage noch, wie sieht es mit den internationalen Spielen aus in dieser Saison?
1: In der Champions League zeigt DAZN diesmal fast alle Champions League-Spiele live. Nur ein Spiel pro Spieltag läuft bei Prime Video. Die Champions League ist im DAZN Unlimited-Paket enthalten. Wer es fürs ganze Jahr bucht, zahlt 35 Euro im Monat. Wer monatlich kündigen will, muss 45 zahlen. Die Rechte an Europa und Conference League liegen bei RTL. Fast alle Spiele laufen im Stream bei RTL Plus. Einige Partien zeigt RTL auch im Free-TV. Ein RTL Plus-Abo kostet aktuell ab 10 Euro im Monat.
0: Ja. Das ist tatsächlich ein wirklicher Abo-Dschungel. Ein bisschen Licht ins Dunkel hat es gegeben. Von Thomas Bremser merken kann man sich da sowieso nicht alles. Und alles zu bezahlen ist, glaube ich, auch echt ein bisschen happig. Alleine das mit der Fußball-Bundesliga, das haben wir gehört, das ist ja schon echt teuer mit mehreren 100 Euro für die Saison. Und da kommen noch die ganzen anderen Sachen dazu. Okay, ein paar Sachen gibt es im Free-TV, ein paar Sachen gibt es umsonst. Das sind dann vielleicht ausgewählte Sachen, auf die man sich dann beschränken will, wenn man wirklich nichts bezahlen will. Vielen Dank für diesen kurzen Einblick in die Abo-Saison. Danke, Thomas.
1: Ja, bitteschön.

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und 53 Minuten. Die Corgis kommen jetzt mit Everybody's Gotta Learn Sometime. Und gleich um 13 Uhr geht es dann natürlich erstmal weiter mit den Nachrichten aus Deutschland und der Welt. 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
1: Ich bin Babette Büchner. Die Sozialhilfeausgaben in Deutschland sind im vergangenen Jahr auf 21,5 Milliarden Euro gestiegen. Das ist ein Plus von 6% gegenüber dem Vorjahr, teilte das Statistische Bundesamt mit. Demnach legte besonders die Hilfe zur Pflege deutlich zu. Hier gab es eine Zunahme um 13%. Die Grundsicherung im Alter und bei Erwerbsminderung hatte wieder den größten Anteil an den Gesamtausgaben. Ein Gericht in Kroatien hat einen Ukrainer in Untersuchungshaft genommen, der an den Anschlägen auf die Nord Stream Pipelines 2022 beteiligt gewesen sein soll. Wie kroatische Medien berichten, wurde damit das Verfahren zu seiner Auslieferung nach Deutschland eingeleitet. Sein Anwalt will die Auslieferung jedoch anfechten. Der Ukrainer soll einer der Taucher gewesen sein, die die Sprengladungen an den Pipelines in der Nordsee angebracht hatten. In Griechenland sind im Zusammenhang mit den Waldbränden in diesem Jahr schon mehr als 300 Menschen festgenommen worden. Einige Feuer wurden vorsätzlich gelegt, oft ist es aber auch Fahrlässigkeit, auch von Urlaubern.
2: Nur in 34 Fällen geht die Feuerwehr von Brandstiftung aus. Wie schnell aus Leichtsinn ein Waldbrand entstehen kann, zeigt ein Fall von vergangener Woche auf Kreta. Ein Urlauber grillte mit Holzkohle nur wenige Dutzend Meter von einem Wald entfernt. Kurz darauf brach dort ein Feuer aus. Der Mann sagte den Behörden, er habe nicht gewusst, dass Grillen im Freien bei starkem Wind und extremer Trockenheit tabu ist. Aus Athen, Takis Zafos.
1: Nach seinen Zusammenbrüchen wächst die Sorge um Musiala. Der Fußballnationalspieler wird beim Supercup morgen nicht für den FC Bayern auf dem Platz stehen. Sportvorstand Max Eberl erklärte jetzt, Musiala lebe schon länger mit einer neurologischen Erkrankung und habe etwas an der Behandlung geändert.
3: Und dann hat er eben was verändert in der Medikation. Deswegen waren die Krampfanfälle jetzt auch augenscheinlicher in der Kürze der Zeit, ohne dass jemals eine Gefahr für ihn und Körper und Leib bestand. So, und jetzt gilt es eben wieder anzupassen, diese Medikation, dass er wieder dahin kommt, wo wir schon waren, wo er eben sehr, sehr lange anfallsfrei auch gewesen ist.
1: Der Supercup zwischen Bayern München und Borussia Dortmund wird morgen um 20.30 Uhr angepfiffen.
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4: Noch ist es trocken bei uns in der Region und teils auch sonnig bei leichter Bewölkung oder auch wolkigem Himmel. Am Nachmittag allerdings müssen wir vereinzelt mit etwas Regen rechnen. 20 Grad heute der Höchstwert, 18 Grad haben wir aktuell in Osterkappeln und in Wallenhorst und 19 Grad in Bad Lahr und Osnabrück. In der kommenden Nacht 12, 13 Grad Tiefstwerte, auch da gibt es ein bisschen Regen und morgen am Nachmittag örtlich auch den ein oder anderen Schauer. Ansonsten ist es morgen etwas trockener und auch etwas sonniger, bei dann allerdings nur maximal 18 Grad. So viel für morgen, sieht es eigentlich auch für Sonntag aus, da tut sich kaum was. Tatsächlich unbeständig und frisch ist es, vor allem nachts wird es sehr frisch. In der Nacht auf Sonntag bis 7 Grad geht's runter.
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4: Vorsicht bitte auf der Autobahn 1, auf der Autobahn 30, nicht auf der Autobahn 1, sondern auf der A30, Osnabrück Richtung Bad Oeynhausen in der Einfahrt Bissendorf. Da liegen nämlich Steine auf der Fahrbahn. Also nochmal, A30, Osnabrück Richtung Bad Oeynhausen. Da liegen Steine in der Einfahrt Bissendorf. Geblitzt wird im Landkreis heute unter anderem in Wallenhorst. Da steht nach wie vor ein Blitzer an der Engtaustraße zwischen Wallenhorst und Engtau. Und es gibt auch immer noch einen Blitzer in Osnabrück im Stadtteil Schinkel an der Bremer Straße, stadtauswärts auf dem Schinkelberg. Solltet ihr auch noch andere Verkehrshinweise haben, sagt uns gerne Bescheid. Ihr erreicht OS Radio unter der Telefonnummer 0541 750 400 oder per WhatsApp 0157 88 533 187. Das ist die OS Radio WhatsApp-Nummer. Beide Nummern findet ihr auch online.
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4: Ich habe gute Fahrt und einen schönen Freitagmittag. 13 Uhr und 4 Minuten.
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4: Mit Markus Oberholthaus und gleich wird's bei uns wissenschaftlich. Wissenschaft ist total spannend, finde ich. Da gibt's so viele Sachen aus der Wissenschaft, die interessant sind. Was ich auch persönlich ganz besonders interessant finde, ist unsere Sprache. Die kann man wissenschaftlich, wenn ich das richtig verstehe, auch aus verschiedenen Blickwinkeln untersuchen. Da denkt man natürlich erstmal an Sprachwissenschaftler und Sprachwissenschaftlerin. Das ist die Linguistik. Da gibt's in der kommenden Woche hier in Osnabrück auf Einladung der Uni Osnabrück auch noch eine international besetzte Tagung, eine sprachwissenschaftliche, von Mittwoch bis zum Wochenende. Da geht es um die 7000 verschiedenen Sprachen, die wir haben, aber eben aus etwas speziellerer Sicht. Ein bisschen komplexer sieht das aus bei den Kognitionswissenschaften. Die untersuchen die Entwicklung der Sprache auch. Zum Beispiel eine viel beachtete Studie hier, an der die Universität Osnabrück beteiligt ist, beziehungsweise die Forschende der Kognitionswissenschaften an der Universität Osnabrück erstellt haben. Zum Forscherteam gehört Dr. Christina Kobrock und mit ihr werde ich gleich über die Entwicklung von Sprache, die Untersuchung der Entwicklung von Sprache aus kognitionswissenschaftlicher Sicht sprechen. Da freue ich mich schon sehr drauf. Das klingt hochinteressant. Ich bin Markus Oberholthaus. Hallo.

0: Pink, Get the Party Started bei OS Radio, 13 und 8 Minuten. Es gibt so Fragen, manchmal auch schwierige, komplexe Fragen, die sind dann, weil sie schwierig und komplex sind, nicht so ohne weiteres zu beantworten. Oft sind es Fragen, die auch am Anfang einer wissenschaftlichen Studie stehen, so wie zum Beispiel die Frage, wie entsteht eigentlich Sprache? Klingt einigermaßen simpel, die Antwort darauf ist wahrscheinlich nicht simpel, sondern ziemlich komplex. Forschende der Kognitionswissenschaften an der Universität hier in Osnabrück befassen sich mit dieser Frage und haben dazu auch Ergebnisse schon veröffentlicht. Zum Forscherteam gehört Dr. Christina Kobrock. Von ihr möchte ich mir erklären lassen, worum es bei ihrer Forschung geht, also bei der Beschäftigung mit der Sprachentwicklung, insbesondere aus kognitionswissenschaftlicher Sicht. Hallo Frau Kobrock, schön, dass Sie da sind.
1: Ja, hallo. Hallo, danke für die Einladung.
0: Ich vermute mal, Frau Kobrock, die meisten Menschen stellen sich so eine Frage wie Sie und Ihre Kollegen nicht, sondern sprechen irgendwann einfach, also können irgendwann sprechen. Das lernen Sie im Laufe der Kindheit und im dann weiteren Verlauf der Jugend und auch noch im Erwachsenenalter natürlich. Sie wollten auch nicht, wenn ich das richtig verstanden habe, wissen, wie Sprache an sich entsteht, also wie Wörter entstehen, sondern Sie wollten über die Struktur der Sprache forschen. Wie strukturieren wir Menschen unsere begriffliche Welt mit Hilfe von Sprache? Was heißt das genau?
1: Ja, genau. Also was ich meine mit der Struktur von Sprache oder der begrifflichen Welt ist im Prinzip einfach zu erklären an einer Begriffshierarchie, wie zum Beispiel Dalmatiner, Hund, Tier. Das ist so mein Lieblingsbeispiel. Und da gibt es eben unterschiedliche Ausdrücke, die auf diesen unterschiedlichen Ebenen liegen, aber wir können dasselbe Objekt damit beschreiben. Und das ist aus kognitionswissenschaftlicher Sicht, wie Sprache und Denken miteinander interagieren. Und so können wir eben Rückschlüsse ziehen von der Sprache, die Menschen verwenden, auf die Denkweise, die dahinter steht.
0: Also das Denken spielt eine große Rolle bei Ihrer Wissenschaft und bei Ihrer Untersuchung. Das ist vielleicht ein bisschen anders als bei Sprachwissenschaft, also bei Linguistik. Können Sie sagen, wie Linguisten, Sprachwissenschaftler die Entwicklung von Sprache eher untersuchen würden im Vergleich zu Ihnen?
1: Meine Fragen sind auch sprachwissenschaftlich. Also wir untersuchen auch, wie andere SprachwissenschaftlerInnen, wie menschliche Sprache im Endeffekt. Was bei uns am Institut für Kognitionswissenschaften nochmal mehr reinspielt, ist eben genau dieser Aspekt von Kognition und Denken und wie da dieser wechselseitige Einfluss ist zwischen Sprache und Denken.
0: Was ist jetzt der konkrete Ansatz der Kognitionswissenschaft bei der Fragestellung, also jetzt bei dem, wie Sie Sprache, die Entwicklung von Sprache untersuchen?
1: Also die Kognitionswissenschaft ist generell sehr interdisziplinär. Das heißt, meistens kommen viele Fächer zusammen. Und in meinem konkreten Beispiel heißt das, dass wir sprachwissenschaftliche Fragen haben, aber Methoden aus anderen Bereichen, wie zum Beispiel der künstlichen Intelligenz und der Computerlinguistik, nutzen.
0: Sie haben gerade Ihr Lieblingsbeispiel schon gesagt mit Dalmatiner, Hund, Tier. Das sind drei Begriffe, die aber das gleiche Objekt beschreiben. Warum

0: Kommunikation. Das ist dann meist, wenn wir ein konzeptuelles Ganzes kommunizieren wollen.
1: Also das würde dann vielleicht, wenn dieses Beispiel noch weitergehen würde, dann geht es dann wahrscheinlich noch mit dem Namen weiter, des Dalmatinos
0: genau,
1: am Ende.
0: Genau, ja. Diese Strukturen sind im Prinzip, also es gibt längere Leitern sozusagen in diesen Hierarchien.
1: Okay, dann habe ich das, glaube ich, insoweit verstanden. Was ich jetzt noch verstehen möchte, ist, wie haben Sie das Ganze überhaupt untersucht?
0: Genau, also wie ich schon erwähnt habe, mit Methoden auch aus der künstlichen Intelligenz und Computerlinguistik. Das heißt, konkret haben wir eine agentenbasierte Modellierung genutzt. Das funktioniert im Prinzip so, dass wir kleine KI-Agenten trainiert haben, miteinander zu kommunizieren in einer Welt, die wir bestimmen. Also das Gute ist, dass wir alle Faktoren dann im Endeffekt kontrollieren können und so eben mit diesen KI-Agenten, die per se noch nichts von Sprache verstehen und noch nicht dasselbe Wissen haben, wie wenn wir jetzt so eine Studie mit Menschen machen würden, dass wir da eben die Entwicklung von Sprache untersuchen können.
1: Das hört sich so an, als wenn das ein Vorteil ist für Ihre Untersuchung, wenn Sie das so mit KI und agentenbasierten Untersuchungen machen können. Ist das so? Warum ist das ein Vorteil, wenn es einer ist?
0: Genau, das ist ein Vorteil in dem Sinne, dass es uns eigentlich die komplette Kontrolle gibt. Also in der Linguistik machen wir auch Experimente mit Menschen, die kommen ins Labor und die bringen aber ihr ganzes Wissen über Sprache schon mit. Und mit den Agenten ist es so, dass wir bestimmen können, wie viel sie über Sprache wissen und wie eben die Welt auch um sie herum aufgebaut ist, sodass wir dann gucken können, schlägt sich das tatsächlich nieder in der Sprache, die sie entwickeln.
1: Jetzt haben Sie da schon seit einiger Zeit geforscht, Sie mit dem Forscherteam, da sind ja noch mehrere dran beteiligt, mehrere Forschende. Können Sie kurz zusammenfassen, was dabei rausgekommen ist? Gibt es irgendwie ein konkretes Ergebnis bei der Forschung?
0: Ja, genau. Also im Prinzip ist das Wichtigste, was wir rausgefunden haben, dass sich Sprache tatsächlich in Interaktionen weiterentwickelt. Also die Bedürfnisse von SprecherInnen und ZuhörerInnen in der kommunikativen Interaktion sind super wichtig auch für die Entwicklung von Sprache. Denn SprecherInnen wollen immer möglichst kurz und möglichst prägnant Dinge auf den Punkt bringen. Aber ZuhörerInnen brauchen eine gewisse Menge an Informationen, um überhaupt zu verstehen, worum es geht. Das heißt, das sind diese beiden Bedürfnisse, die in der Kommunikation austariert werden und die eben auch, wenn man das jetzt weiterspielt und sich Interaktionspaare anguckt über die Zeit, sich am Ende in der Sprachentwicklung niederschlagen.
1: Das ist tatsächlich was für uns hier im Radio auch nicht so ganz uninteressant ist, denn wir sind ja Sprechende auch und wollen, dass die Leute draußen alles möglich verstehen und die wollen aber so viel Information wie möglich, damit sie es eben verstehen können. Das ist manchmal nicht so ganz einfach. Wahrscheinlich ist das auch schwieriger, wenn man die Menschen nicht immer sieht, mit denen man gerade kommuniziert und die nicht direkt nachfragen können. Also interessante, super interessante Studie, finde ich auch interessante Ergebnisse. Wahrscheinlich aber nicht das Ende der Fahnenstange, oder? Da wird doch weiter geforscht.
0: Auf jeden Fall wird da weiter geforscht. Genau, wir sind super interessiert auch gerade daran, wie das in der Gesellschaft nutzbar ist, zum Beispiel politische Sprache, indirekte Kommunikation, aber eben auch, was sind so die konkreten Mechanismen dahinter, zum Beispiel sprachliche Kreativität, wie reagieren SprecherInnen, wenn es eben noch kein Wort gibt, was genau das beschreibt, was sie ausdrücken wollen, was gibt es da für Techniken und gibt es da neue Wörter, die dann auch in die Gemeinschaft von Sprechenden aufgenommen werden und wie funktioniert das?
1: Ich habe es immer gewusst, Sprache ist was Hochinteressantes, aber auch sehr, sehr Komplexes und etwas, was sich immer weiterentwickelt. Christina Kobrock vom Forscherteam der Kognitionswissenschaften, die gerade an einer Studie zur Entwicklung der Sprache gearbeitet hat und auch weiterhin arbeiten, hat uns versucht, ein bisschen zu erklären, was sie gemacht hat und wie sich Sprache entwickelt und wie sie das untersucht hat. Sehr interessant bis jetzt, aber schön ist auch, dass das Ganze weitergeht. Ich bin gespannt, wenn wir vielleicht irgendwann nochmal weitersprechen. Vielen Dank erstmal an dieser Stelle an Christina Kobrock. Dankeschön.
0: Danke auch.

Viele tausend Menschen haben am vergangenen Sonntag in Osnabrück den Kaiser gesehen. Werner Hülsmann hat den Kaiser auch gesehen. Und einen kurzen Eindruck davon, wie das so war, gibt's von Werner Hülsmann gleich vor seinem Cocktail. Der kommt nämlich in der nächsten halben Stunde. Da schauen wir dann nicht auf das nächste, letzte Wochenende, sondern auf das, was jetzt bevorsteht. Der Cocktail in der nächsten halben Stunde, die Nachrichten aus der Region. Jetzt gleich sofort nach U2 mit Andreas Menke dann.

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1: Mit Andreas Menke. Ärztekammer fordert besseren Hitzeschutz für kranke Menschen. Und Ruder-Bundesliga bringt am Samstag Spitzensport nach Osnabrück. Mehrere Hitzewellen haben in diesem Sommer viele Menschen belastet. Die Ärztekammer Niedersachsen fordert deshalb besseren Schutz für Patienten und Beschäftigte im Gesundheitswesen. Besonders für ältere, pflegebedürftige und chronisch kranke Menschen könne extreme Hitze lebensgefährlich werden. Deshalb sollen Arztpraxen, Krankenhäuser, medizinische Einrichtungen und Pflegeheime besser gegen Hitze geschützt werden. Die Ärztekammer fordert dafür ein eigenes Investitionsprogramm von Bund und Ländern, damit Gebäude nicht über längere Zeit überhitzen. Außerdem müsse der Schutz auf künftig noch extremere Hitzeperioden ausgerichtet werden. Die Ruder-Bundesliga macht am Samstag Station in Osnabrück. Beim Osnabrücker Ruderverein am Stichkanal treten die Teams zum dritten Renntag der Saison gegeneinander an. Dabei geht es für die Mannschaften um wichtige Punkte in der Bundesliga. Die Rennen finden den ganzen Samstag über statt und bringen Spitzensport direkt nach Osnabrück. Auch der Osnabrücker Ruderverein ist mit einem Frauen- und einem Männerachter in der Bundesliga vertreten. Zuschauer können den Wettkampftag am Stichkanal verfolgen und die Mannschaften direkt an der Strecke anfeuern. Die niedersächsische Landesregierung will den Denkmalschutz einfacher, schneller und günstiger machen. Dafür sollen Kommunen mehr Verantwortung bekommen und bestimmte Genehmigungen wegfallen. Genau das kritisieren Archäologen und Denkmalschützer. Sie befürchten, dass historische Gebäude und archäologische Fundstellen leichter zerstört werden könnten. Besonders umstritten sind Erdarbeiten, weil nur noch eingetragene Fundstellen genehmigungspflichtig wären. Das Kultusministerium weist die Kritik zurück und sagt, Kulturdenkmäler bleiben geschützt. Der Gesetzentwurf wird jetzt überarbeitet und soll nach der Sommerpause in den Landtag eingebracht werden.
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2: Mal mehr Sonne, mal weniger Sonne, mal trockene Abschnitte, mal Regen, dazu leichte Böen heute. Also mit einem Wort unbeständig oder mit zwei Worten unbeständig, wechselhaft. So sieht es heute aus in der Region Osnabrück. 20 Grad werden es dabei maximal. Dieses Maximum erreicht haben Alfhausen und Riemschloh inzwischen. In Osnabrück sind es 19 Grad, in Hilter im Südkreis 18 Grad. In der kommenden Nacht ist es dann auch teils regnerisch, in der zweiten Nachthälfte aber trocken, 12, 13 Grad da die Tiefstwerte. Und morgen müssen wir auch immer mal mit ein bisschen Regen rechnen, leichter Regen oder aber auch Schauer. Die Sonne kommt dann etwas nachhaltiger am Nachmittag heraus. 18, 19 Grad werden es morgen maximal. So ähnlich wie morgen sieht es am Sonntag auch aus. Es ist unbeständig, es ist relativ frisch. In den Nächten wird es frisch, teilweise geht es da deutlich unter 10 Grad runter. Die Aussichten für die kommende Woche sieht es dann erstmal ganz gut aus. Sonnig mit wechselhafter Bewölkung und trocken. Und es wird wieder wärmer im Laufe der Woche bis 28, 29 Grad. Das allerdings erst am Ende der Woche. Da wird sich aber wahrscheinlich noch ein bisschen was verändern.
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2: Die Ausfahrt Bissendorf an der Autobahn 30 Osnabrück-Bad Oeynhausen, die ist wieder steinfrei. Da liegen keine Steine mehr. Entwarnung also dafür. Aber wir haben einmal stockenden Verkehr. Autobahn 33 Osnabrück Richtung Bielefeld zwischen dem Kreuz Osnabrück Süd und Hilter. Da dauert es etwa 10 Minuten länger. Ansonsten müsst ihr hier und da an neuralgischen Punkten im Osnabrücker Stadtgebiet mit einiger Verzögerung rechnen. Denn offenbar ist der Wochenendberufsverkehr eingetreten. Hahnestraße in Haste, der Wallring spielt da eine Rolle, dann an der Blankenburg in Osnabrück-Hellern oder aber auch der Haus-Wörmannsweg. Das sind alles so Straßen, wo es ein bisschen länger dauern kann, aber nicht mehr als 5 Minuten. Damit sind wir bei den Blitzern. Die stehen im Landkreis heute unter anderem in Wallenhorst. Da wird geblitzt an der Engterstraße zwischen Wallenhorst und Engter und Osnabrück-Schinkel an der Bremer Straße. Stadtauswärts auf dem Schinkelberg, dort steht ebenfalls ein Blitzer. Solltet ihr noch weitere Verkehrshinweise haben, sagt uns gerne Bescheid. Ruft an 0541 750 400 oder schickt eine WhatsApp an die 0157 88 533 187. Beide Nummern und alle Infos zu OS Radio findet ihr unter osradio.de. Gute Fahrt, 13 Uhr und 34 Minuten.
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2: Und hier kommt gleich der Fachmann für Veranstaltungen für das bevorstehende Wochenende. Am vergangenen Wochenende, da war es ja richtig voll hier in Osnabrück wegen des Schlossgarten Open Airs. Und wir erinnern uns mal kurz eine Woche zurück. Heute vor einer Woche am Freitag, da hatten wir 35 Grad und Hitze und Sonne. Das war am Wochenende dann nicht mehr so, aber nichtsdestotrotz, so findet es auch Werner, haben die offensichtlich einen guten Draht zum Wettergott gehabt, da am vergangenen Wochenende. die Macher vom Schlossgarten Open Air.
3: Das ist super über die Bühne gegangen. Ich war Sonntag sogar bei Roland Kaiser. Viele schwärmen immer noch. Ich will es nicht ausschließen, dass er im nächsten Jahr nochmal aufgestellt wird. Logistisch bietet sich das irgendwie an. Also irgendwas rieche ich da. Die ganze Stadt war ja voll mit der Roland-Kaiser-Kollektion. Also T-Shirts aller Art hat man gesehen. Ich habe ja kurz mit so einem Santa Maria-Fanclub aus, wo kamen sie her? Aus Wuppertal, Wallnorst, Bellingen-Holzhausen oder Weimar, ich weiß es nicht. Aber irgendwas mit W war. Ne? Und es waren dann Jasmina, Johanna, Julia und Jill und drei weitere Fragezeichen. Ja, und die waren begeistert. Die sagten auch, spiel doch mal was von Roland Kaiser.
2: Ja, und offensichtlich hat er ihnen das versprochen, dass er das macht, und das werden wir dann nachher auch machen. Allerdings gibt es erstmal noch ein paar Tipps für dieses Wochenende. Hier sind erstmal Empire of the Sun, Walking on a Dream. Ihr hört OS Radio, der Tag am Freitagmittag. Mein Name ist Markus Oberholthaus und ich wünsche euch einen schönen Tag.

0: So, weil Freitag ist und Freitag der Tag ist, der das Wochenende einläutet, ist es jetzt soweit.
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0: Ja, und letzte Woche, da war richtig was los hier in der Region, vor allen Dingen in der Stadt in Osnabrück, da war es voll, weil Schlossgarten Open Air war, am Freitag mit Sarah Connor, am Samstag mit Roy Abrunzati und den Bianco Boys. Und am Sonntag war dann der Kaiser da, Roland Kaiser, da ist Werner auch gewesen, wie wir gerade gehört haben. Werner, so, jetzt allerdings müssen wir mal wieder umschwenken auf das aktuelle Wochenende, oder?
2: So, wir schalten um auf den Dümmer, also der Dümmer, der Samstag, der Dümmer brennt. Veranstaltung 3 Tage lang, geht einfach mal auf die Seite, es geht schon los mit Warm-up, es gibt Essmeilen und dann mit Drohnen, glaube ich, wird der Himmel erleuchtet, der Dümmer brennt am Samstag. Würde ich sagen, ist einer der Tipps des Wochenendes. Man kann den Leuten da nur wünschen, dass das Wetter mitspielt in Lemmbruch. Was haben wir noch? Wir haben Folk im Fiddle haben wir am Samstag. Folk im Fiddle, wunderbare Veranstaltung. Die ganze Palette internationaler Folklore und handgemachter akustischer Musik. Da brodelt die Altstadt, Heinerich an der Lagerhalle. Einfach da auch mal auf die Seite gehen, in den nächsten Ampeln nochmal fragen. In der Altstadt sind zwar nicht so viele Ampeln, aber einfach, man bummelt und trifft Leute und hat Spaß. Folk im Viertel am Samstag. Jetzt machen wir es tatsächlich für unseren Fanclub. Wir spielen jetzt mal tatsächlich einen Song von Roland Kaiser. Ein Moment hat mir wirklich gefallen, wo weiße Tücher geschwenkt wurden. Liebe kann uns retten. Ich sehe weiße Fahnen wehen. Fans schwenken die Tücher als gemeinsames Symbol für Frieden, den Glauben, das Gute und den Zusammenhalt.

0: sein.
1: So, Leute, der Kaiser. Kino ist auch einiges. Spaziergang nach Syrakus mit dem wunderbaren Charlie Hübner. Er erzählt von unstillbarer Sehnsucht und großem Mut. Das ist ein bisschen deutsche Geschichte, Ostgeschichte. Der Roman Der Spaziergang von Rostock nach Syrakus ist im Prinzip die Grundlage dieses Films von Lars Jessen, bekannt auch durch Mittagsstunde. Kann man wirklich fett empfehlen. Is Set in the Beautiful World, auch wunderbar bei den Filmfestspielen von Venedig, mit dem Publikumspreis ausgezeichnet. Und dann ein Sehnsuchtsort für viele. Urlaub klingt ja langsam aus, aber da will ich auch mal meinen Hiddensee. Dokumentarfilm vielleicht nochmal als Geheimtipp. Dann haben wir den historischen Markt in Essen am Wochenende. Freitag, Samstag, Sonntag. Oder Leute, reitet doch mal nach Glane. 3 Tage lang am Wochenende Volksfest in Glane. Am Freitag ist noch 60 Jahre Probebühne. Da gibt es einen Nachklang. Probebühne braucht dringend neue Räumlichkeiten oder es muss eine Lösung gefunden werden für ein angestammtes Gebäude. Aber da sind sozusagen Stars der Probebühne am Start. Gibt auch einen Überraschungsgast. Ich will es noch nicht verraten, wer es ist. Ist ausverkauft, aber irgendwie vielleicht gibt es ja doch noch irgendeine Möglichkeit. Die Probebühne natürlich im Spitzboden der Lagerhalle. Die Treppe hoch und dann eventuell vor verschlossener Tür stehen. Und dann die ganz große Veranstaltung am Freitagabend, das 10. Bürgerdinner auf dem Markt in der Gutenstube Osnabrücks. Also da sind 1300 Leute, die bringen Essen mit, man verkleidet sich, die besten Tische werden prämiert. Bürgerstiftung laden ein, Kerstin Albrecht ist da sozusagen die Impresaria. Wunderbar. Brauchen wir noch einen Song? Wir brauchen noch einen richtig guten Song heute. Und zwar, wir spielen Linkin Park, The Emptiness Machine. In dem Sinne, ciao.

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1: Und bei uns auf der Seite auf osradio.de könnt ihr Werner natürlich in voller Länge auch nochmal in Ruhe nachhören. Gleich um 14 Uhr geht es weiter mit Thomas Brockt und den Nachrichten aus Deutschland und der Welt. Da geht es nochmal um die Reformen, die offensichtlich viele vermissen in Deutschland. Die Metallarbeitgeber haben sich jetzt auch zu Wort gemeldet und fordern mehr Reformtempo von Bundeskanzler Merz. Außerdem hat es einen Zwischenfall gegeben in einer Fußgängerzone im hessischen Hof Geismar, da ist ein Auto durchgerast. Aber so wie es aussieht, ist das wohl kein Anschlag gewesen, sondern es handelt sich um einen Unfall infolge eines medizinischen Notfalls. Mehr dazu dann auch gleich in den Nachrichten. Und danach geht es weiter mit einem Gast bei Hinner Gramm bei OS Radio am Nachmittag. Einem Gast, der am vergangenen Wochenende noch in Birmingham war. Wenn ihr ein bisschen die Nachrichten verfolgt habt und auch mal Fernsehen geguckt habt, dann wisst ihr, dass da die Leichtathletik-Europameisterschaften gewesen sind. Da waren zwei Osnabrücker 400-Meter-Läufer auch dabei. Der eine, Fabian Dammermann, der ist nicht eingesetzt worden in der Staffel. Der andere, Florian Kroll, allerdings schon. Und der ist gleich zu Gast hier bei Hinner Gramm und da sprechen sie über das Erlebnis Europameisterschaft. Mein Name ist Markus Oberholthaus, ich wünsche euch ein schönes Wochenende. Hier ist Eagle Eye Cherry. 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
1: Ich bin Thomas Borgt. Wirtschaftsverbände und Vertreter namhafter bayerischer und baden-württembergischer Unternehmen haben sich in einem Brandbrief an Bundeskanzler Merz gewandt. Sie fordern schnelle Sozialreformen in Deutschland. Die hohen Energiekosten, der internationale Wettbewerb und ein sich wandelndes wirtschaftliches Umfeld würden viele Betriebe spürbar belasten.
2: Die Unterzeichner des Briefs fordern unter anderem, dass der Anteil der Sozialbeiträge an den Arbeitskosten gesenkt wird. Die Arbeitskosten in Deutschland müssten wieder auf ein Niveau gebracht werden, das international wettbewerbsfähig ist. Insgesamt 17 Unterschriften hat der Brief. Besonders stark vertreten ist hier die Autobranche mit Unternehmen wie Audi, BMW oder Porsche. Doch es gibt auch andere Stimmen aus der Branche. Der Vorstandschef von Siemens Healthineers betonte noch am Montag im dpa-Interview, er finde nicht, dass die Regierung für das Wirtschaftswachstum verantwortlich ist. Fiona Reinhardt, Nachrichtenredaktion.
1: Im nordhessischen Hof Geismar ist ein Auto mit hoher Geschwindigkeit durch eine Fußgängerzone gefahren. Dabei wurden 8 Menschen verletzt, aber wohl niemand von ihnen schwer. 4 wurden vorsorglich in Krankenhäuser gebracht. Laut Zeugenaussagen soll der Fahrer medizinische Probleme gehabt haben. Er befinde sich in einem kritischen Zustand, teilte die Polizei mit. Die Ausgaben für Sozialhilfe sind im vergangenen Jahr um rund 6% gestiegen. Insgesamt zahlten die Sozialhilfeträger 21,5 Milliarden Euro aus. Das teilte das Statistische Bundesamt mit.
3: Gestiegen sind vor allem die Kosten für die Pflege. Rund 6 Milliarden Euro wurden für die sogenannte Hilfe zur Pflege locker gemacht. Der größte Anteil an den Gesamtausgaben, der geht allerdings an eine andere Gruppe. An Menschen, die Hilfe bei der Erwerbsminderung bekommen und vor allem an diejenigen, die mit der gesetzlichen Rente nicht über die Runden kommen. Und die Bundesregierung, die will mit ihrem Reformpaket die Sozialausgaben begrenzen, auch auf Druck der Wirtschaft. Claudia Wächter, Nachrichtenredaktion.
1: Deutsche Sicherheitsbehörden haben im vergangenen Jahr ein Versteck mit 2 Pistolen in der Nähe von Berlin entdeckt. Das berichten NDR, WDR und Süddeutsche Zeitung. Demnach gibt es Hinweise darauf, dass die Waffen im Auftrag russischer Geheimdienste hinterlegt wurden. Den Medienberichten zufolge ermittelt inzwischen der Generalbundesanwalt in dem Fall. Ein Tatverdächtiger soll im Herbst in Rumänien festgenommen worden sein.
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4: Viel Grau oben am Himmel. Die Sonne kämpft sich nur mit wenig Erfolg so wirklich durch die Wolken. Gegen Abend ziehen auf jeden Fall noch von Nordwesten kommend ein paar Regenwolken zu uns. Es wird später also sehr wahrscheinlich noch Regen geben. Regenjacke und Regenschirm solltet ihr dann wohl heute Abend mit dabei haben. Die kommenden Nächte, die werden ziemlich kühl. Am Wochenende haben wir nachts Tiefstwerte von gerade mal 10 Grad. Tagsüber bleiben wir auch unter den 20 Grad. Das gilt für Samstag und für Sonntag. Beide Tage bringen einen Mix aus Sonne und Wolken mit sich. Circa 5 Stunden Sonne sind da so möglich. Allerdings haben wir an beiden Tagen auch hier und da kleine Schauer. Montag in der nächsten Woche, da bleiben wir dann wahrscheinlich erstmal trocken. Aktuell messen wir hier in Osnabrück 20 Grad. Bei euch in Belm und Quartenbrück kommen wir auch auf 20 Grad. Bad Odenfelde meldet 19 Grad.
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4: Der Feierabendverkehr meldet sich. Es ist gut was los gerade. Hier nur die längsten Staus. A1 Osnabrück Richtung Bremen zwischen dem Rastplatz Hasetal und Osnabrück Nord. Da braucht ihr aktuell 10 Minuten mehr. Da stockt es nämlich. Und die A33 Osnabrück Richtung Bielefeld ab dem Kreuz Osnabrück Süd bis Hilta. Da braucht ihr sogar eine Viertelstunde mehr. In der Osnabrücker Innenstadt ist gerade auch ziemlich viel los. Hier sind vor allem Remagering und auch die Sothauser Straße stadteinwärts zu nennen. Auch da braucht ihr überall ein paar Minuten mehr. Dann haben wir noch Blitzer in Hasbergengasse. In der Hauptstraße wird geblitzt und die Blitzer des Landkreises, die stehen heute in und um Wallenhorst. Einer davon in der L78 Engterstraße, da wird geblitzt. Wenn ihr noch was gesehen habt, einen Blitzer oder eine Gefahrenmeldung, dann ruft uns an 0541 750 400 oder schickt eure Meldungen per WhatsApp an die 0157 88 533 187. Alle Nummern und viel mehr gibt es jederzeit zum Nachlesen auf osradio.de. Ich wünsche euch eine gute und sichere Fahrt.
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4: 4 Minuten nach 2 haben wir es und wir reden gleich über die Leichtathletik-EM, denn da war er im Qualifikationslauf nicht dabei, im Finale allerdings. Am allerletzten Wettkampftag, da war er dann nominiert und das sogar gleich als Schlussläufer. Ich rede von Florian Keul von der LG Osnabrück, die Leichtathletikgemeinschaft Osnabrück. Florian war vergangene Woche in Birmingham dabei und hat Deutschland in der 4x400 Meter Staffel vertreten. Wie das so war, als Schlussläufer für Deutschland zu laufen und ob er mit Platz 7 zufrieden ist und wie es mit dem jungen Sprinter noch weitergeht, das frage ich ihn gleich persönlich, denn er ist gleich bei uns im Studio. Also bleibt dran. 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

0: Bei der Leichtathletik-Europameisterschaft in Birmingham letzte Woche ist er für Deutschland bei der 4x400-Meter-Staffel ins Finale gelaufen als Schlussläufer und hat da, ja, war für Deutschland am Start. Er ist deutscher U23-Meister über die 400 Meter und dann nochmal deutscher Meister geworden zwei Jahre später. Bei mir ist er jetzt im Studio. Hallo Florian Kroll, schön, dass du da bist.
1: Hallo, freut mich auch.
0: Ja, du warst schon ein paar Mal hier. Erstmal Gratulation für die Nominierung. Wie gesagt, du warst beim Finallauf mit dabei.
1: Ja.
0: In Birmingham war die Leichtathletik-Europameisterschaft.

0: für ein Gefühl, als du beim Vorlauf nicht dabei warst?
1: Ja, es war ein mulmiges Gefühl, sage ich mal so. Also nach den deutschen Meisterschaften, wo ich ja Vierter wurde und eine neue Bestzeit aufgestellt hatte, hatte ich mir natürlich da schon irgendwie so ein bisschen was ausgemalt und meine Chance ein bisschen höher angesetzt, dass ich laufen darf. Aber im Endeffekt war es dann jetzt so auch okay. Die anderen Jungs, die waren auch so genauso gut wie ich, oder wenn nicht sogar besser. Und ja, Manuel Sanders, der dann quasi im Finale ausgewechselt wurde für mich, wir sind eigentlich quasi gleich schnell gewesen. Also Bestzeit liegt relativ nah jetzt aus dieser Saison beieinander und auch unsere Staffelzeiten sind recht gleich gewesen.
0: Genau. Hast du denn noch zwischendurch Angst, dass du den Finallauf dann auch verpassen wirst?
1: Ja, hat man natürlich Gedanken? Immer. Also man bangt dann schon immer mit der Staffel mit, dass man dann ins Finale kommt mit der Staffel und dann auch eingesetzt wird. Aber ich hatte da Vertrauen in meine Jungs, dass wir auf jeden Fall erstmal ins Finale kommen. Und dann ist es so zum Teil leider echt immer so ein bisschen Glücksspiel, wie der Bundestrainer, was er für eine Taktik fährt. Ich war dann aber auf jeden Fall happy, als ich laufen durfte.
0: Genau, du wurdest ja am Ende dann doch nominiert und das auch gleich als Schlussläufer. Wir reden ja hier von der 4x400 Meter, bedeutet vier durchtrainierte Kerle laufen alle eine ganze Runde im Leichtathletikstadion. Nimm uns mal mit in den Moment, wie war das nominiert zu werden. Der Bundestrainer hat da, glaube ich, einfach die Liste vorgelesen oder wie war das?
1: Ja, genau. Also man setzt sich dann nochmal mit der ganzen Staffel männlich und weiblich dann nochmal zusammen. Dann machen wir quasi so eine Teambesprechung, so ein kurzes Revue vom Vorlauf und dann wird die Taktik besprochen, wie wir ans Finale rangehen möchten und dann wird gesagt, der und der läuft. Und ja, als dann mein Name gefallen ist, war ich natürlich erstmal überglücklich, aber wusste auch, was dann da für eine Aufgabe auf mich zukommt.
0: Da gehen die Haare so einmal kurz hoch wahrscheinlich am ganzen Körper, oder?
1: Ja, da spannt sich dann einmal alles an. Das ist was ganz Besonderes.
0: Und du hast die Taktik angesprochen. Ich habe mich gefragt, wie geht man denn ein Staffellauf, ein 400-Meter-Lauf, den ihr alle viermal gelaufen seid, wie geht man das an?
1: Ja, also unsere Taktik war, dass wir das Rennen von Anfang an eigentlich schnell machen wollten. Deswegen haben wir quasi die drei ersten von deutschen Meisterschaften auf die ersten Positionen gesetzt. Die hatten alle in der Bestzeit Richtung 45:0 und runter. Und der Plan war, dass wir möglichst schnell anlaufen und dann einfach vorne mitschwimmen können, wenn nicht sogar dann das Feld von vornherein anführen könnten.
0: Das ist ja dann nicht so ganz aufgegangen, ne?
1: Ja.
0: Ich habe mir den Lauf heute nochmal angeschaut. Ihr wart eigentlich die ganze Zeit Letzter.
1: Ja.
0: Bis dann du kamst. Du hast tatsächlich noch einen überholt. Wie war das denn so als Schlussläufer? Du bist ja Schlussläufer gewesen. Ja. Ist das ein besonderer Druck, weil man weiß, okay, der Zielsprint, auf den es dann wahrscheinlich am Ende ankommt, mache ich. Wie ist das so? Wie war das?
1: Ja, auf jeden Fall war ich mega nervös. Also es gibt auf jeder Position natürlich so ein gewisses Druckgefühl. Das ändert sich auch. Ich bin auch schon Startläufer gelaufen. Da ist der Druck irgendwie fast genauso hoch, aber irgendwie nochmal anders. Und gerade letzter Läufer, weißt du, also wenn die Staffel vorne mitläuft, dann musst du auf jeden Fall nochmal richtig performen und alles geben. Es war aber auf jeden Fall ein geiles Gefühl und als ich dann hinten noch einen überholen konnte, das hat nochmal richtig beflügelt. Das Stadion war extrem laut, weil halt auch vorne dann das
0: wurde
1: Rennen
0: vorne
1: echt knapp,
0: noch mal richtig
1: genau,
0: knapp. Ja.
1: Da sind die Briten dann echt nochmal richtig laut geworden, also genau.
0: Ja, ich habe es wie gesagt nochmal gesehen und allein beim Zuschauen habe ich nochmal kurz, auch wenn ich den Lauf halt live verfolgt hatte, es war nochmal, als hätte ich das zum ersten Mal gesehen. So, wer wird's denn? Das war wirklich super cool anzusehen. Bist du denn zufrieden mit Platz 7?
1: Jein, also Platz 7 in Europa ist natürlich auch schon erstmal eine Leistung, die man jetzt nicht alltäglich hat, aber wir haben uns auf jeden Fall mehr ausgemalt und auch irgendwie erhofft, dass wir da irgendwo bei den ersten drei Plätzen mitlaufen können, was von den Einzelleistungen, die wir bei den deutschen Meisterschaften gebracht haben, auch eigentlich hätte klappen können. Dass es jetzt am Ende Platz 7 wurde, war ein bisschen schade, aber im Großen und Ganzen bin ich mit meiner Leistung zufrieden. Es ist natürlich immer noch mal ein bisschen schwieriger, dann jedes Mal wieder raus auf die Außenbahn zu gehen. Da läuft man dann echt schon so knapp zwischen 5 bis 10 Meter mehr jedes Mal pro Runde und das läppert sich dann halt irgendwann. Deswegen die Zeit wäre schneller gewesen, wenn wir vorne im Feld mitschwimmen hätten können. Aber im Großen und Ganzen war es okay. Ja.
0: Was waren so eure Ambitionen vor dem Rennen? Der Kommentator der Sportschau meinte, ihr schielt so auf Bronzemedaille.
1: Genau, ja, das war der Plan. Also wir wollten auf jeden Fall irgendwo Top 3 mitlaufen, dann natürlich den deutschen Rekord brechen. Das war auch ein Ziel und uns dann gleichzeitig damit auch für die Weltmeisterschaft
0: nächstes Jahr qualifizieren. Wie weit seid ihr an dem deutschen Rekord vorbei? Was,

0: Was ist der und was seid ihr gelaufen?
1: Liegt bei 2,59, 75 oder sowas. Und wir sind jetzt 3,02 irgendwas gelaufen. Also waren wir leider echt nochmal ein Stückchen von weg.
0: Also so zwei Sekunden, ja, zwei, drei Sekunden drüber.
1: Waren wir jetzt leider weg. Genau, im Vorlauf sind wir, glaube ich, 3,01 irgendwie gelaufen. Das war da ein bisschen näher dran, aber noch lange nicht das, was wir können und was wir uns auch erhofft hatten.
0: Was ich auch ganz cool fand, dass ihr ja mit eurem 4x400 Meter Finale tatsächlich die Letzten wart. Also sozusagen das Beste kommt zum Schluss. Und ich kann mir vorstellen, Frage an dich, das Stadion war nochmal richtig, richtig voll, als du ins Ziel gelaufen bist.
1: Ja, also das war echt ziemlich krass. Also letzte Event ist sowieso immer irgendwie, da gucken nochmal alle zu, weil...
0: Es war schon dunkel, Flutlicht,
1: genau,
0: so, das macht gleich was Besonderes.
1: Ja,
0: ne?
1: Auf jeden Fall. Und das hat nochmal so seinen eigenen Charme mitgebracht und seine eigene Nervosität. Weil man weiß, jetzt ist man der Letzte, der da irgendwie einmal noch in eine Runde rennen darf und genau.
0: Ja, ja, also nochmal Glückwunsch zum Finallauf, auch wenn es mit Platz 7 Vorletzter ist. Du hast trotzdem für dich eine super starke Leistung gezeigt. Wie gesagt,
1: Dankeschön.
0: Als Einziger der Staffel konntest du hinten raus nochmal wen überholen. Kann ich auch sehr empfehlen, den Lauf nochmal anzuschauen. Wirklich großartig, klasse Leistung. Jetzt zum Abschluss, du bist ja noch recht jung. Sehen wir dich nochmal bei einer Leichtathletik-Europameisterschaft?
1: Ja, ich hoffe es doch. Also der Plan geht auf jeden Fall weiter. Nächstes Jahr werden wir uns qualifizieren, bei der WM mitzulaufen. Und dann natürlich Olympia und dann mal gucken, wie der Weg noch so weitergeht. Aber die Ambitionen sind da. Ich habe Bock zu rennen und genau, so weiterzugehen.
0: Da drücken wir dir auf jeden Fall die Daumen. Wir haben ja gerade schon kurz gesprochen. Jetzt wird erstmal Urlaub gemacht.
1: Richtig.
0: Die Saison ist vorbei.
1: Genau.
0: Und dann nächstes Jahr wieder angreifen.
1: Ja. Genau, jetzt September erstmal ein bisschen runterkommen, den Körper Zeit geben zum Regenerieren.
0: Sehr schön.
1: Und dann ab in die Wintersaison, genau.
0: Da wünschen wir sehr viel Erfolg bei. Florian Kroll war das, bei der Leichtathletik-Europameisterschaft war er dabei.
1: Ja,
0: danke.
1: Vielen Dank. Tschüss.

0: Olli Mörs ist das hier bei OS Radio um 3:07. Gleich kommt Andreas Menke mit dem Neuesten aus Stadt und Landkreis Osnabrück. Die Lokalnachrichten hört ihr gleich um 3:30.
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1: Mit Andreas Menke. Ärztekammer fordert besseren Hitzeschutz für kranke Menschen. Und Ruder-Bundesliga bringt am Samstag Spitzensport nach Osnabrück. Mehrere Hitzewellen haben in diesem Sommer viele Menschen belastet. Die Ärztekammer Niedersachsen fordert deshalb besseren Schutz für Patienten und Beschäftigte im Gesundheitswesen. Besonders für ältere, pflegebedürftige und chronisch kranke Menschen könne extreme Hitze lebensgefährlich werden. Deshalb sollen Arztpraxen, Krankenhäuser, medizinische Einrichtungen und Pflegeheime besser gegen Hitze geschützt werden. Die Ärztekammer fordert dafür ein eigenes Investitionsprogramm von Bund und Ländern, damit Gebäude nicht über längere Zeit überhitzen. Außerdem müsse der Schutz auf künftig noch extremere Hitzeperioden ausgerichtet werden. Die Ruder-Bundesliga macht am Samstag Station in Osnabrück. Beim Osnabrücker Ruderverein am Stichkanal treten die Teams zum dritten Renntag der Saison gegeneinander an. Dabei geht es für die Mannschaften um wichtige Punkte in der Bundesliga. Die Rennen finden den ganzen Samstag über statt und bringen Spitzensport direkt nach Osnabrück. Auch der Osnabrücker Ruderverein ist mit einem Frauen- und einem Männerachter in der Bundesliga vertreten. Zuschauer können den Wettkampftag am Stichkanal verfolgen und die Mannschaften direkt an der Strecke anfeuern. Die niedersächsische Landesregierung will den Denkmalschutz einfacher, schneller und günstiger machen. Dafür sollen Kommunen mehr Verantwortung bekommen und bestimmte Genehmigungen wegfallen. Genau das kritisieren Archäologen und Denkmalschützer. Sie befürchten, dass historische Gebäude und archäologische Fundstellen leichter zerstört werden könnten. Besonders umstritten sind Erdarbeiten, weil nur noch eingetragene Fundstellen genehmigungspflichtig wären. Das Kultusministerium weist die Kritik zurück und sagt, Kulturdenkmäler bleiben geschützt. Der Gesetzentwurf wird jetzt überarbeitet und soll nach der Sommerpause in den Landtag eingebracht werden.
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2: Dicke Wolken aktuell über der Region. Die Topwerte haben wir für heute auch schon erreicht. Osnabrück kommt auf 20 Grad. Bei euch in Fürstenau, Haßbergen und auch in Melle sind wir auch so bei um und bei 20 Grad, um das mal so abzukürzen. Wie gesagt, wärmer wird es dann heute auch nicht mehr. Und die dicken Wolken, über die ich gerade schon gesprochen habe, die bleiben uns auch in den nächsten Tagen auf jeden Fall noch erstmal erhalten. Heute Abend regnet es dann wahrscheinlich erstmal. Eure Pflanzen im Garten kriegen also sehr wahrscheinlich später noch ein paar Tropfen ab. Und das Wochenende, das bleibt dann eigentlich, wie gesagt, ziemlich ähnlich. Mal Sonne, mal Wolken, dazu Samstag und auch Sonntagnachmittag. Wahrscheinlich Regenschauer. Die Vormittage, da bleiben wir eher trocken. Hinten raus wird es dann, wie gesagt, an beiden Tagen nachmittags mal nass. Richtig warm wird es am Wochenende nicht. Am Wochenende bleiben wir nämlich knapp unter den 20 Grad. 18 Grad sind so die Topwerte für Samstag und Sonntag. Nachts, da vielleicht sogar schon an eine dickere Decke denken beim Schlafen. Nachts sinken die Temperaturen nämlich auf 10 Grad. Bedeutet für euch, morgens wird es dann auf jeden Fall ziemlich frisch werden.
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2: Da ist ziemlich viel los gerade. Hier nur die größten Staus. A1 Osnabrück Richtung Bremen zwischen dem Rastplatz Hasetal und Osnabrück Nord. Da braucht ihr gerade 10 Minuten mehr. Dann die A33 Osnabrück Richtung Bielefeld. Ab dem Kreuz Osnabrück Süd, da stockt es bis Hilter, kostet euch aktuell knapp 20 Minuten mehr. Dann haben wir Blitzer in Haßbergen-Gaste. In der Hauptstraße wird geblitzt und der Landkreis hat seine mobilen Blitzer heute in und um Wallenhorst aufgestellt. Einen davon haben wir gefunden, nämlich in der L78. Das ist die Engterstraße, da wird geblitzt. Eure Blitzer und Gefahrenmeldung, wenn ihr welche habt, ruft gerne an 0541 750 40 0 oder schickt sie einfach per WhatsApp an die 0157 88 533 187. Alle Nummern von uns und auch die lokalen Nachrichten, damit ihr immer wisst, was in der Region los ist, das könnt ihr alles nachlesen und zwar auf osradio.de. Ich wünsche euch eine gute und sichere Fahrt.
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2: Ja, ihr habt es gerade schon in den Nachrichten gehört. Die deutschen Rudermeisterschaften machen Halt in Osnabrück. Da geht es dann zum Stichkanal. Zum ersten Mal sind die hier in Osnabrück. Was es da genau zu sehen und zu erleben gibt und warum es vor allem auch für Familien ein ganz cooles Programm ist fürs Wochenende, darüber sprechen wir gleich noch ein bisschen mehr in einem OS Radio Veranstaltungstipp.
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2: Heute mit Hinak Gramm. Hi.

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1: Ja, und da gibt's ein richtiges Sport-Highlight am Samstag hier in Osnabrück. Denn morgen, da kommt die schnellste Sprintliga der Welt und die macht hier Halt in Osnabrück. Die Rede ist von der Ruder-Bundesliga. Das sind die schnellsten Sprintachter, also acht Menschen in einem Boot. Die liefern sich da richtig packende Kopf-an-Kopf-Rennen und das direkt am Osnabrücker Wassersportzentrum. Wir sind hier also am Stichkanal. Das ist aber nicht nur alles, nicht nur Sportfans kommen auf ihre Kosten. Es gibt auch noch ein Rahmenprogramm für Kinder und Familien, damit auch die Kleinen richtig viel Spaß haben. Nach der Siegerehrung gibt es eine Aftershow-Party auf der Terrasse des Bootshauses an den Ufern des Kanals. Auch das gibt es da zu sehen und zu erleben. Also richtig, richtig viel Programm plus, wie gesagt, absoluter Spitzensport und richtig packende Rennen am Stichkanal. Eintrittspreise, da müssen wir gar nicht drüber reden. Alle kommen frei rein und übrigens für den ORV, für den Osnabrücker Ruderverein, ist das eine Heimpremiere. Das ist quasi der erste Heimspieltag der Geschichte für den Osnabrücker Ruderverein. Also morgen alle zur Ruder-Bundesliga an den Stichkanal. Die ersten Läufe starten so gegen 9 Uhr. Die Finalläufe sind dann so gegen 16 Uhr.
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Einen schönen Freitag. Hier ist OS Radio um 10 Minuten vor 3. Gleich kommen die OS Radio Nachrichten aus Deutschland und der Welt. Darin geht es um einen Waffenfund, den es in der Nähe von Berlin gegeben hat. Und zwar ist das schon ziemlich lange her, nämlich Anfang des Jahres hat man in der Nähe von Berlin ziemlich viele Waffen gefunden. Mehrere Sturmgewehre mit Munition. Jetzt hat die Bundesanwaltschaft die Ermittlungen übernommen, denn es gäbe angeblich Hinweise auf Anschlagspläne. Mehr dazu und weitere Meldungen aus der Welt gleich in 9 Minuten in den Nachrichten.

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1: Ich bin Thomas Borgt. Im Zusammenhang mit dem Waffenfund in der Nähe von Berlin im vergangenen Jahr ermittelt die Bundesanwaltschaft gegen einen Tatverdächtigen. Es geht um den Verdacht der Agententätigkeit und der Vorbereitung einer schweren staatsgefährdenden Gewalttat. Bundesinnenminister Dobrindt hat jetzt entsprechende Medienberichte bestätigt. Es gebe auch Hinweise auf Anschlagspläne in Rumänien, wo ein Verdächtiger festgenommen worden sei. Sicherheitsbehörden hatten in dem Versteck zwei Pistolen samt Munition entdeckt. In der nordhessischen Stadt Hofgeismar ist ein Mann mit seinem Auto in eine Fußgängerzone gerast. Nach ersten Ermittlungen sind dabei 8 Passanten verletzt worden.
2: Der Fahrer, ein älterer Mann, hat offenbar gesundheitliche Probleme. Auch er liegt mittlerweile im Krankenhaus. Zeugen sagen, er sei ganz plötzlich mit hoher Geschwindigkeit in die Fußgängerzone gerast, bis vor die Hauswand eines Kaufhauses. Passanten sprangen zur Seite, gerieten in Panik. Einige haben Prellungen, Schürfwunden und stehen vor allem unter Schock, sehen die Verwüstungen auf dem Boden, umgekippte Tische, Kissen und Regale. Claudia Wächter, Nachrichtenredaktion.
1: Wirtschaftsverbände und Vertreter namhafter bayerischer und baden-württembergischer Unternehmen haben sich in einem Brandbrief an Bundeskanzler Merz gewandt. Sie fordern schnelle Sozialreformen in Deutschland. Die hohen Energiekosten, der internationale Wettbewerb und ein sich wandelndes wirtschaftliches Umfeld würden viele Betriebe spürbar belasten.
3: Die Unterzeichner des Briefs fordern unter anderem, dass der Anteil der Sozialbeiträge an den Arbeitskosten gesenkt wird. Die Arbeitskosten in Deutschland müssten wieder auf ein Niveau gebracht werden, das international wettbewerbsfähig ist. Insgesamt 17 Unterschriften hat der Brief. Besonders stark vertreten ist hier die Autobranche mit Unternehmen wie Audi, BMW oder Porsche. Doch es gibt auch andere Stimmen aus der Branche. Der Vorstandschef von Siemens Healthineers betonte noch am Montag im dpa-Interview, er finde nicht, dass die Regierung für das Wirtschaftswachstum verantwortlich ist. Fiona Reinhardt, Nachrichtenredaktion.
1: In Griechenland sind im Zusammenhang mit den Waldbränden in diesem Jahr schon mehr als 300 Menschen festgenommen worden. Ein Sprecher der Feuerwehr sagte, es gehe um rund 270 Fälle von Fahrlässigkeit und 36 Fälle von Vorsatz. Erst in der vergangenen Woche sei auf Kreta ein Waldbrand ausgebrochen, weil ein Urlauber nur wenige Meter vom Wald entfernt mit Holzkohle gegrillt hatte.
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4: Wir starten in das Wochenende, in den Freitagabend mit einigen Wolken. Gegen Abend sind da auch Regenwolken dabei. Die ziehen noch von Nordwesten kommend zu uns in die Region. Es wird also später sehr wahrscheinlich noch Regen geben. Für heute Abend sind dann Regenjacke und Regenschirm definitiv eine gute Idee. Die kommenden Nächte, die werden ziemlich kühl. Am Wochenende erreichen wir Tiefstwerte von gerade mal 10 Grad. Da wird es dann morgens auf jeden Fall ziemlich frisch. Tagsüber wird es nicht so wirklich warm. Wir bleiben unter den 20 Grad. Samstag und Sonntag an beiden Tagen nur so 18 Grad maximal. Beide Tage bringen außerdem auch einen Mix aus Sonne und Wolken mit sich. Vormittags bleiben wir trocken, an beiden Tagen aber auch nachmittags Schauer hier und da. Montag starten wir dann zum Wochenstart wahrscheinlich trocken in die kommende Woche. Aktuell, da messen wir hier in Osnabrück und bei euch in Bad Essen 20 Grad. Glandorf kommt auf 21 Grad. Im Nordkreis in Bersenbrück, da messen wir sogar 22 Grad.
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4: Gut was los gerade auf den Autobahnen. Hier nur die längsten Staus. A1 Osnabrück Richtung Bremen zwischen dem Rastplatz Hasetal und Osnabrück Nord. Da braucht ihr 10 Minuten mehr. Dann die A30 Rheine Richtung Osnabrück. Ab dem Lotterkreuz bis Osnabrück, so 1000 stockt es, kostet euch auch 10 Minuten mehr. Dann machen wir weiter mit der A33 Osnabrück in Richtung Bielefeld. Ab dem Kreuz Osnabrück Süd stockt es bis Hilta. Hier braucht ihr eine Viertelstunde mehr und die Gegenrichtung A33 Bielefeld Richtung Osnabrück zwischen Hilta ATW und Harderberg auch hier 10 Minuten mehr. Dann haben wir noch Blitzer und zwar in Hasbergen-Gaste. In der Hauptstraße wird geblitzt und der Landkreis hat seine mobilen Blitzer heute in und um Wallenhorst aufgestellt. Einen davon haben wir gefunden in der L78, das ist die Engterstraße, da steht ein Blitzer. Wenn ihr jetzt sagt, ich habe da noch etwas gesehen, einen Stau, eine Gefahrenmeldung, dann ruft uns an 0541 750 400 oder schickt eure Staus- und Blitzermeldungen per WhatsApp an die 0157 88 533 187. Alle Nummern könnt ihr jederzeit auch auf osradio.de nachlesen. Ich wünsche euch eine gute und sichere Fahrt.
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4: 4 Minuten nach 3 haben wir es jetzt. Wir gehen gleich mal raus, allerdings nicht für die OS Radio Gartentipps, die gibt es ja immer dienstags. Nein, und zwar wollen wir euch ein Gartenprojekt vorstellen. Ein ganz besonderes Gartenprojekt, nämlich ein inklusives Gartenprojekt des Haus Orbeck in Georgsmarienhütte. Da arbeiten Menschen mit Behinderungen und was die alles so schöne Sachen machen in diesem Garten, das klären wir gleich hier bei OS Radio am Nachmittag. Also bleibt dran. Mein Name ist Dina Gramm. Ich wünsche euch noch einen schönen Freitag. Hier ist jetzt The Weeknd mit Save Your Tears.

0: 30, Bad Oeynhausen Richtung Osnabrück, Ausfahrt Nahne, da liegen Gegenstände auf der Fahrbahn. So, jetzt Themawechsel. Wir gehen raus in einen ganz besonderen Garten.
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0: Denn ein Garten, der kann ja definitiv sehr viel mehr sein als einfach nur ein bisschen grün. Er kann ein Ort zum Arbeiten sein, in dem sich Menschen begegnen und in dem sie den auch mitgestalten können. Und genau das entsteht gerade am Haus Orbeck in Georgsmarienhütte. Gemeinsam mit der Heilpädagogischen Hilfe, der HHO, ist da ein inklusives Projekt gestartet, das Menschen mit Behinderung langfristige Arbeitsmöglichkeiten gibt und gleichzeitig eben auch das Außengelände weiterentwickeln lässt. Und das Ganze wird von der Sparkasse Osnabrück unterstützt. Und was da genau hintersteckt, das haben wir mal Franziska Birke-Bugil gefragt. Sie kommt nämlich vom Haus Orbeck.
2: Das inklusive Projekt ist eine ganz neue Idee gewesen, die wir hier in Haus Orbeck hatten. Wir haben ja ganz große Flächen. Diese großen Flächen müssen natürlich bewirtschaftet werden. Unser Hausmeister ist genau einer. Alleine schafft man das nicht. Und da hatten wir die Idee, wie können wir das vielleicht in unserem Sinne sinnvoll verstärken und auch so, dass es für die Gäste angenehm ist. Und dann sind wir auf die HAO, die Heilpädagogische Hilfe Osnabrück, zugegangen und haben glücklicherweise eine Gruppe von denen gewinnen können, die immer jetzt einmal wöchentlich zu uns kommen und uns im Garten unterstützen.
0: Ja, und wer schon mal da war, der weiß, das Außengelände ist für viele Gäste sehr viel mehr als einfach nur ein Stück Grün. Es ist ein Ort zum Verweilen, für Begegnungen und auch zum Lernen. Dieser Ort soll jetzt weiterentwickelt werden, und warum die Sparkasse Osnabrück dieses inklusive Gartenprojekt unbedingt fördern möchte, das haben wir Fabian Winkler vom Vorstand gefragt.
3: Wir sind die regionale Bank vor Ort und uns liegt am Herzen, dass wir Räume gestalten, die für Menschen lebenswert sind. Das gilt sowohl in der Stadt als auch im Landkreis. Und auch sind wir stolz und wir freuen uns natürlich auch, dass gleichzeitig das Ziel der Integration und der Inklusion hier mehr erfüllt wird, indem die HHO sich hier engagieren kann und Menschen mit Beeinträchtigung eben Teilhabe ermöglichen.
0: Ja, es geht um Teilhabe ganz praktisch möglich machen, wie gesagt. Genau darum geht es bei dem Projekt am Haus Orbeck, und unterstützt wird das Ganze mit 50.000 Euro von der Sparkasse. Damit kann vor Ort einiges bewegt werden, gerade bei den Arbeiten rund um das Außengelände. Viele dieser Aufgaben lassen sich nur in Handarbeit erledigen und brauchen entsprechend Zeit und Unterstützung. Was genau mit der Förderung möglich wird und was sich dadurch am Haus Orbeck verändert, das erklärt uns jetzt Franziska Birke-Bugil vom Haus Orbeck.
2: Tatsächlich ist schon ganz, ganz viel passiert. Wir sitzen gerade halt direkt vor dem Gartenhaus, das renoviert wurde und jetzt als Pausenraum für die Mitarbeitenden der Heilpädagogischen Hilfe dienen kann. Wir haben einen Mähroboter angeschafft, der dann sozusagen halt den Teil wegschafft, den halt inzwischen auch die Technik für einen erledigen kann. Darüber hinaus auch andere Geräte noch, mit denen das Arbeiten leichter wird. Und vor allem halt die Finanzierung der Mitarbeitenden der Heilpädagogischen Hilfe läuft auch aus diesen Mitteln.
0: Im Haus Orbeck soll Inklusion also ganz selbstverständlich zum Alltag dazugehören. Gleichzeitig geht es ja auch darum, das Außengelände nachhaltig weiterzuentwickeln und Haus Orbeck als offenen Bildungs- und Begegnungsort für die Region eben auch zu stärken. Die Zusammenarbeit mit der Heilpädagogischen Hilfe Osnabrück schafft neue Arbeitsmöglichkeiten und auch gesellschaftliche Teilhabe für Menschen mit Behinderung. Und so profitieren natürlich am Ende alle, die Menschen, die dort arbeiten, genauso wie die Gäste, die den Ort zum Lernen, zum Begegnen und zum Verweilen nutzen.

Fleetwood Mac sind das bei OS Radio am Freitagnachmittag. Gleich kommen die OS Radio Lokalnachrichten. Daran geht es um den Unfall, der sich am Dienstag ereignet hat. Am Dienstag ist eine Fahrradfahrerin mit einem Auto zusammen kollidiert. Der Autofahrer ist daraufhin geflüchtet. Die Fahrradfahrerin ist später im Krankenhaus an ihren Verletzungen gestorben. Tagelang hat die Polizei sich gefragt, wer war denn der oder diejenige, die in dem Auto saß, wer war der mögliche Unfallverursacher? Jetzt hat sich ein 81-jähriger Mann aus Osnabrück bei der Polizei gemeldet und gesagt, ich bin derjenige, nach dem ihr sucht. Mehr dazu und weitere Meldungen aus der Region gleich in 5 Minuten in den Lokalnachrichten mit Andreas Menke.

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1: Mit Andreas Menke. Verursacher meldet sich nach tödlichem Unfall in Osnabrück und Regiotakt in Haßbergen fährt jetzt ohne Baustellen. Nach dem tödlichen Verkehrsunfall an der Karmannstraße in Osnabrück hat sich der mutmaßliche Unfallverursacher bei der Polizei gemeldet. Bei dem Mann handelt es sich um einen 81-jährigen Osnabrücker. Die Polizei beendet damit die Fahndung nach dem flüchtigen Fahrer und dem Unfallwagen. Das Fahrzeug wurde auf Anordnung der Staatsanwaltschaft beschlagnahmt. Bei dem Unfall am Dienstagmorgen war eine Radfahrerin im Kreuzungsbereich Karmannstraße und Narupstraße von einem Auto erfasst worden und später ihren Verletzungen erlegen. Die Ermittlungen zum genauen Unfallhergang und den Umständen dauern weiter an. Nach 3 Jahren Bauzeit ist die Tecklenburger Straße in Haßbergen wieder frei und damit kann auch das neue Buskonzept Regiotakt vollständig starten. Die Ringlinien X491, 92 und 93 verbinden Haßbergen und seine Ortsteile mit Osnabrück und fahren jeweils im Stundentakt. Damit gibt es 3 Busverbindungen pro Stunde zwischen Haßbergen und Osnabrück. Die neue barrierefreie Haltestelle Orbeck bietet außerdem eine Fahrradbox und ist in 19 Minuten vom Neumarkt aus erreichbar. In Osnabrück sucht die Polizei Zeugen nach einem Streit zwischen einem Radfahrer und einer Autofahrerin. Der Vorfall ereignete sich am Dienstag gegen 13.50 Uhr auf der Bramscher Straße. Nach Angaben der Polizei trat der Radfahrer während des Streits gegen den weißen VW Golf der 25-jährigen Frau. Dabei wurde der vordere rechte Kotflügel leicht beschädigt. Der Mann war mit einem Fahrrad mit einem Kinderanhänger unterwegs und fuhr anschließend davon. Wer den Vorfall beobachtet hat oder Hinweise auf den Radfahrer geben kann, soll sich bei der Polizei melden. Der VfL Osnabrück hat heute Abend ein Testspiel gegen den Oberligisten TuS Bersenbrück. Anstoß ist um 18 Uhr an der Bremer Brücke, Zuschauer sind zugelassen. Für den VfL ist die Partie vor allem wichtig, um trotz des spielfreien Wochenendes im Rhythmus zu bleiben und weiteren Spielern Einsatzzeit zu geben. Grund für die Pause ist das verschobene DFB-Pokalspiel gegen den FC Bayern München. Die Partie gegen den Titelverteidiger findet am 2. September statt.
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2: Ja, also bei dem Wetter gehen manche in T-Shirt raus, manche aber sogar mit Jacke nach draußen. Osnabrück und Weilenhorst melden 20 Grad, Neunkirchen und Rulle, da kommen wir auf 21 Grad. Die dicken Wolken oben am Himmel, die bleiben uns auch noch ein bisschen erhalten. Heute Abend regnet es dann wahrscheinlich auch noch so, gegen 18 Uhr ungefähr, ziehen noch ein paar Regenwolken zu uns. Bedeutet, vor euren Garten, den könnt ihr wahrscheinlich oder müsstet ihr dann wahrscheinlich nicht gießen. Das übernimmt die Natur für euch. Das Wochenende, da schauen wir mal drauf, das bleibt eigentlich ähnlich wie heute. Da haben wir größtenteils Wolken, da kommt die Sonne aber mal wieder ein bisschen raus, so 5 bis 6 Stunden, Samstag und auch Sonntagnachmittag. Da haben wir wahrscheinlich dann wieder Regenschauer, aber wie gesagt nur nachmittags, die Vormittage am Wochenende, die bleiben eher freundlich. Wirklich warm wird es auch da nicht. Am Wochenende bleiben wir nämlich mit 18 Grad unter der 20 Grad Marke. Nachts wird es dann auf jeden Fall ziemlich, ziemlich frisch. Da sinken die Temperaturen auf 10 Grad. Da wird es dann auf jeden Fall am Samstag und auch am Sonntag morgens ziemlich frisch werden.
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2: A1 Osnabrück Richtung Bremen zwischen dem Rastplatz Hasetal und Osnabrück Nord. Hier braucht ihr 10 Minuten mehr. Dann die A33 beide Richtungen zwischen dem Kreuz Osnabrück Süd und Hilter. Da braucht ihr wie gesagt in beiden Richtungen aktuell 10 Minuten mehr. Dann haben wir Blitzer, einmal in Haßbergen-Gaste. In der Hauptstraße wird geblitzt und die mobilen Blitzer des Landkreises erwarten euch heute in und um Wallenhorst. Einer davon auf der L78, das ist die Engterstraße, da steht ein Blitzer. Wenn ihr noch was gesehen habt, einen Blitzer oder ein liegen gebliebenes Auto, dann ruft uns an und sagt Bescheid 0541 750 400 oder schickt eure Blitzer- und Gefahrenmeldungen per WhatsApp an die 0157 88 533 187. Alle Nummern und auch die Lokalnachrichten, das alles könnt ihr jederzeit auf osradio.de nachlesen. Ich wünsche euch eine sichere und auch eine gute Fahrt.
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2: OS Radio ist hier am Freitagnachmittag. Mein Name ist Tina Gram. Ich wünsche euch einen schönen Start ins Wochenende. Hi!

0: 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Jan Delay und Udo Lindenberg sind das hier bei OS Radio. 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

Ja, da gerät ich mal kurz dazwischen. Tut mir leid an alle Phil Collins-Fans, aber es liegen Gegenstände auf der A1 Osnabrück Richtung Bremen zwischen Neunkirchen-Vörden und dem Rastplatz Holdorf. Dort bitte aufpassen. A1 Osnabrück Richtung Bremen zwischen Neunkirchen-Vörden und dem Rastplatz Holdorf. Da liegen Fahrzeugteile auf der Fahrbahn. Fahrt dort bitte vorsichtig.

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8 Minuten vor 4 ist es. Hier ist OS Radio. Gleich kommen die Nachrichten aus Deutschland und der Welt. Darin geht es nach Hessen, genauer gesagt nach Hofgeismar. Das liegt im Landkreis Kassel. Da ist ein Auto durch die Innenstadt gerast. Das Ganze ist offenbar kein Anschlag. Es gibt zwar Verletzte, aber niemand wurde schwer verletzt. Das ist die gute Nachricht. Die schlechte Nachricht ist, der Fahrer hatte offenbar gesundheitliche Probleme. Sein Zustand ist kritisch. Er liegt mittlerweile im Krankenhaus. Mehr dazu und auch zur Frage, ob Jamal Musiala im Supercup dieses Wochenende spielen wird, gleich in 8 Minuten in den OS Radio Nachrichten.

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1: Ich bin Thomas Brockt. Die deutschen Sicherheitsbehörden vermuten, dass zwei im vergangenen Jahr nahe Berlin gefundene Waffen samt Munition für Anschläge genutzt werden sollten. Außerdem ermittelt die Staatsanwaltschaft wegen mutmaßlicher Agententätigkeit. Das hat Bundesinnenminister Dobrindt jetzt bestätigt. Entgegen erster Vermutungen nannte er Russland dabei nicht direkt und stellte auch keinen Bezug zum Drohnenvorfall am Flughafen Leipzig her.
2: Dieser Fall, der bettet sich ein in hybride Bedrohungsszenarien, ohne damit jetzt deutlich zu machen, dass es einen Zusammenhang zwischen diesem Fall und anderen aktuellen Vorfällen gibt. Aber hybride Bedrohungsszenarien, sie treffen uns auf unterschiedlichste Art und Weise.
1: Laut Dobrindt gibt es Hinweise auf Anschlagspläne in Rumänien, wo ein Verdächtiger festgenommen worden sei. Im nordhessischen Hof Geismar ist ein Auto mit hoher Geschwindigkeit durch eine Fußgängerzone gefahren. Dabei wurden 8 Menschen verletzt, aber wohl niemand von ihnen schwer. 4 wurden vorsorglich in Krankenhäuser gebracht. Laut Zeugenaussagen soll der Fahrer medizinische Probleme gehabt haben. Er befinde sich in einem kritischen Zustand, teilte die Polizei mit. Fußballnationalspieler Jamal Musiala wird nach seinen jüngsten Zusammenbrüchen auf dem Platz morgen nicht im Supercup für den FC Bayern auflaufen. Das verkündete Trainer Kompany. Musiala werde individuell trainieren und solle sich auf seine Behandlung fokussieren.
3: Schon die ganze letzte Saison habe der Verein von der Erkrankung gewusst, sagt Sportvorstand Max Eberl. Dank der Medikamente habe Musiala aber keine Aussetzer gehabt. Doch zuletzt hatte er die Medikation umgestellt, wegen der Nebenwirkungen sei der Bayern-Profi zusammengesackt. Jetzt gehe es darum, ihn wieder richtig einzustellen. Musiala dürfte beim Saisonstart in einer Woche wieder dabei sein. Thomas Bremser, Redaktion.
1: In Griechenland sind im Zusammenhang mit den Waldbränden in diesem Jahr schon mehr als 300 Menschen festgenommen worden. Ein Sprecher der Feuerwehr sagte, es gehe um rund 270 Fälle von Fahrlässigkeit und 36 Fälle von Vorsatz. Erst in der vergangenen Woche sei auf Kreta ein Waldbrand ausgebrochen, weil ein Urlauber nur wenige Meter vom Wald entfernt mit Holzkohle gegrillt hatte.
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4: Ja, bei dem Wetter könnte man meinen, dass wir schon September haben. Dabei sind wir immer noch im August. Hier in Osnabrück und in Hagen messen wir 20 Grad. Bei euch in Dissen und Bramsche immerhin 21 Grad. Oben am Himmel ist ziemlich viel los. Da sind viele graue Wolken am Start und die bringen auch in den nächsten Stunden und ja bis in den Abend hinein immer mal wieder kleine Schauer zu uns. Die Sonne werden wir wahrscheinlich nicht mehr sehen. Die versteckt sich nämlich bis morgen hinter den Wolken. Und morgen, da schauen wir mal drauf, aufs Wochenende, da wird es ziemlich kühl. 12 Grad sind die Tiefstwerte morgen früh. Da wird es dann auf jeden Fall ziemlich frisch. Da würde ich mir morgen früh nochmal eine Jacke und einen Pullover auf jeden Fall anziehen. Morgen Vormittag haben wir dann einen Mix aus Sonne und Wolken. Da sind eventuell auch kleine Schauer dabei. Aber immerhin kommt morgen die Sonne mal wieder raus für 6 Stunden insgesamt. Und am Sonntag, da bleiben wir eher trocken. Da sind zwar auch ein paar Wolken am Start und auch die Sonne zeigt sich ab und zu mal. 5 Stunden sind am Sonntag drin. Aber mit 18 Grad wird es auch da nicht so wirklich warm. Und Montag, da bleiben wir dann wahrscheinlich trocken. Da wird es auch ein kleines bisschen wärmer am Montag. Da passieren wir wahrscheinlich die 20-Grad-Marke.
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4: A1 Osnabrück Richtung Bremen. Bitte vorsichtig fahren zwischen Neunkirchen-Vörden und dem Rastplatz Holdorf. Da liegen Fahrzeugteile auf der Fahrbahn. Fahrt dort bitte ganz vorsichtig. Dann immer noch die A1 Osnabrück Richtung Bremen zwischen dem Rastplatz Hasetal und Osnabrück Nord. Hier stockt es, kostet euch 10 Minuten mehr. Wir schauen auf die A30 Osnabrück Richtung Rheine zwischen Sutthausen und Osnabrück Hellern. Hier steht ein kaputter LKW auf dem Standstreifen. Und dann noch die A33 Osnabrück Richtung Bielefeld. Gut was los zwischen dem Kreuz Osnabrück Süd und Hilter. Da braucht ihr gerade eine Viertelstunde mehr. Dann haben wir Blitzer in Hasbergen-Gaste. In der Hauptstraße wird geblitzt. Und hier in Osnabrück, in Eversburg, genauer gesagt in der Atterstraße, da steht auch ein Blitzer. Die Blitzer, die uns der Landkreis gemeldet hat, stehen heute in und um Wallenhorst. Einer davon in der L78 Engter Straße. Solltet ihr noch irgendwas sehen auf dem Weg ins Wochenende, dann ruft uns an 0541 750 400 oder schickt eure Blitzer- und Gefahrenmeldungen per WhatsApp an die 0157 88 533 187. 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
4: Ja, es ist Nachmittag, 4:05 haben wir es jetzt und wir sagen gleich mal Happy Birthday, denn die Berufsfeuerwehr hier in Osnabrück, die feiert nämlich 100 Jahre. Feuerwehr ist natürlich Blaulicht, Drehleiter, ganz große Feuerwehrfahrzeuge. All das kann man morgen sehen, denn die Berufsfeuerwehr, die macht anlässlich ihres Geburtstags eine Art Tag der offenen Tür, könnte man sagen. Ihr könnt da mal hinter die Kulissen schauen und Dinge sehen, die ihr sonst nicht zu Gesicht bekommt. Was euch die Feuerwehr sonst noch alles auch zeigen wird, anlässlich des 100-jährigen Geburtstags der Berufsfeuerwehr in Osnabrück, das ist dann gleich Thema hier bei OS Radio am Nachmittag. Mein Name ist Tina Gramm. Ich wünsche euch noch einen schönen Freitag. Hi!

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2: War das, ganz genau. Jetzt wollen wir aber nicht über Deichkind reden. Nein, wir reden über Blaulicht, Sirenen und große Einsatzfahrzeuge. Das gibt es natürlich bei der Feuerwehr in Action zu sehen. Und am Samstag, also diesen Samstag, morgen, da könnt ihr bei der Berufsfeuerwehr Osnabrück einmal ganz genau hinschauen. Denn die feiert morgen 100-jähriges Jubiläum und öffnet dafür die Türen ihrer beiden Wachen.

0: Vorführung machen. Es gibt zwei Vorträge über den Tag verteilt und man kann sich die Wache halt dann auch entsprechend anschauen.
1: Ja, also langweilig wird es morgen bei der Berufsfeuerwehr Osnabrück auf jeden Fall nicht. Zwischen den Einsatzübungen und der technischen Ausstattung der Fahrzeuge gibt es gerade für Familien wirklich einiges zu entdecken. Es ist ein echter Kindertraum, was da alles angeboten wird. Und wer selbst aktiv werden möchte, der kann auch Mitmachangebote ausprobieren. Zum Beispiel könnt ihr testen, das finde ich ja ganz interessant, ihr könnt einen Sporttest machen, den angehende Feuerwehrleute im Rahmen ihrer Ausbildung eben absolvieren müssen. Finde ich super interessant. Ich würde gerne mal wissen, ob ich fit genug für die Feuerwehr wäre. Von 11 bis 17 Uhr sind die Türen der Wachen 1 und 2 in der Noppenburger Straße in der Nordstraße geöffnet. Wenn ihr also schon immer mal wissen wolltet, was hinter den Kulissen einer Feuerwehr so alles passiert, da seid ihr herzlich eingeladen. Der Eintritt bei der 100 Jahre Feier der Feuerwehr, der Berufsfeuerwehr in Osnabrück, der Eintritt ist natürlich frei.
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Um 5:08, gleich kommen die US Radio Lokalnachrichten. Darin geht es um einen 81-jährigen Mann aus Osnabrück, der sich bei der Polizei gemeldet hat. Ihr erinnert euch bestimmt, am Dienstag ist es hier in Osnabrück zu einem Unfall gekommen, bei dem eine Fahrradfahrerin tödlich verunglückt ist. Die Polizei hat tagelang nach dem Unfallverursacher gefahndet und gesucht. Jetzt hat sich ein 81-jähriger Mann bei der Polizei, wie gesagt, gemeldet und gesagt, dass er derjenige ist, nach dem sie suchen. Mehr dazu und andere Meldungen aus der Region dann gleich in 7 Minuten in den OS Radio Lokalnachrichten.

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1: Mit Andreas Menke. Verursacher meldet sich nach tödlichem Unfall in Osnabrück und Regiotakt in Haßbergen fährt jetzt ohne Baustellen. Nach dem tödlichen Verkehrsunfall an der Karmannstraße in Osnabrück hat sich der mutmaßliche Unfallverursacher bei der Polizei gemeldet. Bei dem Mann handelt es sich um einen 81-jährigen Osnabrücker. Die Polizei beendet damit die Fahndung nach dem flüchtigen Fahrer und dem Unfallwagen. Das Fahrzeug wurde auf Anordnung der Staatsanwaltschaft beschlagnahmt. Bei dem Unfall am Dienstagmorgen war eine Radfahrerin im Kreuzungsbereich Karmannstraße und Narupstraße von einem Auto erfasst worden und später ihren Verletzungen erlegen. Die Ermittlungen zum genauen Unfallhergang und den Umständen dauern weiter an. Nach 3 Jahren Bauzeit ist die Tecklenburger Straße in Haßbergen wieder frei und damit kann auch das neue Buskonzept Regiotakt vollständig starten. Die Ringlinien X491, 92 und 93 verbinden Haßbergen und seine Ortsteile mit Osnabrück und fahren jeweils im Stundentakt. Damit gibt es 3 Busverbindungen pro Stunde zwischen Haßbergen und Osnabrück. Die neue barrierefreie Haltestelle Orbeck bietet außerdem eine Fahrradbox und ist in 19 Minuten vom Neumarkt aus erreichbar. In Osnabrück sucht die Polizei Zeugen nach einem Streit zwischen einem Radfahrer und einer Autofahrerin. Der Vorfall ereignete sich am Dienstag gegen 13.50 Uhr auf der Bramscher Straße. Nach Angaben der Polizei trat der Radfahrer während des Streits gegen den weißen VW Golf der 25-jährigen Frau. Dabei wurde der vordere rechte Kotflügel leicht beschädigt. Der Mann war mit einem Fahrrad mit einem Kinderanhänger unterwegs und fuhr anschließend davon. Wer den Vorfall beobachtet hat oder Hinweise auf den Radfahrer geben kann, soll sich bei der Polizei melden. Der VfL Osnabrück hat heute Abend ein Testspiel gegen den Oberligisten TuS Bersenbrück. Anstoß ist um 18 Uhr an der Bremer Brücke, Zuschauer sind zugelassen. Für den VfL ist die Partie vor allem wichtig, um trotz des spielfreien Wochenendes im Rhythmus zu bleiben und weiteren Spielern Einsatzzeit zu geben. Grund für die Pause ist das verschobene DFB-Pokalspiel gegen den FC Bayern München. Die Partie gegen den Titelverteidiger findet am 2. September statt.
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2: Ja, das sieht eher aus, als hätten wir den 21. September. Dabei haben wir noch den 21. August. Soll heißen, so richtig sommerlich ist es nicht da draußen. Viele Wolken und auch Regenwolken in den nächsten Stunden, die zu uns ziehen. Draußen ist es, ja, angenehm warm, finde ich zumindest. Osnabrück, Bomte, Bissendorf und Georgsmarienhütte kommen auf 21 Grad. Könnt ihr entscheiden, ob ihr da jetzt mit einem T-Shirt oder doch mit einem Pullover und einer Jacke rausgeht. Das Wochenende, das bleibt dann ähnlich wie heute. Mal Sonne, mal Wolken. Dazu Samstag und Sonntagnachmittag wahrscheinlich Regenschauer. Die Vormittage, da bleiben wir sehr wahrscheinlich trocken. Aber nachmittags, da wird es hinten raus eher nass. Richtig warm wird es da nicht. Am Wochenende bleiben wir nämlich unter den 20 Grad. Samstag 19 Grad, Sonntag sogar dann 18 Grad. Nachts solltet ihr euch auf jeden Fall eine dickere Decke mit ins Bett nehmen, denn die Nächte, die werden ziemlich kühl. Nachts sinken die Temperaturen auf 10 Grad. Da wird es dann auf jeden Fall früh morgens in den kommenden Tagen erstmal ordentlich frisch werden.
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2: Ein LKW steht auf der A30 Osnabrück Richtung Rheine zwischen Osnabrück-Sutthausen und Osnabrück-Hellern. Da steht ein kaputter LKW auf dem Standstreifen. Fahrt dort bitte vorsichtig. Dann haben wir Stau auf der A33 Osnabrück Richtung Bielefeld zwischen dem Kreuz Osnabrück Süd und Hilter. Da stockt es, kostet euch eine Viertelstunde mehr. Blitzer habe ich keine, nur noch die des Landkreises. Die stehen heute in und um Wallenhorst. Wenn ihr irgendwas seht, einen Blitzer oder eine Gefahrenmeldung, dann sagt Bescheid und ruft uns an 0541 750 400 oder schickt eine WhatsApp an die 0157 88 533 187. Alle Nummern und auch die Lokalnachrichten, das alles könnt ihr jederzeit auf osradio.de nachlesen. Ich wünsche euch eine gute und sichere Fahrt.
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2: Ja, es geht wieder los auf dem Rasen. Die dritte Liga und die zweite Liga, die sind schon gestartet. Die erste Bundesliga der Männer geht ja dann auch bald los. Und für Fußballfans stellt sich da natürlich immer die Frage, wo kann ich diese Spiele denn überhaupt sehen und was kostet mich der ganze Spaß? Ja, Bundesliga, DFB-Pokal jetzt am Wochenende, Supercup und internationale Wettbewerbe. Das ist ziemlich viel, das wir Fußballfans sehen möchten. Aber wer überträgt das denn eigentlich alles und bei wem müssen wir denn unser Geld lassen? Das sind die Fragen, die wir gleich klären hier bei OS Radio am Nachmittag. Mein Name ist Tina Gramm, das hier ist jetzt Travis mit Sing. 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
1: Es wird endlich wieder ernst und alle Fußballfans da draußen, die freuen sich ganz sicherlich, dass der Ball endlich wieder rollt. An diesem Wochenende ist ja DFB-Pokal und im Supercup zwischen Borussia Dortmund und Bayern München geht es auch ordentlich rund. In einer Woche startet dann auch die Bundesliga endlich wieder. Da stellt sich natürlich für alle Fans die Frage, wie kann ich diese Spiele denn überhaupt sehen? Welcher Sender überträgt denn eigentlich das Ganze fest? Thomas Bremser hat sich genau das auch mal gefragt und sich das alles für euch mal angeschaut. Mit dem spreche ich jetzt darüber. Thomas, ein Rundum-Sorglos-Paket gibt es ja nicht wirklich für alle wichtigen Spiele. Wir fangen mal mit der Bundesliga an, mit dem Oberhaus. Was brauchen Fans, um alle 306 Spiele der Bundesliga auch live zu sehen?
2: Sky und DAZN teilen sich weiter die Rechte. Sky zeigt das Freitagsspiel, alle samstags Einzelspiele um 15.30 Uhr und das Topspiel am Samstagabend. Und übrigens auch alle DFB-Pokalspiele. DAZN überträgt die Samstagskonferenz und alle Sonntagsspiele. Wer wirklich jedes Spiel live sehen will, braucht also zwei Abos. Sky bzw. Wow gibt es aktuell ab 30 Euro im Monat im Jahresabo. DAZN für 35 Euro im Monat.
1: Und Costa Quanta, das sind knapp 800 Euro im Jahr, eine ganz schön stolze Summe. Bekomme ich das denn auch irgendwie günstiger hin? Hast du da Tipps für uns?
2: Wer nicht jedes Spiel unbedingt sehen will, kann statt DAZN Unlimited ein kleineres Paket buchen für 20 Euro im Monat. Das zeigt nur die Samstagskonferenz, aber keine Sonntagsspiele. Generell gilt, je länger ich mich binde, desto billiger wird's. 2 Jahre DAZN sind deutlich billiger, als wenn ich monatlich kündigen kann. Und es gibt auch immer wieder bestimmte Sparpakete für Sky und DAZN zusammen, etwa für Sky-Kunden oder die der Telekom.
1: Okay, also jetzt werden sich vielleicht auch manche erinnern können, dass es ja auch mal kostenlose Bundesligaspiele im Fernsehen gab. Muss ich dann wirklich alles zahlen oder gibt es auch in dieser Saison irgendwas kostenlos?
2: Ein paar Spiele gibt es gratis. Sat.1 zeigt zum Beispiel das Eröffnungsspiel und die Relegation. Und auch RTL hat angekündigt, bis zu 10 Spiele im Free-TV zu zeigen, dank der Übernahme von Sky. Das fängt schon an am ersten Spieltag mit RB Leipzig gegen Borussia Mönchengladbach. Im DFB-Pokal zeigen ARD, ZDF und RTL zusammen etwa 15 Spiele pro Saison kostenlos. Darunter ausgewählte Partien der frühen Runden, Viertelfinals, Halbfinals und das Finale in Berlin.
1: Okay, also ein paar Spiele kann man durchaus sehen, ohne dass man irgendwas dafür bezahlen muss. Das war jetzt der Blick nach Deutschland. Wie sieht's denn mit den internationalen Spielen in dieser Saison aus?
2: In der Champions League zeigt DAZN diesmal fast alle Champions League-Spiele live. Nur ein Spiel pro Spieltag läuft bei Prime Video. Die Champions League ist im DAZN Unlimited-Paket enthalten. Wer es fürs ganze Jahr bucht, zahlt 35 Euro im Monat. Wer monatlich kündigen will, muss 45 zahlen. Die Rechte an Europa und Conference League liegen bei RTL. Fast alle Spiele laufen im Stream bei RTL Plus. Einige Partien zeigt RTL auch im Free TV. Ein RTL Plus-Abo kostet aktuell ab 10 Euro im Monat.
1: Also, wer wirklich jedes Spiel sehen will, der braucht diese Saison nicht nur viel Sitzfleisch, sondern auch gleich mehrere Abos und vielleicht auch ein gut gefülltes Konto. Für alle anderen heißt es einfach genau hinschauen, wo welches Spiel läuft. Vielen Dank, Thomas Bremser.
2: Ja, bitteschön.

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Gleich kommen hier die Nachrichten aus Deutschland und der Welt. Daran geht es um den britischen Prinzen Harry. Der wollte nämlich zusammen mit Elton John und weiteren Mitstreitern die Daily Mail verklagen. Allerdings sind sie wohl gescheitert. Die Rede ist von einer Millionenrechnung für Prinz Harry und Co. Was in diesem Prozess genau los ist, worum es da geht und andere Meldungen aus der Welt, das hört ihr hier gleich in 7 Minuten um 17 Uhr.

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1: Ich bin Thomas Brockt. Die deutschen Sicherheitsbehörden vermuten, dass zwei im vergangenen Jahr nahe Berlin gefundene Waffen samt Munition für Anschläge genutzt werden sollten. Außerdem ermittelt die Staatsanwaltschaft wegen mutmaßlicher Agententätigkeit. Ein Verdächtiger sitzt zurzeit in Rumänien in Haft. Das hat Bundesinnenminister Dobrindt bestätigt.
2: Zuvor war in diesem Zusammenhang ja häufig vom russischen Geheimdienst die Rede. Davon hat Innenminister Alexander Dobrindt in seinem Statement heute aber nichts gesagt. Eine Beteiligung fremder Mächte sei aber nicht auszuschließen. Außerdem stellte Dobrindt auch keinen Zusammenhang zum Drohnenvorfall am Leipziger Flughafen her. Fakt sei, die Gefährdungslage sei hoch, aber man sei wachsam gegenüber den hybriden Bedrohungen. Der Festgenommene wird laut Dobrindt als Low-Level-Agent betrachtet oder auch Wegwerfagent genannt. Das seien keine professionellen Spione, sondern Handlanger fremder Nachrichtendienste. Fiona Reinhardt, Nachrichtenredaktion.
1: Die Sozialhilfeausgaben in Deutschland sind im vergangenen Jahr auf 21,5 Milliarden Euro gestiegen. Das ist ein Plus von 6% gegenüber dem Vorjahr, teilte das Statistische Bundesamt mit. Demnach legte besonders die Hilfe im Bereich Pflege deutlich zu. Hier gab es eine Zunahme der Nettoausgaben um rund 13%. In der nordhessischen Stadt Hofgeismar ist ein Mann mit seinem Auto in eine Fußgängerzone gerast. Nach ersten Ermittlungen der Polizei sind dabei 8 Passanten verletzt worden.
3: Der Fahrer, ein älterer Mann, hat offenbar gesundheitliche Probleme. Auch er liegt mittlerweile im Krankenhaus. Zeugen sagen, er sei ganz plötzlich mit hoher Geschwindigkeit in die Fußgängerzone gerast, bis vor die Hauswand eines Kaufhauses. Passanten sprangen zur Seite, gerieten in Panik. Einige haben Prellungen, Schürfwunden und stehen vor allem unter Schock. Sehen die Verwüstungen auf dem Boden, umgekippte Tische, Kissen und Regale. Claudia Wächter, Nachrichtenredaktion.
1: Der britische Prinz Harry, Popstar Elton John und weitere Mitstreiter müssen für den verlorenen Zivilprozess gegen den Verlag der Boulevardzeitung Daily Mail eine teure Rechnung begleichen. Wie ein Gericht in London entschied, belaufen sich die zu erstattenden Kosten der Gegenseite vorläufig auf umgerechnet etwa 11 Millionen Euro. Die endgültige Rechnung könnte laut Experten aber noch deutlich höher ausfallen. Insgesamt 7 Prominente hatten wegen angeblich illegaler Recherchemethoden geklagt.
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4: Wir starten mit einigen Wolken in das Wochenende. Gegen Abend ziehen auch noch von Nordwesten kommend Regenwolken zu uns. Bedeutet, in den nächsten 1-2 Stunden werden wir sehr wahrscheinlich noch nass. Vor allem in Osnabrück soll es noch Regen geben. Bedeutet, Regenjacke und Regenschirm für euch heute Abend auf jeden Fall eine ziemlich gute Idee. Die kommenden Nächte, die werden ziemlich kühl. Da haben wir Tiefstwerte von 10 Grad tagsüber. Am Wochenende, da bleiben wir unter den 20 Grad. Samstag 19 Grad, Sonntag 18 Grad. Das sind die Höchstwerte fürs Wochenende. Beide Tage bringen einen Mix aus Sonne und Wolken mit sich. Circa 5 Stunden Sonne sind da an beiden Tagen drin. Morgen am Samstag, da soll es vor allem vormittags und auch nachmittags kleine Schauer geben. Aktuell messen wir hier in Osnabrück 20 Grad, bei euch in Osterkappeln auch 20 Grad. Wallenhorst kommt auf 18.
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4: Die A30 Osnabrück Richtung Rheine zwischen Osnabrück-Nahne und Osnabrück-Hellern. Da steht ein kaputter LKW auf dem Standstreifen. Außerdem braucht ihr hier gerade auch 10 Minuten länger. Dann die A33 Osnabrück Richtung Bielefeld zwischen Harderberg und Hilta ist gut was los, kostet euch auch 10 Minuten mehr. Die Blitzer des Landkreises erwarten euch heute in und um Wallenhorst. Einer davon steht auf der L78, das ist die Engter Straße, da wird geblitzt. Wenn ihr noch was gesehen habt, einen Blitzer oder eine Gefahrenmeldung, dann ruft uns an 0541 750 400 oder schickt eure Meldungen per WhatsApp an die 0157 88 533 187. Wenn euch das jetzt viel zu schnell ging, keine Sorge, ihr könnt die Telefonnummer und auch die OS Radio WhatsApp-Nummer, das alles gibt's zum Nachlesen auf osradio.de. Ich wünsche euch eine gute und sichere Fahrt.
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4: Ja, wir steuern ja auf den September drauf zu. Das ist ja auch die Zeit, in der viele Bauern mal zählen. Wie viel Getreide, Zuckerrüben und Co. wurden denn jetzt eigentlich geerntet? Bei so einem trockenen und einem heißen Sommer ist natürlich klar, die Ernte, die wird wahrscheinlich eher schlecht ausfallen. Wir haben beim Landvolk mal nachgefragt, wie es denn jetzt wirklich genau um die Ernte steht. Und was uns da gesagt wurde, das erfahrt ihr gleich nach 2 Songs. Ich bin Hinner Gramm, ich wünsche euch noch einen schönen Freitag.

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1: Die Erntebilanz des Deutschen Bauernverbandes, die fällt in diesem Jahr ziemlich ernüchternd aus. Hitze und auch Trockenheit haben den Landwirten nämlich ordentlich zugesetzt. Auch bei uns im Landkreis Osnabrück ist die Ernte unterdurchschnittlich ausgefallen. Besonders schwierig ist die Situation bei Mais, Kartoffeln und Zuckerrüben. Für viele Milchviehbetriebe geht es um die Frage, ob das Futter für die Tiere überhaupt reicht. Friedrich Brinkmann, er ist vom Landvolk Osnabrück und er erklärt uns jetzt, wie die Lage in der Region Osnabrück aussieht.
2: Wir hatten eben eigentlich ganz gute Erwartungen in das Getreide, aber Ende Juni hatten wir diese sehr heißen Tage mit fast 40 Grad. Die haben den Abreifeprozess enorm beschleunigt, sodass die Ernte auch mehrere Wochen eher stattgefunden hat. Deutlich dramatischer stellt sich das ganze Bild jetzt bei den Kulturen dar, die jetzt noch geerntet werden müssen.
1: Und dazu gehören vor allem Kartoffeln, Zuckerrüben und Mais. Gerade bei Mais ist die Situation für die Region besonders wichtig, weil der kann nämlich als Grundfutter für Milchviehbetriebe gebraucht werden. Brinkmann erwartet deshalb auch Folgen für die Tierhaltung.
2: Das führt eben dazu, dass die Betriebe, die das als Futter einsetzen, natürlich auch

0: in schlechten Erntejahren wie in diesem Jahr besser abfedern. Denn eines lässt sich laut Landvolk auf jeden Fall nicht planen, wie heiß und wie trocken der nächste Sommer wird.
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Wir haben eine Verkehrsmeldung für alle Autofahrer auf der A1 Bremen Richtung Osnabrück. Zwischen Osnabrück Nord und Osnabrück Hafen, da liegen Gegenstände auf der Fahrbahn. Passt dort bitte auf. Mehr zum Verkehr und auch zum Wetter dann gleich in 7 Minuten, nach den OS Radio lokalen Nachrichten. Denn die gibt es wie immer dann gleich in 7 Minuten um 9:30 mit Andreas Menke.

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1: Mit Andreas Menke. Verursacher meldet sich nach tödlichem Unfall in Osnabrück und Regiotakt in Haßbergen fährt jetzt ohne Baustellen. Nach dem tödlichen Verkehrsunfall an der Karmannstraße in Osnabrück hat sich der mutmaßliche Unfallverursacher bei der Polizei gemeldet. Bei dem Mann handelt es sich um einen 81-jährigen Osnabrücker. Die Polizei beendet damit die Fahndung nach dem flüchtigen Fahrer und dem Unfallwagen. Das Fahrzeug wurde auf Anordnung der Staatsanwaltschaft beschlagnahmt. Bei dem Unfall am Dienstagmorgen war eine Radfahrerin im Kreuzungsbereich Karmannstraße und Narupstraße von einem Auto erfasst worden und später ihren Verletzungen erlegen. Die Ermittlungen zum genauen Unfallhergang und den Umständen dauern weiter an. Nach 3 Jahren Bauzeit ist die Tecklenburger Straße in Haßbergen wieder frei und damit kann auch das neue Buskonzept Regiotakt vollständig starten. Die Ringlinien X491, 92 und 93 verbinden Haßbergen und seine Ortsteile mit Osnabrück und fahren jeweils im Stundentakt. Damit gibt es 3 Busverbindungen pro Stunde zwischen Haßbergen und Osnabrück. Die neue barrierefreie Haltestelle Orbeck bietet außerdem eine Fahrradbox und ist in 19 Minuten vom Neumarkt aus erreichbar. In Osnabrück sucht die Polizei Zeugen nach einem Streit zwischen einem Radfahrer und einer Autofahrerin. Der Vorfall ereignete sich am Dienstag gegen 13.50 Uhr auf der Bramscher Straße. Nach Angaben der Polizei trat der Radfahrer während des Streits gegen den weißen VW Golf der 25-jährigen Frau. Dabei wurde der vordere rechte Kotflügel leicht beschädigt. Der Mann war mit einem Fahrrad mit einem Kinderanhänger unterwegs und fuhr anschließend davon. Wer den Vorfall beobachtet hat oder Hinweise auf den Radfahrer geben kann, soll sich bei der Polizei melden. Der VfL Osnabrück hat heute Abend ein Testspiel gegen den Oberligisten TuS Bersenbrück. Anstoß ist um 18 Uhr an der Bremer Brücke, Zuschauer sind zugelassen. Für den VfL ist die Partie vor allem wichtig, um trotz des spielfreien Wochenendes im Rhythmus zu bleiben und weiteren Spielern Einsatzzeit zu geben. Grund für die Pause ist das verschobene DFB-Pokalspiel gegen den FC Bayern München. Die Partie gegen den Titelverteidiger findet am 2. September statt.
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2: Es ist ein bisschen frisch geworden da draußen. Osnabrück, Belm und Ankum melden 18 Grad. Glandorf im Südkreis 17 Grad. Apropos Südkreis, da zieht gerade eine Regenwolke durch. Generell bis in den Abend hinein, bis es dunkel wird, kommen immer mal wieder kleine Regenwolken zu uns. Die bringen nicht viel Regen, aber sie bringen auf jeden Fall Regen. Deshalb mein Tipp an euch, solltet ihr heute noch rausgehen, auf jeden Fall einen Regenschirm und eine Regenjacke dabei haben. Das ist keine schlechte Idee heute. Wir schauen mal aufs Wochenende. Das bringt einen Mix aus Sonne und Wolken. Vor allem morgen am Samstag haben wir vormittags und nachmittags zwar kleine Regenschauer immer mal wieder, die uns auch ein bisschen nass machen. Ein paar Tropfen kriegen wir da wohl ab, aber morgen insgesamt 7 Stunden Sonne. Also auch die Sonne kommt ab und zu mal raus, dazu Höchstwerte von 19 Grad. Am Sonntag auch 19 Grad. Aber Sonntag bleiben wir ein bisschen trockener. Da sind nicht so viele Wolken am Start. Da bleiben wir wahrscheinlich, wie gesagt, trocken. Gleiches gilt für Montag. Am Montag dann auch wieder über 20 Grad, nämlich gerade so 20 Grad.
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2: Vorsicht bitte, A1 Bremen Richtung Osnabrück, zwischen Osnabrück Nord und Osnabrück Hafen. Hier liegen Gegenstände auf der Fahrbahn. Dann die A30 Osnabrück Richtung Rheine zwischen Osnabrück-Nahen und Osnabrück-Hellern. Da steht ein kaputter LKW auf dem Standstreifen. Hier braucht ihr auch gerade 10 Minuten mehr. Dann die A33 Osnabrück Richtung Bielefeld zwischen Harderberg und Hilta. Da stockt es aktuell, kostet euch eine Viertelstunde mehr. Die Blitzer des Landkreises erwarten euch heute noch in und um Wallenhorst. Und wenn ihr irgendwas seht, Blitzer oder Gefahrenmeldung, dann sagt Bescheid und ruft an 0541 750 400 oder schickt eure Meldungen per WhatsApp an die 0157 88 533 187. Die Telefonnummer, die WhatsApp-Nummer und auch die lokalen Nachrichten, all das könnt ihr nachlesen ganz entspannt auf osradio.de. Ich wünsche euch eine gute und sichere Fahrt.
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2: Ihr habt es gerade von Andreas gehört. Der VfL Osnabrück hat in wenigen Minuten ein Testspiel gegen den TuS Bersenbrück. Auf anderen Plätzen hierzulande rollt der Ball auch, denn der DFB-Pokal geht los. Die erste Runde heute Abend und es steht auch gleich ein richtiger Kracher an. Wer da so alle gegen wen spielt, das klären wir gleich in den nächsten Minuten.
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Für Fußballfans ist es wahrscheinlich eines der besten Wochenenden des ganzen Jahres. Der DFB-Pokal geht los. Heute Abend sind die ersten Spiele in der ersten Runde und wir schauen mal auf die ganzen Partien, die heute losgehen. Nämlich in einer Viertelstunde, da geht's los, 18 Uhr. Preußen Münster gegen Karlsruhe oder auch, was ich ganz spannend finde, Eintracht Frankfurt gegen St. Tönnies. Ich höre euch fragen, wo liegt denn St. Tönnies? Das liegt in der Nähe von Düsseldorf, also von Frankfurt gar nicht so weit weg. Aber was ganz cool ist, der SC St. Tönnies, der ist zum ersten Mal beim DFB-Pokal dabei. Also eine richtige Underdog-Geschichte. Und dann natürlich 18 Uhr auch der Kracher Waldhof Mannheim gegen FC Kaiserslautern. Das ist ein richtiges Derby. Da wird es richtig, richtig laut werden in dem Stadion. Morgen sind natürlich auch noch Spiele, genauso wie Sonntag und zwar und auch noch Montag. Bis zum Montag gibt es reichlich DFB-Pokalspiele zu sehen. Wie gesagt, die Fußballfans unter euch, die kommen absolut auf ihre Kosten. Und die erste Runde des DFB-Pokals, die ist ja dann komplett, wenn der VfL Osnabrück gegen die Bayern spielt. Die Bayern sind ja in diesem Wochenende im Supercup gegen Dortmund gefragt. Das Spiel ist morgen Abend. Und das Pokalspiel VfL Osnabrück gegen Bayern, das ist dann Anfang September. Ihr könnt es euch ja denken, die Bremer Brücke, die ist selbstverständlich ausverkauft.

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1: 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Ein kleiner Laden, eine kleine Gemeinde und ein ziemlich großes Problem. Der Dorfladen in Grafeld. Der kämpft ums Überleben. Rund 800 Menschen leben da. Der nächste größere Supermarkt ist mehrere Kilometer entfernt. Trotzdem reicht der Umsatz im Dorfladen nicht mehr aus, wie die Grafelder ihren Laden retten wollen. Warum dabei auch Einkaufen ohne Personal eine Rolle spielen könnte und was jeder Einzelne dafür tun kann. 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
2: Verena Morris war das. Sie hat euch gerade erzählt, was ihr bei OS Radio Startklar Montag ab 6 erwarten könnt. Hier kommen gleich die OS Radio Nachrichten. Da erfahrt ihr alles Wichtige aus Deutschland und der Welt. Und danach geht's weiter mit unserem Bürgerfunkprogramm und mit Kuckucksruf. Das ist die Kultursendung des Chaos e.V. Da gibt's Kultur für alle mit Max Ciolek. Also, bleibt dran. Ich bin Hinak Gramm. Ich sage Tschüss. Wir hören uns nächste Woche wieder. Bis dahin ein schönes Wochenende.

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1: Ich bin Thomas Brockt. Die deutschen Sicherheitsbehörden vermuten, dass zwei im vergangenen Jahr nahe Berlin gefundene Waffen samt Munition für Anschläge genutzt werden sollten. Außerdem ermittelt die Staatsanwaltschaft wegen mutmaßlicher Agententätigkeit. Das hat Bundesinnenminister Dobrindt jetzt bestätigt. Entgegen erster Vermutungen nannte er Russland dabei nicht direkt und stellte auch keinen Bezug zum Drohnenvorfall am Flughafen Leipzig her.
2: Dieser Fall, der bettet sich ein in hybride Bedrohungsszenarien, ohne damit jetzt deutlich zu machen, dass es einen Zusammenhang zwischen diesem Fall und anderen aktuellen Vorfällen gibt. Aber hybride Bedrohungsszenarien, sie treffen uns auf unterschiedlichste Art und Weise.
1: Laut Dobrindt gibt es Hinweise auf Anschlagspläne in Rumänien, wo ein Verdächtiger festgenommen worden sei. Im nordhessischen Hof Geismar ist ein Auto mit hoher Geschwindigkeit durch eine Fußgängerzone gefahren. Dabei wurden 8 Menschen verletzt, aber wohl niemand von ihnen schwer. 4 wurden vorsorglich in Krankenhäuser gebracht. Laut Zeugenaussagen soll der Fahrer medizinische Probleme gehabt haben. Er befinde sich in einem kritischen Zustand, teilte die Polizei mit. Fußballnationalspieler Jamal Musiala wird nach seinen jüngsten Zusammenbrüchen auf dem Platz morgen nicht im Supercup für den FC Bayern auflaufen. Das verkündete Trainer Kompany. Musiala werde individuell trainieren und solle sich auf seine Behandlung fokussieren.
3: Schon die ganze letzte Saison habe der Verein von der Erkrankung gewusst, sagt Sportvorstand Max Eberl. Dank der Medikamente habe Musiala aber keine Aussetzer gehabt. Doch zuletzt hatte er die Medikation umgestellt, wegen der Nebenwirkungen sei der Bayern-Profi zusammengesackt. Jetzt gehe es darum, ihn wieder richtig einzustellen. Musiala dürfte beim Saisonstart in einer Woche wieder dabei sein. Thomas Bremser, Redaktion.
1: Die Sozialhilfeausgaben in Deutschland sind im vergangenen Jahr auf 21,5 Milliarden Euro gestiegen. Das ist ein Plus von 6% gegenüber dem Vorjahr, teilte das Statistische Bundesamt mit. Demnach legte besonders die Hilfe im Bereich Pflege deutlich zu. Hier gab es eine Zunahme der Nettoausgaben um rund 13%.
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5: Hallo und herzlich willkommen zu unserem Kuckucksruf. Heute gibt es eine ganz besondere Sendung. Wir sind nämlich heute gar nicht im Studio, sondern mussten diese Sendung aus bestimmten Gründen vorproduzieren. Das heißt, alles, was ihr jetzt hört, kommt vom Band. Ich bin aber trotzdem hier zusammen mit der Angelika, mit dem Jürgen und mit der Elke. Ich bin der Max, ich bin verantwortlich für die Sendung. Und wir werden euch heute mal alle unsere Kulturpartner vorstellen. Alle 125, die wir haben, werden wir euch heute mal kurz darbringen und damit die Sendung füllen. Und vorher aber noch ein paar allgemeine Informationen zur Kuckuck auch geben. Los geht's erstmal mit Musik.

0: Ja, hallo, ich bin die Elke und Max, an dich die Frage, Kuckuck, was ist das überhaupt? Was muss ich mir darunter vorstellen?
1: 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Asylbewerberleistungen, Kinderzuschlag oder die einen Osnabrückpass haben, die können sich bei uns diese Karte holen und kommen dann bei unseren 125 Kulturveranstaltern wirklich für 1 € in jede 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
0: Gibt es da eine feste Zeit, wo man sich die abholen kann, diese Karte?
1: Die kann man in unserem Büro sich abholen zu den Öffnungszeiten. Die haben wir immer montags, mittwochs und freitags von 10 bis 13 Uhr, dienstags von 15 bis 18 Uhr und donnerstags von 16 bis 18 Uhr. Einfach vorbeikommen, Bescheid mitbringen oder Osnabrückpass und dann ist man in 10 Minuten mit der schönen Kuckuck wieder draußen.
0: Cool. Tolle Sache.
1: Super Sache, genau. Wir beginnen mal mit dem ersten Block der Kulturveranstalter.
2: ADFC Osnabrück, der Allgemeine Deutsche Fahrradclub, Kreisverband Osnabrück e.V., ist die Interessenvertretung der Alltags- und Freizeitradler in Stadt und Landkreis Osnabrück. Sie bieten geführte Fahrradtouren an.
3: Unter A gibt es auch die Altstädter Bücherstuben natürlich. Eine gemütliche Bücherei, in der die junge Buchhändlerin Susanne Reinhardt uns in der Osnabrücker Altstadt in eine der letzten Inhaberinnen geführten Buchhandlungen führt. Und allein deshalb ist sie schon lebenssehens- und besucherswert.
1: Da kann man eine Lesung besuchen, glaube ich, ne?
3: Kann man
1: Genau.
3: auch, ja.
1: Ein besonderer Punkt ist das Automuseum Melle, seit kurzem dabei. Da kann man über 250 Fahrzeuge aus allen Epochen besichtigen. Und diese Ausstellung lebt von lang- und kurzfristigen Leihgaben engagierter Museumsfreundinnen. Wir waren vor kurzem da und können das nur empfehlen.
0: Der Bachchor Osnabrück e.V. engagiert sich seit über 50 Jahren für geistliche Chormusik in Osnabrück. Die Mitglieder eint die Lust, Kirchenmusik auf einem ansprechenden Niveau zu gestalten. Zu hören sind sie in Chorkonzerten oder auch in Gottesdiensten.
1: In der Katharinenkirche,
0: In der
1: sollte man.
0: Katharinenkirche.
1: Genau.
2: Die Bad Iburg Touristinformation, insbesondere der Rittersaal, der Mitte des 17. Jahrhunderts entstand und für besondere kulturelle Veranstaltungen und Anlässe genutzt wird, seine ungewöhnliche und faszinierende Sehenswürdigkeit. Es gibt Führungen und Veranstaltungen und anschließend kann man im schönen Bad Iburg bestimmt einen guten Kaffee trinken.
3: Nicht weniger schön ist es natürlich in Bad Rothenfelde. Und die Kur- und Touristik GmbH von Bad Rothenfelde bietet im Kurort und Heilbad Bad Rothenfelde im Süden des Landkreises Osnabrück, außer den beiden großen Gradierwerken, die es in der Stadt gibt, auch einiges andere zu entdecken. Es gibt diverse Veranstaltungen, unter anderem die berühmte Veranstaltung Lichtsicht, die es, glaube ich,
1: Weiß gar
3: noch
1: nicht, ob es
3: gibt.
1: die noch gibt. Die gab es mal auf jeden Fall und
3: Die
1: war sehr
3: war
1: schön, aber ich bin mir nicht sicher. Die Bläserphilharmonie Osnabrück wird nebenbei von einem ehemaligen Studenten von mir geleitet. Dieses Orchester begeistert seit 2011 mit seinem vitalen Spiel und eindrucksvollen Klang. Die Konzertprogramme zeichnen sich dabei insbesondere durch stilistische Kreativität und niveauvolle konzeptionelle rote Fäden aus.
0: Die Buchhandlung zur Heide, Bücher oder Texte zu lesen, sich darüber auszutauschen und sich dadurch weiterzuentwickeln, sind eine wichtige Grundlage für Individualität und gesellschaftliches Zusammenleben gleichermaßen. Es gibt Lesungen.
1: Das ist die berühmte Reihe Littera. Kennt vielleicht der ein oder andere.
2: Burgkultur, kulturelles Erbe erhalten und weiterentwickeln. Das sind die Zielsetzung und der Grundgedanke des gemeinnützigen Bürger. Vereins Burgkultur e.V. Können wir das nochmal neu machen, bitte? Aus.
1: Nee, ach, ist doch egal. Das ist in Melle. Genau.
3: Damit sind wir auch schon bei C, wie Carlos Konzerte. Das sind Konzerte aus der Richtung Metal, Rock und Punk. Das ist genau das Ding von Konzertveranstalterin Caroline Hertel. 2022 hat sie die Agentur von dem verstorbenen Carlo Corte übernommen. Also 3 Jahrzehnte lang hat diese hat diese Agentur die Musikszene bereichert und geprägt, gerade in der hiesigen Region. Campus-Konzerte.
1: Die sind dann, glaube ich, meistens im Hyde Park, ne? Genau. Character Events bietet ein umfangreiches und abwechslungsreiches Programm mit Konzerten, Lesungen, Poetry Slam, Comedy und viele mehr. Da hat eine Privatperson, die Christiane Hüsing, mal einfach angestoßen, Veranstaltungen zu machen.
0: Chöre am Dom, Dommusik Osnabrück. Mehr als 200 Menschen in allen Altersgruppen kommen regelmäßig in der Bischofskirche der Friedensstadt zusammen, um gemeinsam zu musizieren.
2: Choreos,

0: Und weiter geht's mit der Vorstellung unserer 125 Kulturpartner.
1: Choreos. Aus Gesang, Poesie und Bewegung erwächst die Energie, die Choreos-Produktionen zu einem Feuerwerk der Gefühle werden lässt. In ihnen wird der Urimpuls zur Bewegung freigesetzt und mit Raum und Licht verbunden zur Darstellung geformt.
2: Ja, klassisch geht es so bei den berühmten, bekannten, denke ich, auch Festival Classic Con Brio. Das ist Kammermusik auf höchstem Niveau mit internationalen Künstlern und Künstlerinnen, die dem Konzertpublikum an verschiedenen Orten zahlreiche unvergessliche musikalische Konzerterlebnisse verschaffen.
0: Die Deutsch-Französische Gesellschaft Osnabrück ist fördert die Kunst und Kultur zum einen sowie Bildung und Erziehung zum anderen und macht verschiedene Veranstaltungen, die auch mit der Kuckuck besuchbar sind.
3: Die Bühnenläufer sind eine spielfreudige Amateur-Theatergruppe aus Osnabrück, die seit einigen Jahren an verschiedenen Spielorten der Stadt die unterschiedlichsten Stücke aufführt. Mal lustig, mal ernst, mal skurril, mal dramatisch, mal lapidar. Die Bandbreite ist vielfältig.
1: Diözesanmuseum Domschatzkammer. Exponate aus mehr als 10 Jahrhunderten erstrahlen auf rund 500 Quadratmetern Fläche im Licht neuer Hightech-Vitrinen.
2: Einen besonderen Ausstellungsort gibt es im Landkreis mit der Dreiflessen-Kollektion. Die Dreiflessen-Kollektion präsentiert regelmäßig Ausstellungen zu

0: notwendig. Auf Schauflächen und Werkplätzen werden Handwerk und Ackerbau anschaulich dargestellt. Es ist ein Freilichtmuseum und beschäftigt sich mit der Archäologie.
1: EMAF, European Media Art Festival. Das EMAF bietet jährlich einen aktuellen und historischen Überblick mit Experimentalfilmen, Installationen, Performances, digitalen Formaten und hybriden Formen.
2: Einer der größten Söhne unserer Stadt ist war ohne Zweifel der Schriftsteller Erich Maria Remarque. Ihm ist das Erich Maria Remarque Friedenszentrum gewidmet, direkt auf dem Marktplatz, mit einer Dauerausstellung, die zahlreiche Fotografien, Dokumente und Handschriften über das Leben und Denken Remarques bietet.
3: Seit 30 Jahren ist das erste unordentliche Zimmertheater eine feste kulturelle Institution in Osnabrück. Traditionelle und moderne Theaterstücke, Eigenproduktionen stehen auf dem Spielplan. Sehr empfehlenswert.
0: Ebenso empfehlenswert das Erzähltheater in Osnabrück. Tradition des Storytellings, des freien Erzählens als Interaktion zwischen den Menschen, zwischen Erzählerin und Publikum. Als Verbindung zwischen unserem alten Wissen der Jahrhunderte und unserem heutigen.
1: Euregio Musikfestival. Der Grundstein des Festivals ist die Förderung hochtalentierter MusikerInnen im Städtedreieck Osnabrück, Münster, Enschede, Hengelo.

0: evangelische Kirchengemeinde St. Katharinen in Osnabrück gibt Menschen Raum für die verschiedensten Begegnungen. Mit Gott und mit sich selbst, mit anderen Menschen, Begegnungen mit der Musik und mit der Kunst. Es gibt auf jeden Fall Chor- und Orgelmusik in St. Katharinen.
1: Ebenso gibt es das in der evangelischen lutherischen Kirchengemeinde St. Martin in Bramsche. Da gibt es insgesamt 240 Menschen zwischen 4 und 91 Jahren, die sich jede Woche im Gemeindehaus treffen zum gemeinsamen Singen und Musizieren. Und auch dort gibt es Chor, Orgel und andere Musik.
2: Die evangelisch-lutherische Kirchengemeinde St. Nikolai in Bad Essen wurde im 14. Jahrhundert im frühgotischen Stil aus Bruchstein erbaut und später um mehrere Elemente ergänzt. Dort gibt es verschiedene Veranstaltungen.
3: Die evangelisch-lutherische Nordwestgemeinde Osnabrück freut sich über viele, die mitmachen. Alle dürfen sich auf positive Überraschungen freuen. Es werden zum Beispiel verschiedene Gottesdienste, Konzerte und Gruppentreffen für diverse Zielgruppen angeboten.
0: Und eine haben wir noch, nämlich die evangelische Paulusgemeinde in Osnabrück. Die liegt in einem Stadtteil mit, sagen wir, sozialen Brennpunkten. Und da versucht die Gemeinde, den gesellschaftlichen Herausforderungen zu begegnen und sich für die Menschen in dem Stadtteil, das ist der Schinkel, zu engagieren. Es gibt dort verschiedenste Veranstaltungen.
1: Ein Osnabrücker Filmfestival, in dessen Zentrum japanische Filme stehen, das Festival des neuen japanischen Films. Gezeigt werden künstlerisch, erzählerisch oder handwerklich herausragende Filme unterschiedlichster Genres, zum Beispiel Krimi, Drama, Komödie, Anime und so weiter.
2: Das Figurentheater in Osnabrück ist einzigartig in seiner Bandbreite, der Vielfalt der Gruppen aus dem In- und Ausland. Es bietet 4 bis 5 Vorstellungen wöchentlich. Davon gibt es 3 Kinderveranstaltungen und 1 bis 2 Abendveranstaltungen. Es ist ein Puppenspieltheater. Geht hin, es lohnt sich.
3: In der Stadtbibliothek Melle gibt es ein Filmcafé. Hier können Sie Kaffee und Kuchen in gemütlicher Atmosphäre genießen, sich mit netten Menschen austauschen und anschließend einen Film anschauen.
0: Und wo wir schon bei Filmen sind, gibt es natürlich das Filmfest Osnabrück. Alljährlich im Oktober präsentiert das Filmfest ein einzigartiges Programm mit engagierten Kinofilmen und den Filmschaffenden aus aller Welt als Osnabrücker Premieren.
1: Das Forum Musikalische Erwachsenenbildung hat ein vielseitiges Angebot für Einsteiger bis Profis. Das Spektrum reicht dabei von Beratung über Unterricht und Kursen bis zu Vorträgen, Konzerten und Exkursionen.
2: Fokus, das Forum Osnabrück.

0: zurück für Kultur und Soziales wurde mit dem Ziel gegründet, eine innovative und kreative Körperschaft auf der Schnittstelle zwischen Jugendarbeit und Kultur zu schaffen. Es gibt auch dort verschiedene Veranstaltungen.
1: Die machen zum Beispiel immer diesen Osnabrücker Sommer, ne? Samstags ist da immer was los in der Stadt, genau.

0: Mit dem Dom St. Petrus und dem Diözesanmuseum bildet das Forum am Dom eine Einheit. Hier erleben Sie Gastfreundschaft, Seelsorge, wer möchte, Information, Dialog und Kultur.
1: Auch die Frauenberatungsstelle Osnabrück zählt zu unseren Partnern. Hier wird jede Frau mit ihren Problemen ernst genommen. Sie erfährt Respekt für ihre Sichtweise und ihr wird praktisch geholfen. Das alles ist anonym und kostenlos. Es gibt Informationsveranstaltungen zu dem Angebot der Frauenberatungsstelle.
2: Die Gedenkstätten, Gestapo-Keller und Augustaschacht sind Zellen der ehemaligen Gestapo im Schloss und die Gedenkstätte in Gebäuden des früheren Arbeitserziehungslagers in Haßbergen. Dort gibt es Ausstellungen, Führungen, Vorträge.
3: Im Gemeinschaftszentrum Lerchenstraße gibt es ganz viele Veranstaltungen für Kinder, Jugend und Erwachsene. Es ist ein Haus der offenen Tür für alle Bürgerinnen der Stadtteile Sonnenhügel, Dodesheide und Haste.
0: Die Gesellschaft für christlich-jüdische Zusammenarbeit Osnabrück. Anliegen der Gesellschaft ist es, Vorurteile abzubauen und dort zu widersprechen, wogegen die Grundsätze von Menschenwürde und Freiheit verstoßen wird. Ganz wichtig.
1: Was vielleicht noch nicht jeder kennt, es gibt die Organisation GRIPS und Co. Das Osnabrücker Zentrum für Begabungsförderung ist Interessenvertretung und Anlaufstelle für Familien mit hochbegabten Kindern. Dort werden sie informiert, beraten und vernetzt. Es gibt Fortbildungen, Vorträge und Präventionsveranstaltungen.
2: Unser jüngster Kulturpartner ist Hard Art, Boiling Art Room. Die bieten Kunst in Verbindung mit Musik. Dabei soll sich jeder und jede unabhängig von Geschlecht, Sexualität, Hautfarbe, Religion oder ethnischer Zugehörigkeit akzeptiert und wohlfühlen. Es sind also Ausstellungen mit Musik wie in einer Disco.
3: Haste Open Air. Einmal im Jahr wird der kleine Stadtteil Haste zum musikalischen Hotspot. Und da ich dort wohne, habe ich immer ganz viel davon. Das beliebte, gemütliche Benefizfestival im Norden Osnabrücks verbindet Live-Musik mit einem guten Zweck und unterstützt verschiedene gemeinnützige Projekte. Es läuft immer über 2 Tage und ist in diesem Jahr leider schon ausverkauft.
0: Der Heimatverein der Samtgemeinde Borglo. Der Heimatverein macht sich stark für die Heimat. Es gibt vielfältige, gesellige Veranstaltungen mit über 3.500 Besuchern jährlich. Zum Beispiel das sehr beliebte Fest am Renkenöhrer See.
1: Die Hörsaal-Events sind eine kleine, aber feine Eventagentur mit dem guten Riecher für Nachwuchstalente. Entstanden in den letzten Jahren viele Kontakte mit inzwischen bekannten und namhaften Künstlern. Vor allem aus den Bereichen Comedy, aber auch Lesungen und Musik werden geboten.
2: Ein besonders beliebter Kulturveranstalter, Hütte rockt. Seit mehr als 10 Jahren organisiert dieser Verein dieses Non-Profit-Festival. Inzwischen ist es einer der größten musikalischen Events im Osnabrücker Land mit eigenem Kinderprogramm. Ein 3-tägiges Musikfestival. Besonderheit, man kann bei denen sogar über unsere Website Karten im Vorverkauf für die Kuckuck buchen.
3: Hula Hoop, Kinderwerkstatt. Diese Kinderwerkstatt hat sich auf kreative Kinderunterhaltung, Spielmobile und Eventmodule für Stadtfeste oder private Veranstaltungen spezialisiert. Es gibt verschiedene Kreativangebote.

0: Und weiter geht's mit der Vorstellung unserer 125 Kulturveranstalter.
1: Die Improtestanten. Die Improtestanten spielen komplett ohne festes Drehbuch oder auswendig gelernte Texte. Hut ab. Szenen, Charaktere und Pointen entstehen spontan im Moment, oft basierend auf Zurufen und Ideen aus dem Publikum.
2: Natürlich darf auch die Hochschule Osnabrück nicht fehlen und hier speziell das Institut für Musik. Dort gibt es Pop, Jazz, Klassik und Musical. Das Institut für Musik veranstaltet viele Studierenden und Dozenten, Dozentinnen Konzerte.
3: Die Jacobs Gospel Singers. Der Chor vermittelt seit über 30 Jahren die frohe Botschaft des Evangeliums in seinen Liedern. Und eins ist sicher, es wird geschnipst, geklatscht und Bekanntes natürlich mitgesungen. Fröhliche Stimmung ist auf jeden Fall garantiert. Ich weiß es genau, ich singe mit in dem Chor.
0: Deswegen durftest du das jetzt auch vorlesen. KAFF, der Kulturverein am fantastischen Freihafen, ist ein selbstverwaltetes alternatives Kulturzentrum im Hafen von Osnabrück. Der Verein bietet Raum für soziokulturelle Projekte abseits des kommerziellen Mainstreams mit Konzerten, Workshops, Kunst und Theater.
1: Der Kammerchor Cantus Firmus aus Georgsmarienhütte. In jedem Jahr nimmt sich dieser überregionale ökumenische Chor ein großes oratorisches Werk vor.
2: Ein bisschen leiser geht es zu in der Kapelle der Stille der evangelischen Bonnos-Gemeinde. Diese Kapelle ist ein Ort der Ruhe. Sie lädt zum Rückzug aus dem Alltagsstress und der Hektik des heutigen Lebens ein. Man kann dort verweilen und, wenn man will, meditieren.
0: Und jetzt kommen wieder einige katholische Kirchengemeinden und da geht es in der Regel und hauptsächlich meistens auch um Musik. Zum Beispiel St. Matthäus Melle hat eine historische Orgel von 1713, jede Menge aktiver Ensembles und feine Konzerte. Es gibt eine Menge Gründe, der Kirchenmusik in St. Matthäus Melle einen Besuch abzustatten.
3: Die katholische Pfarrgemeinde St. Johann Osnabrück möchte uns mit vielstimmigen Chören, variantenreichen Orgeln mit alten und neuen Klängen verzaubern und berühren. Es gibt verschiedene Konzerte und anderes.

0: Und weiter geht's zur KEB, der katholischen Erwachsenenbildung. Die Vorträge der KEB befassen sich mit Fragen unter anderem zu den Natur- und Umweltsorgen, die wir mittlerweile ja haben, Kunst und Kommunikation, Gesundheit und Alltagskompetenzen sowie Gesellschaft und Politik.
1: Im Kunstraum Hase 29 gibt es die Konzertreihe Klangfenster. Dort spielen hochkarätige JazzmusikerInnen Musik im Spannungsfeld zwischen Jazz, experimenteller Musik und Avantgarde. Dabei verschwimmen die Grenzen zwischen Emotion und Klangerlebnis.
2: Der Bund bildender Künstlerinnen und Künstler veranstaltet in regelmäßigen Abständen Kunstausstellungen, Installationen und Aktionen. Und das Ganze im KQ-Kunstquartier BBK Osnabrück in der Bierstraße.
3: Der Kulturverein Bissendorf, Kubis, fördert Projekte heimischer KünstlerInnen und LaienkünstlerInnen in Form von Ausstellungen, Konzerten, Lesungen, Kulturfahrten, Kursen und Theateraufführungen.
0: Kunst und Kultur im südlichen Osnabrücker Land, KUK-SOL, also nicht KUKUK. Ziel des Vereins ist es, Kunst und Kultur im Dissener Stadtgebiet zu fördern. Er bietet in wiederkehrenden Ausstellungen Werke von lokalen und überregionalen KünstlerInnen an.
1: Beim Kulturring Bersenbrück gastierten in über 50 Jahren und Spielzeiten schon viele bekannte Künstler, Künstlerinnen aus den Bereichen Schauspiel, Theater, Musik und Varieté. Alles in Bersenbrück.
2: Musik, Kunst, Kultur, Pädagogik, Therapie und Sinneserfahrung sind die Bereiche, in denen sich das Kulturzentrum Wilde Rose am kreativen Prozess der individuellen und gesellschaftlichen Entwicklung beteiligt. Es gibt verschiedene Veranstaltungen in Melle.
3: Das Programm der Kunsthalle Osnabrück verhandelt interdisziplinär wichtige Themen in der Gesellschaft mit Ausstellungen und Kunstvermittlung in Vorträgen, Workshops oder Rundgängen in einer 700 Jahre alten Kirche.
0: Der Kunstverein Kunstraum Hase 29 hat sich zum Ziel gesetzt, mit einem vielfältigen Programm aktueller Themen die gesellschaftliche Bedeutung von Kunst zu betonen und Kommunikation anzuregen.
1: Und einer unserer größten Partner ist natürlich die Lagerhalle Osnabrück, ein soziokulturelles Kultur- und Kommunikationszentrum, in dem unter anderem Programmkino, Theater, Lesungen, Kabarett, Kleinkunst, Veranstaltungen für Familien, für Kinder, Vorträge und Konzerte angeboten werden.
2: Das Literaturbüro Westniedersachsen in Osnabrück versteht sich als Orientierungspunkt und Impulsgeber für das öffentliche literarische Leben in Stadt und Landkreis. Es gibt Lesungen und noch viel mehr.
3: Im Lutherhaus erklingt hauptsächlich akustische, handgemachte Musik aus den Bereichen Weltmusik, Gitarre, Folk, Klassik und Jazz. Jährlicher Höhepunkt die Akustik Guitar Night.

0: Die Malgartener Flüsterkonzerte. Der IAM schnürt seit einigen Jahren ein hochattraktives Paket auf höchstem Niveau, das KünstlerInnen nach Malgarten führt, wie sie unterschiedlicher nicht sein könnten.
1: Das Kindertheater Mella Kids Kultur bietet neben Figurentheater kindgerechte Live-Musik mit echten Musikern, MusikerInnen und spannende und lustige Theaterstücke eben für Kinder mit ebenso echten Schauspielerinnen.
2: Alles echt. Und ebenso in Melle gibt es das Puppenspielfestival. Jeweils im Oktober, November präsentieren Figurentheater aus ganz Deutschland am Festivalwochenende ihr beeindruckendes Programm und laden zu aufregenden Abenteuern ins Forum Melle ein.
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0: Das MIK, Museum Industriekultur Osnabrück. Sie bieten im Gebäudeensemble einer ehemaligen Steinkohlenzeche die Geschichte der Industrialisierung Osnabrücks und der Region.
1: Etwas Besonderes Osnabrückerisches ist das Morgenland-Festival. Das widmet sich seit 2005 der faszinierenden Musikkultur des vorderen Orients. Von traditioneller Musik bis zu Avantgarde, Jazz und Rock gibt es Konzerte und Workshops.
2: Das Museumsquartier Osnabrück beinhaltet das Felix-Nussbaum-Haus, das Kulturgeschichtliche Museum, die Villa Schlicker und das Akzise-Haus. Also Kunst unter anderem vor allen Dingen von Felix Nussbaum, aber auch vielen anderen Künstlern. Fotografieausstellungen gibt es einmal im Jahr. Wechselnd und lebendig.
3: Das Museum am Schülerberg ist ein Ort, an dem Natur und Umwelt spielerisch und spannend erlebbar werden. Außerdem können im Museumsgarten über 800 heimische Pflanzenarten entdeckt werden. Es gibt dort wechselnde Ausstellungen.
2: Sehr empfehlenswert.
3: Ist es. Auch mit Kindern dahin
2: genau.
3: Zu gehen.
2: Genau, ich gehe da gerne mit meinen Enkelinnen.
0: Das Museum im Kloster Ersenbrück. Das Museum im Kloster versteht sich in erster Linie als ein historisches Museum für die Region des nördlichen Osnabrücker Landes.
1: Kennen Sie die Schnippenburg? Es gibt das Museum Schnippenburg. Da kann man auf einem informativen Rundgang die Spur der eisenzeitlichen Menschen aufnehmen, die vor 2300 Jahren diese ganze Anlage errichtet haben.
2: Das Museum Villa Stammer ist das Museum der Stadt Georgsmarienhütte. Es geht vor allem um Stahl. Viele Stationen laden zum Erforschen ein und vermitteln die ungewöhnliche Geschichte der Stadt.
3: Musica Viva, das internationale Musikfestival für neugierige Ohren, das Tradition und Innovation verbindet. In historischen Kirchen und ungewöhnlichen Orten in Stadt und Land entstehen Klangräume, die verbinden.

0: Musik an Marien. Kirchenmusikdirektor Carsten Zündorf und sein Team stehen für die besondere Qualität der Darbietungen, die von Musik mit Kindern über die Marktmatinee bis hin zu Aufführungen der großen Oratorien reichen.
1: Das Musikbüro Osnabrück fördert die lokale Musikkultur in allen Facetten, sorgt für Auftrittsmöglichkeiten, hilft auch bei der Suche nach Probenräumen, vernetzt Musiker, berät sie, vermittelt und veranstaltet. Es gibt Konzerte und noch viel mehr.
2: Der Musiksommer Adland. Hochrangige Konzerte international renommierter wie regional sehr beliebter MusikerInnen wissen an zwei Juniwochenenden eines jeden Jahres ihr Publikum zu begeistern. Es gibt Konzerte.
3: Die neue Hofkapelle Osnabrück konzentriert sich auf die Zeit des Barock, spielt Bekanntes, erforscht Unbekanntes, um auch diese Klangepoche mit ihren klaren Klangstrukturen einem wachsenden Publikum bekannt zu machen. Es gibt Konzerte.
0: Das Orchester Osnabrücker Musikfreunde. Das Orchester erarbeitet zwei Programme im Jahr, wobei die Musikfreunde schon etliche Male als Begleitorchester in Chor- und Opernkonzerten aufgetreten sind.
2: Als größte Event-Location in der Region Osnabrück ist die ehemalige Stadthalle mit allen Verkehrsmitteln bequem zu erreichen, also die Osnabrückhalle. Nur die Eigenveranstaltungen sind mit der Kuckuck besuchbar, ganz wichtig.
1: Dann gibt es die Ostdancibles, Osnabrücks Theater in Englisch. So, keine Angst, es ist leicht verständliches Englisch, was die Ostdancibles als einzige englischsprachige Theatergruppe in Osnabrück anbieten. Sie bestehen neben natürlich einigen Engländerinnen und Engländern, Amerikanern und Menschen aus aller Herren Länder. Es gibt zweimal im Jahr Aufführungen, meistens im Mai und im November. Und ich kann sie nur empfehlen, es wird meistens sehr lustig, weil wir viel actionreiche Komödien spielen.
4: Der Jürgen spielt auch mit.
1: Genau, ich spiele auch mit und bin nebenbei German.
3: Das Piesberger Gesellschaftshaus bietet Gelegenheit für zahlreiche Kulturveranstaltungen, Workshops, regelmäßige Treffen von Gruppen, Kursen oder für Familienfeiern und besonderen Anlässen. Auch sehr zu empfehlen, sonntags im Sommer das Kastaniencafé.
0: Oh ja. Das Planetarium. Die Vorführungen im Planetarium des Museums am Schülerberg richten sich an Kinder, Familien, aber auch diejenigen, die gelegentlich den Sternenhimmel selbst erkunden wollen.
1: Die Quakenbrücker Musiktage. Hier wird nicht gequakt, sondern wunderbare Musik gemacht. Ein Festival voller Überraschungen findet sich über 7 Tage statt, beginnt mit einem feierlichen Eröffnungskonzert und hat auch immer wieder das traditionelle Neujahrskonzert im Angebot.
2: Beim Ratzfatz-Impro-Theater entstehen aus dem Stegreif Geschichten, die so zuvor noch nie dargeboten wurden. Unvorhersehbar, unwiederholbar und selten perfekt. Ein Drahtseilakt zwischen Banalität und Genialität.
3: Reggae Jam Festival, Reggae Jam Awakening. In den Jahren 2008 bis 2015 schaffte es das Festival 8-mal als bestes Reggae-Festival Deutschlands auf Platz 1 des Leserpolls der Fachzeitschrift Rhythm gewählt zu werden. Das Reggae Jam ist in
2: Bersenbrück und ist leider gerade
3: gewesen.
2: Vorbei.
3: Also wieder ein Jahr warten.
2: Erst wieder im nächsten Jahr.

0: und jetzt kommt das Rudelsingen. Regelmäßig treffen sich die unterschiedlichsten Menschen, um gemeinsam die Lieder von gestern bis heute zu singen. 10 Teams begeistern bundesweit in über 100 Städten mit immer neuen Programmen.
1: Und Osnabrück ist auch dabei, das ist das Schöne.
2: Das Rullerhaus ist ein Veranstaltungsort für Konzerte, Lesungen, Filmveranstaltungen, Jugendkulturprogramme, aber auch für Gartenkultur und Kunstausstellungen. Insgesamt hat es jährlich über 100 Veranstaltungen für alle Altersstufen in Rulle.
1: Was die sogenannten Schwarzlichtgestalten in Osnabrück machen, kann man eigentlich gar nicht mit Worten beschreiben. Das muss man erleben. Der Verein will Menschen, die andersartig und unkonventionell sind, in ihrer Individualität auch in Form von Kunst und Kultur eine besondere Bühne geben. Durch gekonnte Akzentsetzung in Rhythmik, Ton und Farbe.
3: Skulpturgalerie. Durch Gemeinschaftsausstellungen mit den Partnerstädten Greifswald und Haarlem fördert der Verein dreidimensional überregionale Kunst und schafft neue Impulse. Es ist ein 24-7-Galerie und es gibt dort Kunstausstellungen.
0: Zwischendurch ein bisschen Werbung in eigener Sache. Das Kuckuckscafé. Immer am letzten Mittwoch im Monat im Stadtgalerie-Café am Markt. Kommt gerne vorbei. Denn auch dort wird über Kultur gesprochen und viele andere interessante Dinge.
2: Das gilt nicht weniger für das Kuckuckstreff. Immer am ersten Mittwoch des Monats um 18 Uhr im Zimmer 4, Kampf 62 in Osnabrück. Wir freuen uns auf dich.
1: Gerade noch laufen tut das Sommerflimmern, Kino auf dem Lande. Beim Sommerflimmern können Kinofilme unter ihrem freien... Sommerflimmern Kino auf dem Lande. Dabei können Kinofilme unter freiem Himmel an ganz unterschiedlichen Orten im Osnabrücker Land erlebt werden. Es ist also ein Freilichtkino auf verschiedenen Höfen und Orten im Landkreis Osnabrück. Sehr empfehlenswert.
3: Sonntagskonzerte Kultur am Gertrudenberg. Die schöne Akustik im Treffpunkt für Kunst und Kultur im Amäus Klinikum Osnabrück. Die zwanglose Atmosphäre der Konzerte und ein lockeres Gespräch mit den Künstlern, auch sehr empfehlenswert.
0: Stadt Georgsmarienhütte Kultur. Von Kleinkunstreihen über Kabarett bis zu Konzerten. Das Museum Villa Stamer mit wechselnden Ausstellungen sowie Waldbühne Kloster Ösede bieten viel Spaß.
2: Dann gibt es Stadt-Land-Führungen in Osnabrück. Stadtführungen irgendwo in Osnabrück werden angeboten, je nach den individuellen Wünschen der Interessenten.

0: Wer Anregungen, Inspirationen, Informationen und Unterhaltung sucht, findet die in der Stadtbibliothek Osnabrück am Markt, direkt neben dem Rathaus in der Altstadt.
1: Stadtführergilde Osnabrück. Ob die Rathaus- und Altstadtführung für Einsteiger oder thematische Führungen für Spezialisten. Stets geht es neben dem historischen auch um den unterhaltsamen Aspekt der Osnabrücker Geschichte.
2: Dann kommen die Stadtspiele Osnabrück. Mit den Stadtspielern lässt sich die spannende Geschichte der Stadt des Westfälischen Friedens in szenischen Stadtführungen auf eine besonders interessante Art kennenlernen.
3: Auch das Substanz gibt es immer noch, auch wenn es schon zu kämpfen hatte. Es finden dort politische Veranstaltungen, Lesungen, Infoveranstaltungen zu verschiedensten Themen, Workshops, aber auch Partys, Konzerte und ganz normale Kneipenabende statt.
0: Talking about Opera, eine besondere Veranstaltungsreihe. Oper mal anders. Hier erleben die Gäste Meisterwerke der Opernliteratur als One-Man-Show der Extraklasse. Präsentiert von Richard Wadigans mit fundiertem Wissen und pianistischer Virtuosität.
1: Terra Vita, Natur- und Geopark. Der Name des Natur- und Geoparks lässt sich mit Lebenslauf der Erde übersetzen. Kaum zu glauben, was die Gesteine als Zeugen Interessierten alles berichten können.
2: Und nun das Theater Osnabrück. Das Repertoire reicht von Schauspiel, Oper und Operette, Sinfoniekonzerte über Musical bis hin zum Tanz. Seit 2006 rundet Oskar, das Kinder- und Jugendtheater, das Angebot ab.
0: Einer unserer wichtigsten Kulturveranstalter mit über 1000 KuckuckbesucherInnen pro Jahr.
3: Theater machen auch die Theatermacher Osnabrück, wie der Name schon sagt. Die Theatermacher sind ein Team von engagierten Schauspielerinnen, Autoren, MusikerInnen, die moderne, integrative und soziokulturelle Theater- und Kulturveranstaltungen inszenieren.
0: Das Thiele-Neumann-Theater. Als Theater-Tandem ohne eigene Spielstätte nehmen Regina Neumann und Helmut Thiele die Herausforderung gerne an, die durch ungewöhnliche Auftrittsorte entstehen. Das Theater an sich ist eine kleine Welt.
1: Das Töpfereimuseum Hagen ist eine Sammlung des Museums im Alten Pfarrhof, gliedert sich in zwei Gruppen. Grabungsfunde und Töpferergebnisse. Töpfereimuseum Hagen. Die Sammlung des Museums im Alten Pfarrhof gliedert sich in zwei Gruppen. Grabungsfunde und Töpfereierzeugnisse. Die keramische Sammlung ist die umfangreichste ihrer Art in Norddeutschland.
2: Das Tuchmachermuseum in Bramsche. Auf über 100 Jahre alten Maschinen werden Wolldecken hergestellt. Tuchmachermeister lassen sich bei ihrer Arbeit über die Schulter schauen und erläutern die Arbeitsschritte.
3: Zu den besonderen Museen zählt auch das Uhrenmuseum in Bad Iburg. Die Sammlung umfasst Schwarzwälder Kuckucksuhren, filigrane Taschenuhren und Skelettuhren, schmuckvolle Kaminuhren und Standuhren sowie mehrere Turmuhren.
0: Die Universitätsmusik ist ein Angebot von Lehrenden und Studierenden des Instituts für Musikwissenschaft und Musikpädagogik. Sie bieten in jedem Semester eine kreative wie anspruchsvolle Konzertreihe an.
1: Universum Bramsche, Kultur, Film, Ehrenamt, Sozialarbeit, Kinder, Jugendliche, Erwachsene in jedem Alter, aus verschiedenen Kulturen. Jeder ist willkommen. Es gibt verschiedene Veranstaltungen.
0: Und Kino.
1: Und Kino natürlich.
2: Varus Schlacht, Museum und Park Kalkriese. Archäologie, Architektur und hochkarätige Ausstellungen bilden die drei inhaltlichen Säulen des europäischen Kulturerbes des antiken Schlachtfelds.
3: Der Fenner Volkfrühling bietet mit zahlreichen Einzelveranstaltungen übers Jahr verteilt und dem beliebten Festival jeden Mai. Ist der Folkclub eine eingetragene Location? Der Fenner Volkfrühling mit zahlreichen Einzelveranstaltungen übers Jahr und dem beliebten Festival im Mai ist der Folkclub eine eingetragene gefragte Location. Über 2500 Musiker aus dem In- und Ausland sind in den letzten Jahren schon in Fenne aufgetreten.
0: Der Verein für Kleinkunst, Kultur und Bildung versteht Kleinkunst als Kunstform im kleinen Rahmen, also Aufführung ohne zusätzliche PA-Anlage und Lichteffekte. Es gibt Theateraufführungen, Musik und Tanz.
1: Vocal Philharmonie Osnabrück. Die Vocal Philharmonie ist ein ambitionierter, selbstständiger Laienchor. Zum Repertoire gehören geistliche und weltliche A Cappella-Werke.
0: Machen wir nochmal Vocal Philharmonie, wirklich deutsch.
1: Heißen die wirklich deutsch?
0: Ja, heißen
1: die. Okay, ich war mir nicht sicher.
0: Ja.
1: Weil es auch hier viel anders geschrieben ist, als weißt du. Also, Vokalharmonie, nicht ganz durcheinander, Mann! Nochmal. Vokalphilharmonie Osnabrück ist ein ambitionierter, selbstständiger Laienchor. Zum Repertoire gehören geistliche und weltliche A Cappella-Werke sowie groß angelegte Projekte mit Orchestern und Solisten.
2: Dann gibt es auch noch das Vokalkonsort Osnabrück. Im Vordergrund der Arbeit des Chores steht die A Cappella-Literatur von der Renaissance bis zur Gegenwart. Konzerte in verschiedenen Städten Deutschlands haben das Publikum begeistert.
3: Zu unseren großen Partnern zählt natürlich auch die Volkshochschule der Stadt Osnabrück. Die VHS steht allen Menschen offen und bietet Raum für die Begegnung von Männern und Frauen unterschiedlicher Generationen, Nationalität, Religion, Herkunft und man kann auch noch eine ganze Menge lernen bei Vorträgen und Kursen.
0: Ja, vielen Dank fürs tapfere Zuhören und die allerbeste Möglichkeit,

0: Das Programm des Vereins Wir in Atta reicht von Angeboten zur Bildung und Erziehung über kulturelle Veranstaltungen bis hin zu gesellschaftlichen Aktivitäten.
1: Wohnzimmerkonzerte Osnabrück. Ein Wohnzimmerkonzert ist ein kleines, gemütliches und akustisches Konzert an besonderen und ungewöhnlichen Orten in der Stadt Osnabrück. Und man erfährt erst, wenn man eine Karte gekauft hat, wo das stattfindet. Finde ich ganz spannend.
0: Das ist sehr spannend, ja.
2: Auch der Zoo Osnabrück gehört zu unseren Partnern. Aber Achtung, hier sind die Eintrittspreise abweichend. Der Eintritt für Erwachsene beträgt 10 Euro und für Kinder 5 Euro.
3: Zu unseren heutigen Partnern zählt auch schon die Zukunftsmusik. Die Agentur Zukunftsmusik veranstaltet Ereignisse zum Tanzen, zum Lachen, also Konzerte und Comedy, überregional und regional. In Räumen oder unter freiem Himmel.
0: Ja, vielen Dank fürs geduldige Zuhören. Aber die allerbeste Möglichkeit, sich über unser reichhaltiges Kulturangebot zu informieren, ist eindeutig unsere Website www.kuckuck.de. Dort findet ihr unter Veranstaltungen nicht nur tagesaktuell alle Kulturtermine, sondern auch die Informationen, wie und wo ihr die Eintrittskarten erwerben könnt. Abendkasse, Vorverkauf, telefonische Reservierung, Anmeldung per E-Mail. Bitte habt Verständnis dafür, dass die meisten Veranstalter darum bitten, die Eintrittskarten nicht zu spät vor der Veranstaltung zu kaufen bzw. abzuholen, damit sie diese bei gut ausgebuchten Veranstaltungen eventuell wieder in den freien Verkauf zurückgeben können. Umgekehrt ist es möglich, dass die Veranstalter bei nicht so guten besuchten Veranstaltungen mehr Karten für Kuckuck-Gäste zur Verfügung stellen als angegeben.

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1: Ich bin Thomas Brockt. Die deutschen Sicherheitsbehörden vermuten, dass zwei im vergangenen Jahr nahe Berlin gefundene Waffen samt Munition für Anschläge genutzt werden sollten. Außerdem ermittelt die Staatsanwaltschaft wegen mutmaßlicher Agententätigkeit. Ein Verdächtiger sitzt zurzeit in Rumänien in Haft. Das hat Bundesinnenminister Dobrindt heute bestätigt.
2: Zuvor war in diesem Zusammenhang ja häufig vom russischen Geheimdienst die Rede. Davon hat Innenminister Alexander Dobrindt in seinem Statement heute aber nichts gesagt. Eine Beteiligung fremder Mächte sei aber nicht auszuschließen. Außerdem stellte Dobrindt auch keinen Zusammenhang zum Drohnenvorfall am Leipziger Flughafen her. Fakt sei, die Gefährdungslage sei hoch, aber man sei wachsam gegenüber den hybriden Bedrohungen. Der Festgenommene wird laut Dobrindt als Low-Level-Agent betrachtet oder auch Wegwerfagent genannt. Das seien keine professionellen Spione, sondern Handlanger fremder Nachrichtendienste. Fiona Reinhardt, Nachrichtenredaktion.
1: Schock und Aufregung im nordhessischen Hof Geismar. Ein Autofahrer raste dort heute mit hoher Geschwindigkeit durch die Fußgängerzone und verletzte mehrere Menschen. Wie zuvor die Polizei machte auch Hessens Innenminister Poseck deutlich, dass er keine vorsätzliche Tat sehe. Es sei wohl von einem tragischen Unfall infolge eines medizinischen Notfalls auszugehen. Bei dem Vorfall sind 8 Menschen verletzt worden, aber wohl keiner von ihnen schwer. Immer wieder lodern in Griechenland riesige Brände. Viele werden vorsätzlich oder fahrlässig gelegt, auch von Urlaubern. Seit Jahresbeginn wurden mehr als 300 Personen deshalb festgenommen.
3: Die meisten Festnahmen gehen auf Fahrlässigkeit zurück. Nur in 34 Fällen geht die Feuerwehr von Brandstiftung aus. Wie schnell aus Leichtsinn ein Waldbrand entstehen kann, zeigt ein Fall von vergangener Woche auf Kreta. Ein Urlauber grillte mit Holzkohle nur wenige Dutzend Meter von einem Wald entfernt. Kurz darauf brach dort ein Feuer aus. Aus Athen, Takis Zafos.
1: Der argentinische Fußballnationalspieler Paredes ist wegen seiner Tätigkeit nach dem verlorenen WM-Finale gegen Spanien zu einer Sperre von 10 Spielen und einer Geldstrafe in Höhe von 90.000 US-Dollar verurteilt worden. Das teilte der Weltverband FIFA mit. Neben Paredes wurden auch dessen Teamkollegen Molina und Almada mit Sperren und Geldstrafen belegt. Paredes hatte nach Spielende bei Rangeleien unter anderem Spaniens Gavi mit der Hand im Gesicht getroffen und ihn zu Boden geschubst.
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Guten Abend, liebe Hörerinnen und Hörer hier auf OS Radio 104,8. Guten Abend, liebe Jazzfreunde. Ja, Dienstag 19.03 Uhr, Jazz Time auf OS Radio. Und heute öffne ich wieder das Fenster zur Welt des Jazz. Am Mikrofon hören Sie Gerd Maibauer.

Heute geht es um das Instrument des Jahres 2026. Und das ist, Überraschung, das Akkordeon. Ja, was ist denn das für ein Jazz-Instrument? Und wir wollen uns einmal anschauen bzw. anhören, was dieses Instrument im Jazz uns rüberbringt. Und dazu muss ich sagen, dass es nicht mein Lieblingsinstrument ist und im Jazz ihm möglichst aus dem Wege gehe. So ist mein Plattenbestand zu Hause begrenzt und ältere Aufnahmen fehlen vollständig. Häufiger zu hören ist das Akkordeon eigentlich erst seit den 1990er Jahren mit dem Aufkommen des französischen Akkordeonisten Richard Galliano. Und mit einem Franzosen fange ich auch an, und zwar mit Vincent Perani, 1980 geboren, somit 30 Jahre jünger als Galliano. Dancers in Love aus der Duo-CD mit Emile Parisien. Hat einen richtig schönen Namen für einen Franzosen. Dancers in Love von Duke Ellington.

Sopransaxophon und das Instrument des Jahres, das Akkordeon, zusammen. Klingt richtig gut. Vincent Pirani am Akkordeon, Émile Parisien, Sopransaxophon. Pirani spielt das Akkordeon mit französischem Einschlag in seiner Spielweise. Es gibt ja unglaublich viel unterschiedliche Bauweisen des Akkordeons und auch seine Spielweisen unterscheiden sich häufig nach der Länderherkunft der Interpreten. Etwas schlanker im Ton und mit flüssigem Spiel hantiert der polnische Akkordeonist Cezary Paciorek im Quartett des Saxophonisten Zbigniew Namiszewski. Bob Berek heißt der Titel, da geht es um einen der polnischen Nationaltänze, den Oberek, gespielt in Bebop-Manier, also Bob Berek.

Ja, einen Popularitätsschub bekam das Akkordeon im Jazz in den letzten 10 bis 15 Jahren. Das Instrument taucht seitdem in vielen Nachwuchsgruppen auf und auch in Bands regionaler Bedeutung überall. So auch in der Band des westdeutschen Schlagzeugers Andy Gillmann. Der Akkordeonist ist Heinz Hox. Der Titel heißt Wupperfado.

Die Band von Andy Gillmann mit Heinz Hocks am Akkordeon und an der Gitarre hörten wir Joshua Stephan. Akkordeon, wie man es heute öfter hört, populärer, seichter Jazz, eine recht unbedeutende Musik. Und mit dem Akkordeon geht die Musik auch gleich in eine ganz andere, meistens etwas jazzfernere Richtung. Das erinnert mich an einen früher sehr populären Akkordeonisten im Jazz, Art von Damme. In den 1950er Jahren nahm er viele Platten auf in Zeiten des Cool Jazz, aber im Niveau darunter mehr Barmusik. Obwohl er in den 1960er Jahren noch einmal, und das ausgerechnet bei MPS, eine Reihe LPs veröffentlichte, hatte er es nicht einmal in das Jazzbuch von Ernst Joachim, Joachim Ernst heißt er, glaube ich, Behrendt geschafft. Also wer von euch etwas von Art von Damme hören möchte, der höre doch an den jeweiligen Dienstagen Easy Listening und da läuft immer etwas mal von ihm. Das Akkordeon findet man auch häufiger in Big Bands, so als besonderen Sound, nicht? So im Maria Schneider Orchestra, A Potter's Song, das ist eine Hommage an eine Jazzmusikerin, die gleichzeitig Keramikkünstlerin ist, beziehungsweise war, ich glaube, die lebt nicht mehr. Das Akkordeon spielt Gary Versace.

Das Maria Schneider Orchestra. Gary Versace spielte Akkordeon. Eine Aufnahme vom August 2014. Und jetzt habe ich einen Veranstaltungshinweis. Das ist aber noch etwas entfernt. Ich sage es aber trotzdem schon mal. Am Donnerstag, den 10. September im Blue Note, da geht es endlich mal wieder los mit einem qualitativ hochwertigen Jazzabend, veranstaltet vom neuen Jazzclub. Da kommt das Pablo Held Trio und mit ihm als Gast der amerikanische Saxophonist Emilio Modeste. Donnerstag, 11. September. So, weil das Akkordeon, um das geht es ja in dieser Sendung, oder ähnliche Bauarten überall auf der Welt gespielt werden, in Volksmusik und Hausmusik trifft man es oft auch in jazziger World Music an. In vielen Ländern hat das Instrument bzw. die besondere Bauart dann auch einen speziellen Namen, wie das Bajan in Russland oder das vor allem in Südamerika gespielte Bandoneon, ausgerechnet von einem Deutschen entwickelt, nämlich Heinrich Band. Das ist ein kleineres und damit handlicheres Instrument, mit dem man aber im Gegensatz zum Akkordeon keine Akkorde spielen kann, weil es nur Einzeltöne hat. Damit folgt jetzt ein längeres Stück aus der LP vom Total Music Meeting 1984, eine sehr stimmige Aufnahme. Neben dem Akkordeonisten aus Argentinien, Juan José Mussolini, hören wir noch richtig schöne Soli von Hosan Yamamoto auf der japanischen Shakuhachi-Flöte, dann Alfred Barth auf der Bassklarinette, aus Polen Krzeszimir Dembski Violine und dann noch Charlie Mariano Altsaxophon und so diverse Perkussionisten. Das World Music Ensemble mit Naomi, so heißt das Stück.

Ja, wunderbar. Das war eine Aufnahme vom World Music Meeting. 11. November 1984 in Mainz hat das Ganze stattgefunden. Die Komposition Naomi hat der Mann am Bandoneon komponiert, Juan José Mussolini. So, jetzt geht es aber wieder zurück zum Anfang. Zbigniew Namysłowski mit einem anderen polnischen Tanz, wieder verändert. Kujawiak ist diesmal betroffen und bei Namysłowski und dem Akkordeonisten Cezary Paciorek heißt das Kujawiak Goes Funky.

Kujawiak Goes Funky. Und in der Band von Zbigniew Namysłowski haben wir da wieder einen polnischen Akkordeonisten, sowieso auch einen polnischen Geiger gehört. Das war diesmal, und ich versuche das mal auszusprechen, Maciej Strzelczyk. Gar nicht so leicht. Maciej Strzelczyk. So, das Akkordeon wird häufig sehr unterschätzt, weil oft nur wenige Möglichkeiten davon genutzt werden. Dabei hat es einen riesigen Tonumfang. Große Modelle haben Register wie eine Orgel und so kann ein Akkordeon auch klingen wie eine Kirchenorgel, sogar täuschend ähnlich, man kann es kaum unterscheiden. Einen kleinen Vorgeschmack über Soundmöglichkeiten gibt das nächste Stück des Duos Piranis Parisien mit dem bekannten Thema St. James Infirmary. Ist aber sehr verfremdet, kann man kaum hören, erst am Schluss.

St. James Infirmary, wer es denn gehört hat. So, nun ist die Stunde auch schon bald wieder rum, in der ich einen bruchstückhaften Überblick über das Instrument des Jahres 2026, das Akkordeon im Jazz, zu geben versuchte. Wie gesagt, mein Plattenbestand ist da sehr lückenhaft. Zbigniew Namysłowski mit dem Akkordeonisten Cezary Paciorek, der übrigens auch die Kirchenorgel spielt, spielen den Kehr aus dieses Stückes. Der Schmalztango, so heißt das, die Namysłowski-Komposition wirklich, der Schmalztango. Vorher aber verabschiede ich mich. Ich bedanke mich bei Ihnen, dass Sie mir zugehört haben und würde mich freuen, wenn es Ihnen gefallen hat. Nächste Woche Dienstag zur gleichen Zeit ist wieder Easy Listening, Jazz am laufenden Band. Und ich bin Gerd Maibauer, freue mich schon auf meinen nächsten Sendetermin heute in 2 Wochen. Mal schauen, was ich dann dort mache, das weiß ich noch nicht so ganz genau. Erstmal hören Sie sich, soweit die Zeit noch reicht, den Schmalztango an. Tschüss!

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1: Ich bin Thomas Brock. Knapp ein Jahr nach dem Waffenfund bei Berlin hat Bundesinnenminister Dobrindt heute neue Einzelheiten zu dem Fall vorgestellt. Demnach laufen Ermittlungen gegen einen Mann, der in Rumänien in Haft sitzt. Er soll mit den Pistolen einen Anschlag geplant haben. Während Dobrindt sich mit Anschuldigungen zurückhält, macht der Grünen-Fraktionsvize von Notz Russland verantwortlich.
2: Russland würde sich Deutschland gegenüber immer aggressiver und feindseliger verhalten und das schon seit Monaten, sagt der Grünen-Politiker. Deswegen brauche es entschlossene Reaktionen, aber die Bundesregierung hätte kein Konzept. Ob der russische Geheimdienst wirklich etwas mit den versteckten Waffen zu tun hat, ist aber bisher nicht belegt. Bundesinnenminister Alexander Dobrindt sagt, die Ermittlungen zu dem Fall laufen. Eine Beteiligung fremder Mächte sei aber nicht auszuschließen. Fiona Reinhardt, Nachrichtenredaktion.
1: Schock und Aufregung im nordhessischen Hof Geismar. Ein Autofahrer raste dort heute mit hoher Geschwindigkeit durch die Fußgängerzone und verletzte mehrere Menschen. Wie zuvor die Polizei machte auch Hessens Innenminister Poseck deutlich, dass er keine vorsätzliche Tat sehe. Es sei wohl von einem tragischen Unfall infolge eines medizinischen Notfalls auszugehen. Bei dem Vorfall sind 8 Menschen verletzt worden, aber wohl keiner von ihnen schwer. Immer wieder lodern in Griechenland riesige Brände. Viele werden vorsätzlich oder fahrlässig gelegt, auch von Urlaubern. Seit Jahresbeginn wurden mehr als 300 Personen deshalb festgenommen.
3: Die meisten Festnahmen gehen auf Fahrlässigkeit zurück. Nur in 34 Fällen geht die Feuerwehr von Brandstiftung aus. Wie schnell aus Leichtsinn ein Waldbrand entstehen kann, zeigt ein Fall von vergangener Woche auf Kreta. Ein Urlauber grillte mit Holzkohle nur wenige Dutzend Meter von einem Wald entfernt. Kurz darauf brach dort ein Feuer aus. Aus Athen, Takis Zafos.
1: Der argentinische Fußballnationalspieler Paredes ist wegen seiner Tätigkeit nach dem verlorenen WM-Finale gegen Spanien zu einer Sperre von 10 Spielen und einer Geldstrafe in Höhe von 90.000 US-Dollar verurteilt worden. Das teilte der Weltverband FIFA mit. Neben Paredes wurden auch dessen Teamkollegen Molina und Almada mit Sperren und Geldstrafen belegt. Paredes hatte nach Spielende bei Rangeleien unter anderem Spaniens Gavi mit der Hand im Gesicht getroffen und ihn zu Boden geschubst.
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6: Ja, so ist es. Euch da draußen einen schönen Freitagabend. Der Start ins Wochenende hier bei OS Radio 4,8 kann beginnen. Am Mikrofon euer Detlef Mayer, euer DJ Det. Das Ganze hier bei OS Radio 4,8 aus dem schönen Studio 2. Die Dancing Time ist also wieder am Start. Was haben wir dabei? Was Altes, was Neues? An gewohnter Stelle unser Battle, unser Duell. Hat sich dort etwas getan? Ja. Dranbleiben. Dann würde ich auch mal sagen, für die Leute, die noch nicht Wochenende haben, sondern noch auf Schicht oder am Arbeiten sind, Kopf hoch, ihr habt es auch bald geschafft. Also werden wir euch musikalisch versuchen, etwas den Abend zu versüßen. Und wie sage ich immer so schön, an den richtigen Stellen dreht die Regler richtig laut. Denn wir haben Wochenend. So, mit was fange ich an? Raffi Gray. Zusammen mit Cover Mo. Don't hold back, Carpe Diem. In dem Sinne, viel, viel Spaß, guten Empfang. Mit dem Track fangen wir einfach mal an.

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0: Roundabout Pitbull zusammen mit Rose. Und wenn Sie schon sagen, wir wollen durch die Welt reisen, dann reisen wir erstmal wieder zurück nach Deutschland und zwar nach Berlin. Elif ist wieder da mit einem neuen Track, Leb wieder. Und den stelle ich euch natürlich gerne vor.
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Ja. Ja, was hatten wir eben gehört? Zen waren das mit Sweet Dreams, einen alten Klassiker. Wie ich finde, ja, es passt mal auch in dieser Richtung mal die Musik etwas zu drehen.

Kategorien und neu zu erfinden, ja, kann man eigentlich nicht, aber der Track gibt es eigentlich her und ich finde, es ist eigentlich sehr gelungen geworden. Und davor gab es Mikau, genau, Mikau, so heißt er, mit Diggidi, Diggidi, ein, ja, der Song bleibt bestimmt in den Ohren. Aber der Song, den ich jetzt habe, der ist allen noch sehr bekannt und er passt auch noch so ein bisschen zur Sommerzeit dazu, auch wenn der Sommer jetzt die, ja, verdienten Regen gebracht hat, den wir alle gebraucht haben und etwas Abkühlung tat bestimmt ganz gut, aber es soll ja wieder etwas wärmer noch werden und vielleicht kann man dann auch in den Ferien NRW hat ja noch Ferien, die uns auch zuhören und vielleicht kann man diesen Song ja auch noch abends gut hören und er ist auch ein Klassiker, auch nochmal neu aufgenommen worden in EDM House Remix und das Ganze von Jay Davis zusammen mit George Walking und ja, um welchen Song handelt es sich? La Bamba!

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1: 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Ja, ich schaue auf die Uhr. Gewohnterweise um halb starten wir unser Battle, unser Duell. Dort hat sich auch etwas getan. Wir sagen Danke zu ABBA und sagen herzlichen Glückwunsch, Milk und Sugar. Ihr habt ihn wieder gewählt. Ride High. Das ganze Milk und Sugar Re-Rap Edition. Das ist einfach nur, dass der Song nochmal neu aufgenommen wird, klanglich etwas bearbeitet worden ist. Und das war der Hörervorschlag von DJ Armin aus Minden. Ich sag ja auch, in Westfalen hört man uns zu. Ich meine, in Nordrhein-Westfalen. So, den Hörervorschlag, den gibt es nach ein paar Infos. Und zwar in der Dancing Time stehen zwei sogenannte Feten Oldies, One Hit Wonder, deutschsprachig, englischsprachig, die Sprache, die ihr mögt. 60er, 70er, 80er, 90er, das Beste von heute. Gegenüber. Auch das Genre ist egal. Ob Hip-Hop bis hin zum Schlager geht alles. Also. Es kommt zu einem Hörervorschlag von meiner lieben Frau Tina. Sie hat gesagt, ach Mensch, kannst du für mich auch mal was ins Duell stellen? Ich habe einen alten Klassiker aus den 90ern gehört. Corona mit Baby Baby aus dem Jahre 1994. Hat gesagt, okay, stell ich gerne für dich rein. Man soll auf seine Frau hören. Aber abstimmen müsst ihr. Da bin ich ganz unparteiisch. Aber wenn ihr sagt, halt, die beiden Songs, die interessieren mich überhaupt nicht, die mag ich gar nicht, dann schlagt mir auch selbst noch einen eigenen Song vor. Und wo ihr dieses Voting hinschickt oder euren Hörervorschlag, gibt es nach den beiden Songs an einem Stück. Weiterhin viel, viel Spaß. Guten Empfang hier bei Ausrede 4,8 in der Dancing Time mit eurem DJ Deed. So, Milk und Sugar starten das Duell.

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1: Achtung, nicht vergessen zu voten.
2: Natürlich könnt ihr mich auch bei Instagram oder auch bei Facebook anschreiben und dort euer Voting oder auch eure Vorschläge reinschreiben. Aber wenn ihr mal ganz außergewöhnliche Wünsche habt, schreibt mich natürlich auch gerne an, was nicht fürs Battle für euch in Frage kommt. Einfach nur sagt, du, ich habe da einen klassen Track gehört, könntest du den mal spielen, immer her damit. Aber auch natürlich immer wieder gerne, wenn ihr sagt, ich möchte dir mal über die Schulter schauen, okay, ist das möglich, einmal so Radiosendungen, wie wir das gemacht, den Sender mal anschauen, auch das können wir machen, den X gibt es ja für die Kulturnacht und da könnt ihr live bei uns hier in den Studios auf jeden Fall mal reinschauen. So, wir machen weiter mit Steve Appleton mit Never Chance, natürlich habt ihr die Chance natürlich jetzt zu wählen, ich hoffe, ihr wählt wieder fleißig mit. Und danach gibt es Steel Teeps mit Moon in the Glass. Aber der war ja erst verdunkelt, der Mond, oder? Weiterhin viel, viel Spaß, guten Empfang. In der Dancing Time mit eurem DJ Date.

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1: Ja, das war sie schon wieder, die 344. Ausgabe heute am Freitagabend hier bei Osterreif 4,8. Sie neigt sich dem Ende, aber hier geht es natürlich nahtlos weiter. Und wie ich vorhin schon sagte, besucht mich auf Instagram natürlich auch. Der nächste Kollege steht schon neben mir. Ich begrüße dich ganz herzlich, Christian. Was gibt es gleich Schönes bei dir? Immer die gleiche Frage.
2: Bei mir gibt es, wie gewohnt, Neuvorstellungen aus Dance und Pop, die Musikküche und natürlich die Chart History.
1: Dann würde ich sagen, auf jeden Fall dranbleiben. Er muss auch noch mal schnell wieder zurück ins andere Studio, seine Sachen holen. Einen Track haben wir noch. Und nach den Weltnachrichten geht es dann gleich weiter mit Planet Music. Ich wünsche euch ein schönes Wochenende. Gehabt euch wohl. In 2 Wochen hören wir uns wieder, beziehungsweise am 31. schon wieder mit Next Please. In dem Sinne, ich bin raus. Ciao, ciao. Euer Date hat jetzt den Finder. Tommy Gibson mit Dan Piraka. Und wie gesagt, viel, viel Spaß gleich bei Christian.
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1: Ich bin Thomas Brockt. Noch nie seit Beginn der Aufzeichnungen vor 15 Jahren war Mitte August so wenig Gas in den deutschen Gasspeichern wie dieses Jahr. Das liegt offenbar am Iran-Krieg und an der Einkaufsstrategie der Händler. Die Bundesnetzagentur kritisiert jetzt aber auch die gesetzlichen Vorgaben zum Füllstand.
2: In Deutschland gilt im Moment, zu bestimmten Daten müssen die Gasspeicher zu einem bestimmten Teil gefüllt sein, etwa am 1. November durchschnittlich 70%. Wird diese Vorgabe nicht erreicht, kauft unter Umständen der Staat Gas zum Einspeichern ein, so wie 2022 nach Ausbruch des Ukraine-Krieges. Diese Regeln sorgen für Fehlanreize, kritisiert Bundesnetzagenturchef Klaus Möller. Denn die Händler, denen Gas gerade wegen des Iran-Krieges zu teuer ist, könnten gegen den Staat wetten und darauf spekulieren, dass am Ende der Staat die leeren Gasspeicher füllt. Ronny Tochau, Redaktion.
1: Knapp ein Jahr nach dem Waffenfund in einem Wald bei Berlin hat Innenminister Dobrindt heute neue Details zu dem Fall vorgestellt. Demnach laufen Ermittlungen gegen einen Mann, der in Rumänien in Haft sitzt. Er soll mit den Pistolen einen Anschlag geplant haben. Medienberichten zufolge gibt es Hinweise, dass die Waffen im Auftrag russischer Geheimdienste hinterlegt wurden. Dobrindt erwähnte Russland nicht. Eine Beteiligung fremder Mächte sei aber nicht auszuschließen, sagte er. Wirtschaftsverbände und Vertreter namhafter bayerischer und baden-württembergischer Unternehmen haben sich in einem Brandbrief an Bundeskanzler Merz gewandt. Sie fordern schnelle Sozialreformen in Deutschland. Die hohen Energiekosten, der internationale Wettbewerb und ein sich wandelndes wirtschaftliches Umfeld würden viele Betriebe spürbar belasten.
3: Die Unterzeichner des Briefs fordern unter anderem, dass der Anteil der Sozialbeiträge an den Arbeitskosten gesenkt wird. Die Arbeitskosten in Deutschland müssten wieder auf ein Niveau gebracht werden, das international wettbewerbsfähig ist. Insgesamt 17 Unterschriften hat der Brief. Besonders stark vertreten ist hier die Autobranche mit Unternehmen wie Audi, BMW oder Porsche. Doch es gibt auch andere Stimmen aus der Branche. Der Vorstandschef von Siemens Healthineers betonte noch am Montag im dpa-Interview, er finde nicht, dass die Regierung für das Wirtschaftswachstum verantwortlich ist. Fiona Reinhardt, Nachrichtenredaktion.
1: Eintracht Frankfurt hat sich im DFB-Pokal mit einem Kantersieg souverän für die zweite Runde qualifiziert. Der Bundesligist gewann beim Fünftligisten SC St. Tönnies mit 11:0. Ebenfalls weiter ist Zweitligist Karlsruher SC durch ein 2:1 bei Drittligist Preußen Münster.
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4: Die 771. Ausgabe hier bei OS Radio 104,8. Ich wünsche viel Spaß und guten Empfang.

0: Zum Auftaktgab des Musikers den Niederlanden, Chips. 1, 2, 3, damals gechartet bis auf Platz 40 vor 20 Jahren in Deutschland. Und ebenso drin in den Top 100 Gothic Girl, International Pony, das sind DJ Kotze, Cosmic DJ und Aerobik. Es gibt eine neue Single von Loy, sie heißt Golden Summer. Worum geht's denn eigentlich?
1: In Golden Summer geht es eigentlich um ein ganz tolles, glückliches Gefühl, was man hat, was man erlebt. Ich habe ja den Song geschrieben wegen meiner Tourabsage, weil ich da so ein bisschen sad war und habe dann an diese Zeit gedacht, wo ich auf der Bühne stehe oder wenn ich Festivals spiele. Und dieses Gefühl wollte ich irgendwie festhalten. Also es geht um ganz, ganz tolle Momente, schöne Momente, die man mit Menschen verbringt und die man nicht mehr vergessen möchte.
0: Die Single ist mit David Puentes zusammengestellt worden. Wie kam denn die Zusammenarbeit zustande?
2: Ich habe bei TikTok ihren Teaser gesehen, wo sie ihre Songidee so ein bisschen angeteasert hat. Und dadurch, dass Loy und ich schon mal gemeinsam einmal auf der Bühne standen, hatte ich ihr direkt geschrieben, boah, was ist das? Und habe da auch kommentiert. Und dann sind wir darüber in Kontakt gekommen.
1: Ich fand es einfach super sweet, habe ihm meine Nummer geschickt. Und dann haben wir uns im Studio getroffen und dann ging das alles zu seinen Wege. Und jetzt haben wir einen fertigen Song und ich bin ganz aufgeregt und ich freue mich.
0: Und was war euer Golden Summer Moment?
1: Mein erster Golden Summer Moment war, als ich mein allererstes Festival gespielt habe. Ich bin von der Bühne gerannt, ich habe geheult, ich war voller Emotionen. Und ich wollte da unbedingt wieder rauf und ich werde mit David nochmal ein Festival spielen. Das wird das Perukaville sein und ich glaube, das wird auf jeden Fall auch ein Golden Summer Moment werden.
2: Ein richtig schöner Golden Summer Moment war, als Leonie nach Hamburg kam. Da hat man nämlich wirklich den ersten richtigen Sommertag hier in Hamburg und wir haben so eine gute Zeit zusammen gehabt, auch mit ihrem Team und meinem Team. Und wir waren so eine richtig kleine, süße Family und haben, ob wir ein Aperolchen getrunken hatten oder Quatsch im Studio gemacht haben oder auf der Straße oder wo auch immer. Das sind Sachen, die man einfach nicht mehr vergisst.
0: Ja, das Perukaville, das war ja schon. Was ist denn euer Rezept? Wie bekommt man einen Golden Summer?
1: Ja, ich glaube, der Schlüssel zu dem Ganzen ist einfach, die Augen offen zu halten. Und manchmal sind es einfach die kleinen Dinge, die Momente so speziell machen und so emotional machen und schön machen. Und klar, das kann die große Bühne sein, das kann aber auch ein Eisessen sein oder mit der Mutter im Garten sein und grillen. Und man sollte, glaube ich, die kleinen Dinge auch einfach wertschätzen und genießen.
0: Genug der Worte, jetzt wollen wir es natürlich auch hören.
1: Hey, hier ist Loy.
2: Und David Puentes.
1: Und das ist unsere neue Single
2: Golden Summer.

Sommer, der klingt ja auch immer international. Und das beweisen jetzt die Cool Caps mit ihrer Single Nuestro Amor. Und dann Anita Aragones, Loco Loco. Und Nicole de Silva hat auch was Neues draußen, Quero Mais. Es wird also ein wenig spanisch im Planet Music. Ich stell's vor.

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1: Ibiza, Seco Loco, Dagi und Georgie Keller und jetzt Nicole de Silva, Queromas.
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1: Aus Deutschland. Von 5 auf 10. Cleopatra. Die Amigos. Von 3 auf 9. Peter. Das neue Album von Ariana Grande. Und von 2 auf 8. Die Rolling Stones. Divine Intervention. Stray Kids. This and That. Von 4 auf 7. Von 1 auf 6, Tanznight, Electric Callboy, der Aufsteiger der letzten Woche. Mark Matlock ist wieder da, von 0 auf 5, Back into the Sun. Die 4, Rahim von Weezy und Wild, Cat's Eye, neu auf der 3. Marilyn Manson, One Assassination, Under God, Chapter 2, neu auf der 2.
0: Die neue Nummer 1.
1: Von 0 auf 1, Phoebe Bridgers, Lost Weekend.
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1: Drei Titel sind in den Top 50 eingestiegen. Auf der 32, Chiago ist wieder da. Verschwommen. Pile oder Pilier, Moby Joe, neu auf der 29.
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1: Von 0 auf 1, Mo Money, Mo Hater, Summer Jam und Shirin David.
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1: Noch gar nicht so alt, 2023 mit dem Sample aus Kim Wilde's Cambodia, Overdrive von Ofenbach, gibt's jetzt auf Deutsch von Anna-Maria Zivkov, mehr geliebt.

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1: Confessions on a Dance Floor, das Album Hung Up, die Mörder-Single, Welthit Madonna mit dem Sample aus Gimme, Gimme, Gimme a Man After Midnight, aber auch das hat sie eingedeutscht. Anna-Maria Zivkov noch einmal, Plan A.

Wir bleiben in Deutschland. Unter anderem hat sie hier in Osnabrück studiert. Und es gibt was Neues von Lesa. Mittlerweile ist sie in Berlin tätig. Arbeitet auch im Social Media Team bei den Kollegen von 90s. Wave sucht nun uns Sunny und Lesa und gleich die neue Single Schlechter Einfluss.

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2: Schöner Hit. 25 Jahre mittlerweile alt. Dance Nation Sunshine. Es gibt ein Remake, Dance Nation Renaissance und Wave Republic.

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3: Wie gesagt, das war ja 25 Jahre zurück. Auch im Jahr 2026. Sunshine Dance Nation. Blicken wir nochmal 20 Jahre zurück. Die Älteren unter euch, die werden sich erinnern, die noch Schallplatten gekauft haben oder jetzt wieder Schallplatten kaufen, es gibt eine A- und eine B-Seite. Bei den Maxis damals gab es das hin und wieder auch einen B-Seitentrack. Das hat auch Sean Baker gemacht. Vor 20 Jahren chartete er mit dem Baker Man im Original von Laidback aus Dänemark. Und einer meiner Lieblingsbands. Und sie werden auch gefeatured von Sean Baker. Und die B-Seite war ein schöner Club-Track. Gibt's gleich im Anschluss. Er heißt ganz einfach One. Also Nummer 1. Hier ist der Mr. Sean Baker, der Baker Man.

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0: Ja, und was kommt jetzt?
1: Die andere Seite.
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0: Planet Music mit Christian Paul.
1: Das war sie, die heutige 771. Ausgabe hier bei US Radio 104,8.
0: Die E-Mail-Adresse usmusicman@yahoo.de
1: für euer Feedback. Planet Music kommt wieder in 14 Tagen am 14. September direkt nach der Dance Time mit DJ Diet hier bei US Radio und immer freitags 18 Uhr bei den Kollegen von Oldenburg 1. Morgen Abend gibt es auch elektronische Musik bei uns. Dann um 20 Uhr das Stereo-Küsschen, The Finest in House mit Bixi. Ich wünsche euch ein schönes Wochenende. Vielleicht sehen wir uns auf der Kulturnacht.
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3: Ich bin David Riemer. Knapp ein Jahr nach dem Waffenfund bei Berlin hat Bundesinnenminister Dobrindt neue Details zu dem Fall vorgestellt. Demnach laufen Ermittlungen gegen einen Mann, der in Rumänien in Haft sitzt. Er soll mit den Pistolen einen Anschlag geplant haben. Während Dobrindt sich mit Anschuldigungen zurückhält, macht der Grünen-Fraktionsvize von Notz Russland verantwortlich.
4: Russland würde sich Deutschland gegenüber immer aggressiver und feindseliger verhalten und das schon seit Monaten, sagt der Grünen-Politiker. Deswegen brauche es entschlossene Reaktionen, aber die Bundesregierung hätte kein Konzept. Ob der russische Geheimdienst wirklich etwas mit den versteckten Waffen zu tun hat, ist aber bisher nicht belegt. Bundesinnenminister Alexander Dobrindt sagt, die Ermittlungen zu dem Fall laufen. Eine Beteiligung fremder Mächte sei aber nicht auszuschließen. So hatte Dobrindt es auch bei dem Drohnenvorfall vor etwa 2 Wochen in Leipzig formuliert. Fiona Reinhardt, Nachrichtenredaktion.
3: Die streng gesetzlichen Vorgaben zum Füllstand der deutschen Gasspeicher sind aus Sicht der Bundesnetzagentur überholt. Sie hätten sich zwar bewährt in der Krise nach dem russischen Einmarsch in die Ukraine, aber inzwischen drohten die Fehlanreize zu überwiegen, sagt der Behördenchef Müller der Zeit. Die Gasspeicher sind zurzeit so gering gefüllt wie noch nie seit Beginn der Aufzeichnungen 2011. Fußballnationalspieler Jamal Musiala wird nach seinen jüngsten Zusammenbrüchen auf dem Platz morgen nicht im Supercup für den FC Bayern auflaufen. Das verkündete Trainer Kompany. Musiala werde individuell trainieren und solle sich auf seine Behandlung fokussieren.
5: Schon die ganze letzte Saison habe der Verein von der Erkrankung gewusst, sagt Sportvorstand Max Eberl. Dank der Medikamente habe Musiala aber keine Aussetzer gehabt. Doch zuletzt hatte er die Medikation umgestellt, wegen der Nebenwirkungen sei der Bayern-Profi zusammengesackt. Jetzt gehe es darum, ihn wieder richtig einzustellen. Musiala dürfte beim Saisonstart in einer Woche wieder dabei sein. Thomas Bremser, Sportredaktion.
3: Zum DFB-Pokal. Tumultartige Szenen, ein Platzsturm und Polizisten mit Pferden auf dem Rasen haben das Last-Minute-Weiterkommen des 1. FC Kaiserslautern in der ersten Pokalrunde beim SV Waldhof Mannheim überschattet. Beim 1:0-Erfolg nach Verlängerung mussten Einsatzkräfte der Polizei und berittene Polizisten nach Abpfiff der regulären Spielzeit eingreifen, um die Situation im Südwestderby wieder unter Kontrolle zu bringen. Zeitweise drohte ein Spielabbruch. Die weiteren Ergebnisse: St. Tönis, Eintracht Frankfurt 0:11 und Preußen Münster, Karlsruher SC 1:2.
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1: Ich bin David Riemer. Noch nie seit Beginn der Aufzeichnungen vor 15 Jahren war Mitte August so wenig Gas in den deutschen Gasspeichern wie dieses Jahr. Das liegt offenbar am Iran-Krieg und an der Einkaufsstrategie der Händler. Die Bundesnetzagentur kritisiert jetzt allerdings auch die gesetzlichen Vorgaben zum Füllstand.
2: In Deutschland gilt im Moment, zu bestimmten Daten müssen die Gasspeicher zu einem bestimmten Teil gefüllt sein, etwa am 1. November durchschnittlich 70%. Wird diese Vorgabe nicht erreicht, kauft unter Umständen der Staat Gas zum Einspeichern ein, so wie 2022 nach Ausbruch des Ukraine-Krieges. Diese Regeln sorgen für Fehlanreize, kritisiert Bundesnetzagenturchef Klaus Müller. Onni Tochau, Nachrichtenredaktion.
1: Die deutschen Sicherheitsbehörden vermuten, dass zwei im vergangenen Jahr nahe Berlin gefundene Waffen samt Munition für Anschläge genutzt werden sollten. Außerdem ermittelt die Staatsanwaltschaft wegen mutmaßlicher Agententätigkeit. Das hat Innenminister Dobrindt bestätigt. Entgegen erster Vermutungen nannte Dobrindt Russland dabei nicht direkt und stellt derzeit auch keinen direkten Bezug zum Drohnenvorfall am Flughafen Leipzig her. Er sagte,
3: ist eine Beteiligung fremder Mächte auch in diesem Fall auszuschließen? Nein, aber das laufende Verfahren wird dies dann deutlich machen.
1: Derzeit laufen Ermittlungen gegen einen Mann, der in Rumänien in Haft sitzt. Er soll mit den Pistolen einen Anschlag geplant haben. Gut 15 Monate nach dessen Amtsantritt verliert die deutsche Wirtschaft die Geduld mit Bundeskanzler Merz. Versprechen einlösen, jetzt handeln, heißt es in einem Brandbrief, in dem Wirtschaftsverbände und Vertreter namhafter Unternehmen schnelle Sozialreformen in Deutschland verlangen. Hohe Energiekosten, internationaler Wettbewerb und ein in sich wandelndes wirtschaftliches Umfeld belasteten viele Betriebe spürbar, heißt es in dem Schreiben. Zum Fußball. Eintracht Frankfurt hat sich im DFB-Pokal souverän für die zweite Runde qualifiziert. Der Bundesligist gewann beim Fünftligisten SC St. Tönis mit 11:0. Ebenfalls in der nächsten Runde ist Zweitligist Karlsruher SC durch ein 2:1 bei Drittligist Preußen Münster. Tumultartige Szenen haben das Weiterkommen des 1. FC Kaiserslautern beim SV Waldhof Mannheim überschattet. Polizei und berittene Polizisten mussten eingreifen, zeitweise drohte ein Spielabbruch. Schließlich gewann Kaiserslautern 1:0 nach Verlängerung.
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1: Ich bin David Riemer. Die strengen gesetzlichen Vorgaben zum Füllstand der deutschen Gasspeicher sind aus Sicht der Bundesnetzagentur überholt. Sie hätten sich zwar bewährt in der Krise nach dem russischen Einmarsch in die Ukraine, aber inzwischen drohten die Fehlanreize zu überwiegen, sagte Behördenchef Müller der Zeit. Die Gasspeicher sind im Moment so gering gefüllt wie noch nie seit Beginn der Aufzeichnungen 2011. Wirtschaftsverbände und Vertreter namhafter bayerischer und baden-württembergischer Unternehmen haben sich in einem Brandbrief an Bundeskanzler Merz gewandt. Sie fordern schnelle Sozialreformen in Deutschland. Die hohen Energiekosten, der internationale Wettbewerb und ein in sich wandelndes wirtschaftliches Umfeld würden viele Betriebe spürbar belasten, steht in dem Schreiben.
2: Die Unterzeichner des Briefs fordern unter anderem, dass der Anteil der Sozialbeiträge an den Arbeitskosten gesenkt wird. Die Arbeitskosten in Deutschland müssten wieder auf ein Niveau gebracht werden, das international wettbewerbsfähig ist. Insgesamt 17 Unterschriften hat der Brief. Besonders stark vertreten ist hier die Autobranche mit Unternehmen wie Audi, BMW oder Porsche. Fiona Reinhardt, Nachrichtenredaktion.
1: Die Ausgaben für Sozialhilfe sind im vergangenen Jahr um rund 6% gestiegen. Insgesamt zahlten die Sozialhilfeträger 21,5 Milliarden Euro aus. Das teilte das Statistische Bundesamt mit.
3: Gestiegen sind vor allem die Kosten für die Pflege. Rund 6 Milliarden Euro wurden für die sogenannte Hilfe zur Pflege locker gemacht. Der größte Anteil an den Gesamtausgaben, der geht allerdings an eine andere Gruppe. An Menschen, die Hilfe bei der Erwerbsminderung bekommen und vor allem an diejenigen, die mit der gesetzlichen Rente nicht über die Runden kommen. Und die Bundesregierung, die will mit ihrem Reformpaket die Sozialausgaben begrenzen, auch auf Druck der Wirtschaft. Claudia Wächter, Nachrichtenredaktion.
1: Zum Fußball. Neuverpflichtung Jenan Pečinović hat den VfB Stuttgart in die zweite Runde des DFB-Pokals geschossen. Er erzielte bei seinem Pflichtspieldebüt für den VfB 3 Tore zum 4:0-Erfolg beim Drittligisten Hansa Rostock. Tumultartige Szenen haben das Weiterkommen des 1. FC Kaiserslautern beim SV Waldhof Mannheim überschattet. Polizei und berittene Polizisten mussten eingreifen, zeitweise drohte ein Spielabbruch. Kaiserslautern gewann schließlich 1:0 nach Verlängerung. Die weiteren Ergebnisse: SC St. Tönis, Eintracht Frankfurt 0:11 und Preußen Münster, Karlsruher SC 1:2.
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1: Ich bin David Riemer. Noch nie seit Beginn der Aufzeichnungen vor 15 Jahren war Mitte August so wenig Gas in den deutschen Gasspeichern wie dieses Jahr. Das liegt offenbar am Iran-Krieg und an der Einkaufsstrategie der Händler. Die Bundesnetzagentur kritisiert jetzt allerdings auch die gesetzlichen Vorgaben zum Füllstand.
2: In Deutschland gilt im Moment, zu bestimmten Daten müssen die Gasspeicher zu einem bestimmten Teil gefüllt sein. Etwa am 1. November durchschnittlich 70%. Wird diese Vorgabe nicht erreicht, kauft unter Umständen der Staat Gas zum Einspeichern ein. So wie 2022 nach Ausbruch des Ukraine-Krieges. Diese Regeln sorgen für Fehlanreize, kritisiert Bundesnetzagenturchef Klaus Müller. Onni Tochau, Nachrichtenredaktion.
1: Die deutschen Sicherheitsbehörden vermuten, dass zwei im vergangenen Jahr nahe Berlin gefundene Waffen samt Munition für Anschläge genutzt werden sollten. Außerdem ermittelt die Staatsanwaltschaft wegen mutmaßlicher Agententätigkeit. Das hat Innenminister Dobrindt bestätigt. Entgegen erster Vermutungen nannte Dobrindt Russland dabei nicht direkt und stellt derzeit auch keinen direkten Bezug zum Drohnenvorfall am Flughafen Leipzig her. Er sagte,
3: ist eine Beteiligung fremder Mächte auch in diesem Fall auszuschließen? Nein, aber das laufende Verfahren wird dies dann deutlich machen.
1: Derzeit laufen Ermittlungen gegen einen Mann, der in Rumänien in Haft sitzt. Er soll mit den Pistolen einen Anschlag geplant haben. Gut 15 Monate nach dessen Amtsantritt verliert die deutsche Wirtschaft die Geduld mit Bundeskanzler Merz. Versprechen einlösen, jetzt handeln, heißt es in einem Brandbrief, in dem Wirtschaftsverbände und Vertreter namhafter Unternehmen schnelle Sozialreformen in Deutschland verlangen. Hohe Energiekosten, internationaler Wettbewerb und ein in sich wandelndes wirtschaftliches Umfeld belasteten viele Betriebe spürbar, heißt es in dem Schreiben. Zum Fußball. Neuverpflichtung Jenan Pečinović hat den VfB Stuttgart in die zweite Runde des DFB-Pokals geschossen. Er erzielte bei seinem Pflichtspieldebüt für den VfB 3 Tore zum 4:0-Erfolg beim Drittligisten Hansa Rostock. Tumultartige Szenen haben das Weiterkommen des 1. FC Kaiserslautern beim SV Waldhof Mannheim überschattet. Polizei und berittene Polizisten mussten eingreifen, zeitweise droht ein Spielabbruch. Kaiserslautern gewann schließlich 1:0 nach Verlängerung. Die weiteren Ergebnisse: SC St. Tönis, Eintracht Frankfurt 0:11 und Preußen Münster, Karlsruher SC 1:2.
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2: Ich bin David Riemer. Die strengen gesetzlichen Vorgaben zum Füllstand der deutschen Gasspeicher sind aus Sicht der Bundesnetzagentur überholt. Sie hätten sich zwar bewährt in der Krise nach dem russischen Einmarsch in die Ukraine, aber inzwischen drohten die Fehlanreize zu überwiegen, sagte Behördenchef Müller der Zeit. Die Gasspeicher sind im Moment so gering gefüllt wie noch nie seit Beginn der Aufzeichnungen 2011. Wirtschaftsverbände und Vertreter namhafter bayerischer und baden-württembergischer Unternehmen haben sich in einem Brandbrief an Bundeskanzler Merz gewandt. Sie fordern schnelle Sozialreformen in Deutschland. Die hohen Energiekosten, der internationale Wettbewerb und ein in sich wandelndes wirtschaftliches Umfeld würden viele Betriebe spürbar belasten, steht in dem Schreiben.
3: Die Unterzeichner des Briefs fordern unter anderem, dass der Anteil der Sozialbeiträge an den Arbeitskosten gesenkt wird. Die Arbeitskosten in Deutschland müssten wieder auf ein Niveau gebracht werden, das international wettbewerbsfähig ist. Insgesamt 17 Unterschriften hat der Brief. Besonders stark vertreten ist sie die Autobranche mit Unternehmen wie Audi, BMW oder Porsche. Fiona Reinhardt, Nachrichtenredaktion.
2: Die Ausgaben für Sozialhilfe sind im vergangenen Jahr um rund 6% gestiegen. Insgesamt zahlten die Sozialhilfeträger 21,5 Milliarden Euro aus. Das teilte das Statistische Bundesamt mit.
4: Gestiegen sind vor allem die Kosten für die Pflege. Rund 6 Milliarden Euro wurden für die sogenannte Hilfe zur Pflege locker gemacht. Der größte Anteil an den Gesamtausgaben, der geht allerdings an eine andere Gruppe. An Menschen, die Hilfe bei der Erwerbsminderung bekommen und vor allem an diejenigen, die mit der gesetzlichen Rente nicht über die Runden kommen. Und die Bundesregierung, die will mit ihrem Reformpaket die Sozialausgaben begrenzen, auch auf Druck der Wirtschaft. Claudia Wächter, Nachrichtenredaktion.
2: Zum Fußball. Neuverpflichtung Jenan Pejcinovic hat den VfB Stuttgart in die zweite Runde des DFB-Pokals geschossen. Er erzielte bei seinem Pflichtspieldebüt für den VfB 3 Tore zum 4:0-Erfolg beim Drittligisten Hansa Rostock. Tumultartige Szenen haben das Weiterkommen des 1. FC Kaiserslautern beim SV Waldhof Mannheim überschattet. Polizei und berittene Polizisten mussten eingreifen, zeitweise drohte ein Spielabbruch. Kaiserslautern gewann schließlich 1:0 nach Verlängerung. Die weiteren Ergebnisse: SC St. Tönis, Eintracht Frankfurt 0:11 und Preußen Münster, Karlsruher SC 1:2.
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